0: Aus Spanien Julia Macher.
1: Aufgerufen zu der Demonstration in der spanischen Hauptstadt hatte ein Zusammenschluss konservativer und rechter Initiativen. Dabei ging es auch um Vorwürfe gegen den ehemaligen Regierungschef José Luis Rodríguez Zapatero. Der Nationale Gerichtshof von Spanien beschuldigt den sozialdemokratischen Politiker der Einflussnahme, Dokumentenfälschung und organisierter Kriminalität. Die Korruptionsvorwürfe hatten im spanischen Parlament in der vergangenen Woche für erhitzte politische Debatten gesorgt. Am 2. Juni soll Zapatero vor dem Gerichtshof aussagen.
0: Der FC Bayern hat den DFB-Pokal gewonnen. Nach einer starken ersten Halbzeit des VfB Stuttgart gewannen die Münchner im Berliner Olympiastadion am Ende mit 3:0. VfB-Trainer Sebastian Hoeneß gab sich nach der Niederlage selbstbewusst.
2: Wir sind enttäuscht, dass wir das Spiel nicht gewonnen haben, aber die Art und Weise, wie wir gespielt haben, die bestärkt uns eher in der Gewissheit, dass wir die Mannschaft eine großartige Saison gespielt hat. Wir sind in der Champions League, wir haben 3 Wettbewerbe gespielt, das kommt nicht so oft vor für den VfB Stuttgart. Wir sind im Pokalfinale, haben dort einen sehr großen Charakter gezeigt.
0: Das Wetter in Deutschland: sternenklar oder gering bewölkt, im Norden einige Wolkenfelder, Tiefstwerte 18 bis 8 Grad. Am Tag im Südwesten und Süden sonnig und heiß. Vom Norden bis in die Mitte zeitweise Wolkenfelder, nur ganz selten ein paar Schauer. Höchstwerte 20 Grad an der See und bis 34 Grad am Oberrhein. Das gleiche Wetter auch am Pfingstmontag, 2:03 Uhr.
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4: Vorsicht bitte auf der A3 Frankfurt Richtung Köln. Zwischen Wiesbaden, Niedernhausen und Itzstein steht ein defektes Fahrzeug. Vorsicht bitte auf der A3 Würzburg Richtung Nürnberg. Zwischen Würzburg-Heidingsfeld und Würzburg-Randersacker steht ein defektes Fahrzeug und ein Rehkadaver. Vorsicht in Hochtaunuskreis auf der Landesstraße. Zwischen Burgholzhausen vor der Höhe und Niedererlenbach sind Personen auf der Fahrbahn. Die A67 Mannheim Richtung Darmstadt ist zwischen Firnheimer Dreieck und Lorsch wegen einer Baustelle bis Dienstag früh gesperrt. Die A620 Saarlouis Richtung Saarbrücken ist in Höhe Saarbrücken-St. Anual bis Mittwoch ca. 9 Uhr gesperrt. Die Umleitung führt über die Ausfahrt St. Anual und im Anschluss über die Einfahrt der A620.
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5: Mit Anno Wilhelm. Wir sehen, dass wir überhaupt nichts sehen. So war das am Abend im DFB-Pokalfinale in Berlin. In der zweiten Halbzeit haben die Fans auf beiden Seiten eine Zeit lang so viel Pyro gezündet, dass wirklich nichts zu sehen war. Das ganze Stadion war zugequalmt. Und auch der ARD-Kommentator Philipp Sommer, der hat nichts gesehen.
6: Das ist jetzt echt Blitzlug hier. Die Roten haben den Ball, so viel kann ich sehen.
5: Ja, hat er recht gehabt, die haben den Ball auch behalten und sich am Ende auch den DFB-Pokal geholt. Die Roten, die Bayern, habt ihr mitbekommen. Stimmen dazu nach Hits unter anderem von Ozzy Osbourne und Wiz the MC.
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Vorsicht auf der A13 Schönefelder Kreuz Richtung Dresden zwischen Großreschen und Klettwitz, da läuft ein Hund. Und Vorsicht auf der A40 Essen-Dortmund in Höhe Essen-Kreie, da sind Personen auf der Fahrbahn. Gute Fahrt mit der Popnacht und mit Clüso.

0: ist die Popnacht. Und das war richtig viel Arbeit am Abend für den FC Bayern im DFB-Pokalfinale in Berlin. Habt ihr mitbekommen, die Bayern haben sich den DFB-Pokal geholt, 3:0 gewonnen gegen den Titelverteidiger, den VfB Stuttgart. Alle drei Tore hat Harry Kane gemacht, wie immer. Das Double aus Meisterschaft und Pokal ist damit komplett. Das ist der erste Pokalsieg für die Bayern seit 6 Jahren und deshalb auch ein ganz besonderer, hat Joshua Kimmich nach dem Spiel gesagt. Und Joshua Kimmich, der ist ja echt ein Titelsammler sonst, ne?
1: Jeder war sehr, sehr glücklich, dass wir endlich mal wieder in Berlin waren. Wir selber wollten natürlich unbedingt das Ding gewinnen. Natürlich für uns selbst, für unsere Familien, aber auch für den Club, weil das schon was sehr, sehr Besonderes ist und man merkt, dass gerade in dieser Saison eine sehr positive Dynamik entstanden ist und deswegen war es für uns auch wichtig, ein bisschen was zurückzugeben.
0: Ja, er hat ihn auch für seine Familie gewonnen. Die freuen sich da zu Hause. Dabei hat es lange Zeit gar nicht danach ausgesehen, dass die Bayern das so über die Bühne bringen. Vor allem in der ersten Halbzeit war nicht Stuttgart am Drücker und genau deshalb war Stürmer Dennis Undarf nach dem Abpfiff nicht nur traurig.
2: Wir können stolz sein, wir haben lange mitgehalten, wir haben es lange eklig gemacht. Wir wollten natürlich alle gewinnen. Haben es nicht geschafft und trotzdem können wir stolz auf uns sein. Das haben die Fans uns auch gesagt, was wir für eine brutale Saison gespielt haben. Aber ja, gibt Schlimmeres, als gegen Bayern zu verlieren.
0: Ja, da gibt es wirklich Schlimmeres und eklig sein ist natürlich immer ein Ziel für einen Fußballprofi. Und da kommt noch eine WM, da kann Undarf noch mal ein bisschen eklig sein, genauso wie Kimmich. Da gibt es auch noch was zu gewinnen. Also, das DFB-Pokalfinale haben die Bayern gewonnen. Herzlichen Glückwunsch hier aus der Popnacht. Hier ist Harry Styles, American Girls.

Jetzt kommen wir in der Popnacht zu einer absolut leidenschaftlichen Songschreiberin. Charlotte Cardin schreibt schon Songs, seit sie Kind war. Und sie sagt, das ist das größte Geschenk für sie überhaupt, dass sie das machen kann und dass sie es kann. Und sie sagt, wenn nur 1% der Menschen, die meine Musik hören, von ihr berührt werden, dann ist für mich alles absolut richtig gelaufen. Und ihr müsst jetzt entscheiden, ob ihr zu dem Menschenprozent gehört. Charlotte Cardin, The Way We Touch, neu in der Popnacht.

0: Es ist 2:30.
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2: Der heutige Tag bringt meistens sonniges Wetter. Vom Norden bis in die östlichen Landesteile überwiegt ebenso der Sonnenschein. Hin und wieder tauchen aber auch kompaktere Wolken auf. Vereinzelte können Schauer entstehen. Die Höchstwerte liegen bei 17 bis 33 Grad. Morgen sonniges und trockenes Frühsommerwetter. Bevorzugt über den Bergen im Süden einige Quellwolken. Am Dienstag meist sonnig und trocken. Im Norden ein paar Wolken und einzelne Schauer nicht ausgeschlossen.
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3: A5 Karlsruhe Richtung Basel. Zwischen Karlsruhe Süd und Rastatt Nord ist immer am Freitag eine Baustelle von 8 bis 13 Uhr. Es sind nur 2 Spuren frei bis 29. Mai. Die A67 Mannheim Richtung Darmstadt ist zwischen Firnheimer Dreieck und Lorsch wegen einer Baustelle bis Dienstag früh gesperrt. Die A620 Saarlouis Richtung Saarbrücken ist in Höhe Saarbrücken St. Anual bis Mittwoch ca. 9 Uhr gesperrt. Die Umleitung führt über die Ausfahrt St. Anual und im Anschluss über die Einfahrt der A620.
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0: Hier ist die Popnacht am Sonntag mit Anno Wilhelm.

0: Wett, die Iren wollen einer Mücke ein Denkmal setzen.
1: Hä?
0: Das müssen wir uns ja mal genauer erklären lassen. Machen wir nach Teddy Swims in der Popnacht.

0: Wir gucken in der Popnacht jetzt nach Irland. Irland ist ein wunderschönes Land. Die Menschen dort sind sehr, sehr freundlich und auch sehr speziell. Und gerade überlegen sie in Irland ernsthaft, ob sie einer Mücke ein Denkmal errichten wollen. Wett? Julia Buchmeier aus dem Popnacht-Team. Wir haben diverse Fragen.
1: Ja,
0: fangen wir doch mit der zentralen Frage an. Warum?
1: Ja, dazu müssen wir uns ein bisschen genauer mit der Geschichte von Irland auskennen.
0: Dann hilf uns doch hinein.
1: Ja, also wir gehen mal zurück ins 17. Jahrhundert kurz. Da war Oliver Cromwell Diktator auf den britischen Inseln und hat eben auch in Irland, ich nenne es mal, gewütet.
0: Ja.
1: Die Insel unterworfen, verwüstet, ein Viertel der Bevölkerung war danach tot.
0: Eine schwierige Gestalt, dieser Cromwell.
1: Ja. Bis er dann eben am sogenannten Korkfieber gestorben ist. Wahrscheinlich war es im heutigen Sinne Malaria. Übertragen von, richtig, einer Mücke.
0: Ah. Ne?
1: Da haben wir sie. Deshalb jetzt also die Idee für ein Denkmal für eben diese Mücke, die Irland quasi von Cromwell befreit hat.
0: Kommt die denn gut an, diese Idee in Irland?
1: Ja, total. Die geht mehr oder weniger viral gerade. Ein Lokalpolitiker aus Cork, Oliver Moran, hat diese Idee in den Stadtrat eingebracht. Er sagt, Cork sei eine schräge Stadt mit Humor. Also warum nicht genau da eine ironische Statue für eine Mücke aufstellen? Und eben bewusst nicht für irgendeinen großen Feldherrn oder so. Oliver Moran ist optimistisch, dass diese kleinste Statue der Welt auch wirklich kommt. Die Kosten sollten in dem Fall ja kein Problem sein, hat er gesagt.
0: Hoffentlich schlägt keiner nach der Mücke. Danke. Danke, Julia.

Im Moment sind ja unglaublich viele Pollen unterwegs. Das ist eine schwierige Zeit für alle Allergiker. Und so ein Allergiker ist auch Comedian Fabian Lampert. Wie ihn das beeinträchtigt, erzählt er uns nach dem aktuellen Hit von The Bowser aus Norwegen. Magnetic heißt der Hit. Da geht es um die magnetische Anziehungskraft von Menschen. Wow. Der Liebe.

0: So, jetzt in der Popnacht ein kurzer Pollenüberblick über Bayern. Aus Bayern kommt Comedian Fabian Lampert. In Bayern herrscht aktuell Ende Mai verbreitet eine starke Belastung durch Gräserpollen, die bis in den Juni ihren jahreszeitlichen Höhepunkt erreichen. Auch Eichenpollen sowie regional Roggen- oder Ampferpollen sind in der Luft. Das ist für Fabian Lampert tatsächlich keine gute Situation.
1: Ich bin auch noch so ein Allergikerkind, aber ich habe nicht nur so Pollen und so, ich habe auch noch so Lebensmittel, so Milch, Ei, Nuss und Gluten. Bam, Alter. Dafür braucht man nicht klatschen, alles gut, beruhigt euch. Weil damit kannst du kein Rockstar-Leben führen, weißt du, mit den Allergien, du bist eine vorsichtige Maus, ne? Also ich kann jetzt nicht anfangen, danach mit euch Schickeria-mäßig einen wegzukoksen, weißt du, was ich meine? Irgendwie so eine Line ballern, so koksen, weil ich wüsste ja nie, ah, ist das Zeug gestreckt. Mit Mehl oder so. Und stell dir vor, du ballerst dann so eine Line weg und denkst dir, Alter, habe ich gerade einen Trip oder ist das ein allergischer Schock? So, geht die Party los oder ist sie vorbei, Mann? Das ist ja wirklich... Also warnt dich ja auch kein Dealer, der sagt, ey, Vorsicht, Bruder, hat so einen Spuren von Gluten drin, mach mal Piano. Mach mal. Wirst du nicht gewarnt, Alter. So, und dann sind meine Freunde so, ja, Fabi, aber wie wär's mal mit Kiffen? Geil, oder? Kiffen, ja, aber ich habe auch noch Asthma. Jackpot, Leute, ich kann weder atmen noch essen, wirklich. Ich bin eine introvertierte Maus. So, auf der Bühne geht's, aber privat, Leute, wenn ich ein Paket bestelle und das wird beim Nachbarn abgegeben, ganz ehrlich, dann ist es seins. Viel Spaß mit dem Stabmixer, Herr Müller, alles gut. Ich nehme für einen Smoothie elektrische Zahnbürste, ich komme klar.

ist echt der hörbare Sommer. Il Civetto in der Popnacht am frühen Sonntag mit Anno Wilhelm und mit Passenger.

0: 2 Uhr mit Stefan Eferz. US-Präsident Trump hat sich optimistisch zu einer Verhandlungslösung im Iran-Krieg geäußert. Eine Einigung sei weitgehend ausgehandelt, sagte Trump in seinem Online-Dienst. Dazu gehöre auch eine Wiedereröffnung der Straße von Hormus für die Schifffahrt. Die iranische Nachrichtenagentur Fars dagegen bezeichnete Trumps Aussage als unrealistisch. Laut Verhandlungen zwischen dem Iran und den USA bleibe die Meerenge unter iranischer Verwaltung, so die Agentur. In der US-Hauptstadt Washington hat es Schüsse nahe des Weißen Hauses gegeben. Das berichten mehrere Nachrichtenagenturen. Ein Verdächtiger habe an einem Kontrollpunkt das Feuer auf Beamte eröffnet. Er wurde überwältigt und in ein Krankenhaus gebracht. Mehrere US-Medien berichten, er sei mittlerweile tot. Bereits Ende April gab es in Washington Schüsse auf einer Veranstaltung, auf der auch Präsident Trump anwesend war. Eine Studentin aus Halle hat bei einem Gewinnspiel der schwedischen Tourismusbehörde eine Insel gewonnen, 180 Meter lang und 50 Meter breit. Die 27-Jährige ist jetzt offiziell ein Jahr lang Verwalterin der Insel, ohne jede Pflichten. Hin kommt man allerdings nur per Kajak, es gibt auch keine Unterkünfte. Die Studentin will dort in Ruhe ihre Bachelorarbeit schreiben. Der FC Bayern hat den DFB-Pokal gewonnen. Die Münchner bezwangen den VfB Stuttgart im Berliner Olympiastadion mit 3:0. Bayern-Trainer Kompany ist zufrieden, würdigt aber auch die Leistung der Stuttgarter.
1: Es war manche Situation, wo wir die ganz einfache Pässe nicht richtig gespielt haben. Oder 1-gegen-1 Situation, wo wir nicht die richtige Entscheidung treffen. Aber wir haben gegen eine starke Gegner gespielt heute. Die erste Halbzeit war ganz ausgeglichen. In zweiter Halbzeit, wie wir dann die Chance rausgespielt haben und trotzdem noch gut stabil verteidigt und letztendlich eine fast perfekte Pokalfinale.
0: Bei der Eishockey-WM in der Schweiz hat die deutsche Nationalmannschaft das Prestigeduell gegen Österreich gewonnen. Am Ende stand es 6:2. Sportreporter Burkhard Hupe.
2: 6:2 gegen Österreich gewonnen und doch das große Ziel, die K.O.-Runde, nämlich aus den Augen verloren. Die deutsche Eishockey-Nationalmannschaft zeigte zwar ihr bestes Turnierspiel, und doch kommt diese Leistungssteigerung wahrscheinlich zu spät. Denn nachdem Lettland überraschend die USA besiegte, hat Lettland nun mit 6 Punkten bei noch 2 ausstehenden Spielen gegen leichte Gegner die große Chance, das Viertelfinale aus eigener Kraft zu erreichen. Deutschland hat dagegen 7 Punkte und spielt nur noch einmal, und zwar gegen den Tabellenletzten aus Großbritannien.
0: Das Wetter in Deutschland. Sternenklar oder gering bewölkt. Im Norden einige Wolkenfelder. Tiefstwerte 18 bis 8 Grad. Am Tag im Südwesten und Süden sonnig und heiß. Vom Norden bis in die Mitte ziehen Wolkenfelder durch. Höchstwerte 20 Grad an der See und 34 Grad am Oberrhein. Das gleiche Wetter auch am Pfingstmontag, 3:03 Uhr.
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4: Vorsicht bitte auf der A5 Karlsruhe Richtung Basel. Zwischen Rastatt Süd und Baden-Baden befindet sich eine ungesicherte Unfallstelle. Vorsicht bitte auf der A5 Karlsruhe Richtung Frankfurt. Zwischen Kreuz Weinheim und Heppenheim brennt ein PKW. Die A67 Mannheim Richtung Darmstadt ist zwischen Firnheimer Dreieck und Lorsch wegen einer Baustelle bis Dienstag früh gesperrt. Die A620 Saarlouis Richtung Saarbrücken ist in Höhe Saarbrücken St. Anual bis Mittwoch ca. 9 Uhr gesperrt. Die Umleitung führt über die Ausfahrt St. Anual und im Anschluss über die Einfahrt der A620. Kreis Ludwigsburg, die Landesstraße, ist zwischen Benningen am Neckar und Tunnel Steinbruch in beiden Richtungen bis auf Weiteres nach einem Unfall gesperrt.
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5: Mit Anno Wilhelm, das singen unter anderem Tayo Cruz und auch Michael Schulte, und zwar jetzt.
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Hier ist die Popnacht am Sonntag, 10 nach 3. Popmusik ist ja ganz oft schillernde Seifenblase, und zwar nur schillernde Seifenblase. Die zerplatzt dann. Das ist ein schöner Effekt, es klingt toll, aber es ist nicht sehr viel dahinter. Anders ist es bei Noah Kahan und seinem Hit The Great Divide. Da geht es um die Sorge eines Menschen um einen Freund. Da singt Noah Kahan: Ich kann mich nicht erinnern, wann wir das letzte Mal geredet haben über irgendetwas, außer ob irgendwelche Cops in der Nähe sind. Die Sorge, die hören wir nach Purple Disco Machine und aus des Beat of Your Heart in der deutschen Übersetzung von The Great Divide hier in der Popnacht.

0: Jetzt in der Popnacht ein wirklich großartiges Stück Musik in der deutschen Übersetzung. Noah Kahan and The Great Divide.
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2: 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Du sagtest, verpiss dich, und ich sagte eine Weile gar nichts. Du weißt, ich denke ständig an dich und wie grundlegend ich dein Leben missverstanden habe. Und daran, wie schlimm es damals für dich gewesen sein muss. Und wie schwer, alleine damit klarkommen zu müssen. 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Wie vor Mördern und Geistern und Hautkrebs. 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Ich konnte nur noch den Bass hören in jedem deiner langsamen Songs. Und du hast bei Gott geschworen, der Sänger könnte deine Gedanken lesen. 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Ich hoffe, du bist mit jemandem zusammen, der keine Angst hat zu fragen. 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

Wenn ihr eine ultrapräzise Uhrzeit braucht, weil ihr zum Beispiel gleich eine Straßenbahn fahrt oder irgendwie zum Frühdienst müsst, hier kriegt ihr eine, die ist atomgenau. Es ist 3.28 Uhr und 28 Sekunden und zwar genau jetzt.

0: kurz nach halb vier.
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2: Der heutige Tag bringt meistens sonniges Wetter. Vom Norden bis in die östlichen Landesteile überwiegt ebenso der Sonnenschein. Hin und wieder tauchen aber auch kompaktere Wolken auf. Die Höchstwerte liegen bei 17 bis 33 Grad. Morgen sonniges und trockenes Frühsommerwetter. Bevorzugt über den Bergen im Süden einige Quellwolken.
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3: Vorsicht bitte im Kreis Biberach. Auf der Landesstraße zwischen Steinhausen und Ingoldingen befindet sich eine ungesicherte Unfallstelle. A7 Füssen Richtung Ulm. Zwischen Bad Grönenbach und Woringen Baustelle von heute 12 Uhr bis Montag 12 Uhr. Die A67 Mannheim Richtung Darmstadt ist zwischen Firnheimer Dreieck und Lorsch wegen einer Baustelle bis Dienstag früh gesperrt. Die A620 Saarlouis Richtung Saarbrücken ist in Höhe Saarbrücken St. Anual bis Mittwoch ca. 9 Uhr gesperrt. Die Umleitung führt über die Ausfahrt St. Anual und im Anschluss über die Einfahrt der A620. Kreis Tuttlingen, die Kreisstraße, ist zwischen Bubsheim und Großheim nach einem Unfall in beiden Richtungen gesperrt. Kreis Ludwigsburg, die Landesstraße, ist zwischen Benningen am Neckar und Tunnel Steinbruch in beiden Richtungen bis auf Weiteres nach einem Unfall gesperrt.
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4: Hier ist die Popnacht am Sonntag mit Anno Wilhelm. Hier ist der neue Hit von One Republic, Need Your Love.

0: Service.
1: Vorsicht auf der A71 Erfurt Richtung Suhl im Kreuz Erfurt in die Überleitung zur A4 Richtung Kirchheimer Dreieck. Eine ungesicherte Unfallstelle. Hier ist die Popnacht am Sonntag. Wir spielen ein bisschen. Wir spielen...
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1: Wow, Sie haben ein Verhältnis. In diesem Fall geht es um Zahlen, die ein Verhältnis miteinander haben. Wir hatten schon hier die Maße einer Europalette oder wir hatten den größten und den kleinsten lebenden erwachsenen Menschen. Um solche Zahlenverhältnisse geht es. Ich nenne euch jetzt fünf Zahlen und bitte euch zu raten, in welchem Verhältnis die wo zueinander stehen. Ja? Hier sind die Zahlen. 330, 125, 125, 125, 125. Wo, an welcher Stelle auf diesem Planeten, auf welcher sehr exponierten Stelle, haben diese fünf Zahlen ein Verhältnis miteinander? Schreibt schnell eine Mail her, eine WhatsApp ins Studio. 07221 2011. Am besten immer schreiben. 07221 2011. Wo haben diese fünf Zahlen ein Verhältnis? 300, 125, 125, 125, 125. Hier ist die Popnacht.

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0: Ja, Sie haben ein Verhältnis. Wir spielen ein kleines Quiz hier in der Popnacht. Ich hatte euch 4 Zahlen oder 5 Zahlen gegeben und gebeten zu raten, in welchem Verhältnis die zueinander stehen und wo. Die Zahlen waren 330, 125, 125, 125 und 125. Kai hat eine WhatsApp geschickt, der hat gesagt, das klingt wie so eine Maßangabe Zutaten für einen Kuchen. So, ne? Also 330 Gramm Mehl, 125 Gramm Zucker, 125 Gramm Butter, sowas. Vielleicht ein Weihnachtsstollen oder so. Kai, eine wunderschöne Idee, aber das war es nicht. Dann hat sich Bridget aus Lauchringen gemeldet, Bridget, und die hat gesagt, das klingt irgendwie wie so eine Pyramide oder so irgendwie. Ne? Also hoch und dann irgendwie so unten, so Seitenlängen und so. Die Idee war sehr gut, Bridget. Es war allerdings keine Pyramide, es war ein anderes Bauwerk. Und Thomas aus Bonn, der hat's gewusst. Hallo, lieber Thomas.
2: Hallo, guten Morgen.
0: Was sind das für Maße?
2: Das sind die Maße des Eiffelturms. Das ist die Höhe 330 und dann die Grundfläche ist hier 125 Meter.
0: Ja! 330 ist ja hoch mit Antennen, muss man dazu sagen. Die gibt es noch nicht so lange, aber die Antennen sind 330 hoch. Und dann steht er ja auf 4 Füßen und die bilden ein Quadrat und die Seitenlängen dieses Quadrates, das sind 125 Meter.
2: Ja, Thomas, aber ich finde, das Rezept für den Stollen sollten wir ausprobieren. Das ist
0: oder?
2: Besser.
0: 330 Gramm Mehl, einfach mal testen. Vielleicht ist das ja ein mega Rezept. Schöne Idee, ne? Danke fürs Mitspielen. Was machst du mit diesem Pfingsten? Ja, du hast mir erzählt eben, du machst schönen Verwandtenbesuch, ne?
2: Genau, wir werden Verwandte in Mörs besuchen. Und dann,
0: ja. Da kannst du ja schon mal triumphierend reingehen mit so einem Siegerkranz und sagen, ich bin der Gewinner.
2: Alles schon gehört.
0: Nacht. Danke fürs dabei sein.
2: Ja, gerne. Tschö.
0: Grüße nach Bonn, Thomas.
2: Ja,
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1: Um 4 Uhr mit Stefan Eferts. Nach den Schüssen in der Nähe des Weißen Hauses in Washington ist der Angreifer tot. Das teilte der Secret Service mit. Der Schütze habe an einem Kontrollpunkt eine Waffe gezogen und das Feuer eröffnet. Die Beamten hätten das Feuer daraufhin erwidert. Zum Zeitpunkt des Vorfalls hielt sich US-Präsident Trump im Weißen Haus auf. Bereits Ende April gab es in Washington Schüsse auf einer Veranstaltung, bei der auch Trump anwesend war. Der Iran hat betont, die Kontrolle über die Straße von Hormus weiter behalten zu wollen. Das teilte ein Militärsprecher mit, unmittelbar nach der Ankündigung von US-Präsident Trump zu einer bevorstehenden Öffnung der Meerenge. Die iranische Nachrichtenagentur Fars meldete, Trumps Darstellung, die Meerenge werde in den Zustand vor dem Krieg zurückkehren, entspreche nicht den Fakten. Trump hatte auf seiner Online-Plattform geschrieben, dass ein Rahmenabkommen in den Verhandlungen um ein Kriegsende mit dem Iran weitgehend ausgehandelt sei. Die Gefahr eines Chemieunglücks in Kalifornien nimmt weiter zu. Der undichte Tank mit entzündlicher Flüssigkeit erhitzt sich trotz Kühlung mit Wasser weiter, teilte die Feuerwehr von Orange County mit. 40.000 Menschen mussten bereits ihre Häuser verlassen. USA-Korrespondentin Antje Sieb.
2: Es könne nach Einschätzung von Experten weiterhin zu einer Explosion mit erheblicher Brandgefahr und Entwicklung von giftigen Gasen, aber auch zu einem Leck im Tank kommen. Schon seit Donnerstag gibt es Probleme mit den Lagertanks eines Luft- und Raumfahrtunternehmens. Große Mengen von Methylmetacrylat, einer giftigen Chemikalie, begannen sich in einer chemischen Kettenreaktion aufzuheizen. Diese Reaktion lässt sich normalerweise durch Einleiten eines Gegenmittels auch wieder stoppen. Bei dem betroffenen Tank sei das wegen beschädigter Ventile aber nicht möglich gewesen, so die Einsatzleitung.
1: Formel-1-Pilot George Russell startet heute beim Großen Preis von Kanada auf der Pole Position. Start des Rennens in Montreal ist um 22 Uhr. Lena Bergmann berichtet.
3: Schon das dritte Jahr in Folge geht George Russell auf seiner Lieblingsstrecke in Kanada von der Pole Position ins Rennen. Der Mercedes-Pilot schlug seinen Teamkollegen und WM-Spitzenreiter Kimi Antonelli nicht nur im Sprint, sondern verwies ihn auch beim Qualifying auf Rang 2. Antonelli ist seinerseits auf der Jagd nach dem 4. Rennsieg in Folge. Ähnlich wie im Sprintrennen dürfte es auch über die lange Distanz also zum harten Duell der Mercedes-Fahrer kommen. Mit Nico Hülkenberg auf Startplatz 11 hofft das Audi-Werksteam erneut in die Punkteränge zu fahren. Für das Rennen könnte laut Wettervorhersage aber auch Regen zu einem größeren Faktor werden.
1: Das Wetter in Deutschland: sternenklar oder gering bewölkt. Tiefstwerte 18 bis 8 Grad. Am Tag im Südwesten und im Süden sonnig und heiß. Vom Norden bis in die Mitte zeitweise Wolkenfelder, nur ganz selten ein paar Schauer. Höchstwerte 20 Grad an der See bis 34 Grad am Oberrhein. Das gleiche Wetter auch am Pfingstmontag. Die Zeit 4.03 Uhr.
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4: Die A67 Mannheim Richtung Darmstadt ist zwischen Firnheimer Dreieck und Lorsch wegen einer Baustelle bis Dienstag früh gesperrt. Die A620 Saarlouis Richtung Saarbrücken ist in Höhe Saarbrücken St. Anual bis Mittwoch ca. 9 Uhr gesperrt. Die Umleitung führt über die Ausfahrt St. Anual und im Anschluss über die Einfahrt der A620. Kreis Tuttlingen, die Kreisstraße, ist zwischen Bubsheim und Großheim nach einem Unfall in beiden Richtungen gesperrt. Kreis Ludwigsburg, die Landesstraße, ist zwischen Benningen am Neckar und Tunnel Steinbruch in beiden Richtungen bis auf Weiteres nach einem Unfall gesperrt.
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5: Am Sonntag mit Anno Wilhelm, die Popnacht-Familie, die reicht ja einmal rund um den kompletten Globus. In den USA sitzen noch Menschen beim Abendessen und sind mit den Ohren dabei. In Asien sind Menschen im Fitnessstudio auch mit den Ohren dabei. Und hier in Deutschland natürlich viele Menschen, die arbeiten. Viele, die einfach die Sommernacht, diese Frühsommernacht noch ein bisschen genießen wollen. Schickt uns doch gerne mal eine WhatsApp hier ins Studio und schreibt uns, wo auf der Welt ihr dabei seid und vor allen Dingen, in welchem Gemütszustand. 07221 2011 ist die Nummer für eure Nachricht. Signal geht auf oder WhatsApp 07221 2011. Gleich mal zwei Zeilen schreiben, wo auf der Welt seid ihr dabei. Und das Wichtigste, wie sieht's aus in euren kleinen Herzen? In welchem Gemütszustand seid ihr?
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5: sein.

Hier ist die Popnacht am Sonntag. Wir sammeln ein eure Gemütszustände weltweit. Die Popnacht-Familie geht ja einmal rund um den Erdball. Ganz viele Menschen sind dabei, so wie Katja aus San Francisco. Sie hat geschrieben, wir sind hungrig und haben uns gerade zum Abendbrot hingesetzt. Weil natürlich, wir sind ja die guten Deutschen, bei uns gibt es Abendbrot auch in San Francisco. Grüße von Daniel und Katja, die sind sehr zufrieden mit dem Leben. Horst hat geschrieben aus dem Landkreis Tübingen, Grüße alle, die hier in der Nähe ebenfalls beim Feiern am offenen Feuer sitzen. Hat noch ein Bild von seiner Feuerschale da dran gehängt und schreibt, sein Gemütszustand sei super, super groß geschrieben, alle Buchstaben. Dann Sabrina und Sebastian sind seit knapp einer Woche im Osten von Kanada unterwegs und hören die Endzüge der Popnacht aktuell jeden Abend vom ins Bett gehen. Wir sind müde, schreiben sie, waren heute beim Whale Watching, also beim Wale beobachten auf dem St. Lawrence Strom. Schicken noch ein Bild, wie sie da auf dem Boot sitzen und gucken übers weite Wasser. Ein Wal, soweit ich das hier sehen kann, ist nicht zu sehen. Morgen noch ein bisschen Geduld, die beiden. Dann hat sich gemeldet Baumi. Ich bin in Da Nang, Vietnam. Hier ist es kurz nach 9 Uhr morgens. Ich komme gerade vom Frühsport, Badminton. Danach Kaffee trinken und frühstücken. Jetzt bin ich müde und mache gleich den ersten Mittagsschlaf. Genau so sollte man diesen Sonntag gestalten. Und dann meldet sich noch Arndt. Der ist in Bochum dabei in der Popnacht und schreibt, Gemütszustand irgendwo zwischen Sehnsucht und Apokalypse.

sammeln ja hier in der Popnacht eure Gemütszustände weltweit. Hier kommt noch einer von Rainer vom Donnersberg. Rainer ist ein Bastler offensichtlich, denn er hat ein Foto geschickt von einem Schiffsmodell. So ein altes Schiff, ich würde sagen so 80 Zentimeter lang. Rainer, kann das sein? 80 Zentimeter, ein Meter, irgendwie sowas. Und er schreibt dazu, Gemütszustand, froh gelaunt und hochkonzentriert, weil ich dieses schöne Stück fast vollendet habe. Und es ist wirklich ein schönes Stück, ist beeindruckend. Und dann schreibt Rainer, ich habe nur noch circa 100 Meter Tau zu verspannen. 100 Meter Tau bedeutet bei einem Schiffsmodell, das so 70, 80 Zentimeter groß ist, dass noch wahrscheinlich mehrere Tage Arbeit da dran hängen. Aber das Schöne ist ja, in der Nacht, wenn es dunkel wird, da gehen sie einem nicht auf den Keks, oder? Da kommt nicht alle zwei Minuten jemand an und sagt, kannst du mal die Spülmaschine ausräumen oder irgendwie den Rasen mähen? Nein, da kann Rainer seine Taue verspannen. 100 Meter. Viel Freude dabei. Danke, dass du dabei bist hier in der Popnacht. Jetzt gibt's was Wunderbares, was Sentimentales. Material Lover, neuer Hit von Serena Spyro. Das klingt wirklich so, als ob es irgendwie vor 50 Jahren von einem glücklichen Menschen aufgenommen worden sei. Material Lover in der Popnacht.

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4: Es ist 16:30.
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5: Der heutige Tag bringt vor allem vom Westen bis in den Süden Deutschlands meistens sonniges Wetter. Vom Norden bis in die östlichen Landesteile überwiegt ebenso der Sonnenschein. Hin und wieder tauchen aber auch kompaktere Wolken auf. Die Höchstwerte liegen bei 17 bis 33 Grad. Morgen sonniges und trockenes Frühsommerwetter. Bevorzugt über den Bergen im Süden einige Quellwolken.
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6: Die A67 Mannheim Richtung Darmstadt ist zwischen Firnheimer Dreieck und Lorsch wegen einer Baustelle bis Dienstag früh gesperrt. Die A620 Saarlouis Richtung Saarbrücken ist in Höhe Saarbrücken-St. Anual bis Mittwoch ca. 9 Uhr gesperrt. Die Umleitung führt über die Ausfahrt St. Anual und im Anschluss über die Einfahrt der A620. Die B261 Neuhäusel-Bad Ems ist zwischen Denzerheide und Bad Ems in beiden Richtungen wegen Löscharbeiten gesperrt. Die Umleitung führt über B49 Neuhäusel-Kadenbach und Bad Ems. Kreis Tuttlingen, die Kreisstraße, ist zwischen Bubsheim und Großheim nach einem Unfall in beiden Richtungen gesperrt. Kreis Ludwigsburg, die Landesstraße, ist zwischen Benningen am Neckar und Tunnel Steinbruch in beiden Richtungen bis auf Weiteres nach einem Unfall gesperrt.
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4: Hier ist die Popnacht am Sonntag mit Anno Wilhelm und mit Shabusi.

einfach so wunderbar elegant, was Olivia Dean da gemacht hat. So easy to fall in love in der Popnacht. Dialekte sind ja echt was Schönes, aber wie klingen Dialekte für Menschen, die sie überhaupt nicht verstehen? Darüber macht sich das Comedy-Kollektiv Luxand Wundergedanken. Und gleich nach Jimmy Somerville gibt es noch ein paar Beispiele hier in der Popnacht. Wie zum Beispiel klingt Sächsisch für jemanden, der keine Ahnung hat, was die Menschen da reden.

0: Es ist gleich 16:45 Uhr. Vorsicht auf der A40 Ruhrschnellweg Essen Richtung Dortmund. Zwischen Tunnel Grumme und Kreuz Bochum, da ist eine ungesicherte Unfallstelle. Und Vorsicht auf der A9 Halle Leipzig Richtung Nürnberg zwischen Rastplatz Pörstental West und Weißenfels, da liegt ein Wildschwein. Allen unterwegs gute Fahrt in diesen Sonntag hinein mit der Popnacht. Jetzt tauchen wir ein in die wunderbare Welt der Dialekte mit dem Comedy-Kollektiv Luxan Wunder.
1: Wie klingen eigentlich Dialekte für Menschen, die sie nicht verstehen?
2: Badisch.
3: Ha, vielleicht nicht mit Skatlik oder gerne begeht. 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
2: Sächsisch.
4: Nö, dö. Okay, Mann, rein mal gemacht. Sie ist der Lörsteiger auch hinter Vertrisch mit dem Schnappergelöge nicht. Vergangela, aber eben nicht. Kommer gemünd.
2: Saarländisch.
3: Ei, wenn du der Arschrofe in der Lustige gedänzt hast, ich eher nicht gesucht. Du bahnst am Kende, du will jo auch essen in der. 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
2: Bayerisch.
4: Jo heiliger Bratopfel! 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

Schwarzwald in der Popnacht, ziemlich neu. Fayan und Dalton, versprich mir, Fayan, Rapper, will hier, dass für ein ganzes Leben versprochen wird, dass man beieinander bleibt. Das ist, nach meiner Meinung, so ein bisschen ambitioniert. Die internationale Scheidungsrate spricht nicht zwingend dafür, dass es hinhaut, aber man kann es ja mal versuchen. Steckt zumindest eine Ambition darin. Versprich mir, Fayan, neu in der

Vorsicht in beiden Richtungen auf der 7 Ulm, Füssenreute zwischen Bad Grünenbach und Raststätte Allgäuer Tor West. Da laufen Personen auf der Fahrbahn und dort liegt Kleidung auch auf der Fahrbahn.

Wir erfahren jetzt in der Popnacht etwas um den Unterschied zwischen topmotivierten Tieren und mittelmotivierten Tieren. Didi auf Rügen ist einer der absoluten Stammkräfte hier in der Popnacht, schickt immer Fotos von seiner Morgenrunde. Jetzt hat er hier ein Foto geschickt von seinem Hund Moritz, der guckt so ein bisschen müde und sagt, Alter, kannst du mich mal irgendwie pennen lassen noch eine Runde? Ja, das ist jetzt in dem Fall das mittelmotivierte Tier. Und dann hat Didi aber auch die Vogelwelt auf Rügen kurz aufgezeichnet mit dem Smartphone und da kommt das bei raus. Die sind topmotiviert, möchte ich sagen. Es ist wie bei den Menschen, auch in der Tierwelt, die Bedürfnisse zu verschiedenen Tageszeiten sind unterschiedlich.

Ja, jetzt hänge ich hier so ein bisschen. Wollte eigentlich den nächsten Song spielen, der hängt aber irgendwie. Jetzt versuchen wir es mal. Ach doch, da geht doch was. Hier ist die Popnacht mit Anna Wilhelm und mit Kevin.

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1: Um 5 Uhr mit Stefan Eferts. Nach den Schüssen in der Nähe des Weißen Hauses in Washington ist der Angreifer tot. Das teilte der Secret Service mit. Der Schütze habe an einem Kontrollpunkt eine Waffe gezogen und das Feuer eröffnet. Die Beamten hätten daraufhin zurückgeschossen. Bereits Ende April gab es in Washington Schüsse auf einer Veranstaltung, bei der auch US-Präsident Trump anwesend war. Der Iran hat betont, die Kontrolle über die Straße von Hormus weiter zu behalten. Das teilte ein Militärsprecher mit, unmittelbar nach der Ankündigung von US-Präsident Trump zu einer bevorstehenden Öffnung der Meerenge. Die iranische Nachrichtenagentur Fars meldete, Trumps Darstellung, die Meerenge werde in den Zustand vor dem Krieg zurückkehren, entspreche nicht den Fakten. Trump hatte auf seiner Online-Plattform geschrieben, dass ein Rahmenabkommen für ein Kriegsende mit dem Iran weitgehend ausgehandelt sei. In Zentralafrika breitet sich das Ebola-Virus aus. Im Kongo sind nach Regierungsangaben über 200 Menschen gestorben. Mittlerweile sind 11 weitere Länder von Ebola bedroht. Klaus Reginek.
2: Die Gesundheitsbehörde der Afrikanischen Union sieht immer neue Länder gefährdet. Jetzt sind es unter anderem auch Ruanda, Tansania, Äthiopien, Angola und Sambia. Uganda, wohin das Virus bereits verschleppt wurde, meldete zuletzt 3 weitere Ebola-Fälle. Die Zahl der Infizierten in dem Land stieg damit auf 5. In der Demokratischen Republik Kongo gibt es laut Weltgesundheitsorganisation WHO inzwischen hunderte Ebola-Verdachtsfälle.
1: Beim Filmfestival in Cannes hat der rumänische Regisseur Cristian Mungiu die Goldene Palme gewonnen. Sein Film Fjord erzählt die Geschichte einer rumänischen Familie, die sich in Norwegen niederlässt und dort in den Verdacht der Kindesmisshandlung gerät. Ausgezeichnet wurde auch die deutsche Regisseurin Valeska Griesebach für ihren Film Das geträumte Abenteuer, erhielt sie den Preis der Jury. Der FC Bayern hat den DFB-Pokal gewonnen. Die Münchner bezwangen den VfB Stuttgart im Berliner Olympiastadion mit 3:0. André Siems.
3: Ein Mann hat dieses Spiel entschieden und zum ersten Mal in seiner Profikarriere ein Pokalfinale gewonnen, Harry Kane. Doch es war ein hartes Stückchen Arbeit, denn der VfB war in der ersten Halbzeit das bessere Team, hatte 3 gute Chancen durch Mittelstädt und Undav. Die Münchner kamen fast gar nicht zum Zug. Das änderte sich in der zweiten Hälfte, als Stuttgart ein wenig die Luft ausging, Bayern zu kombinieren anfing und Harry Kane gnadenlos zuschlug. 3 Tore für den Torschützenkönig der Bundesliga, ein 3:0-Sieg, der das Double für den Rekordmeister bedeutet.
1: Das waren die Nachrichten. Das Wetter in Deutschland. Heute wird es im Südwesten und im Süden sonnig und heiß. Nur vom Norden bis in die Mitte etwas Wolken. Höchstwerte 20 Grad an der See und bis 34 Grad am Oberrhein. Das gleiche Wetter auch am Pfingstmontag, 5.03 Uhr.
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4: Vorsicht bitte in beiden Richtungen auf der A7 Ulm-Füssen-Reute. Zwischen Bad Grönenbach und Raststätte Allgäuertor West laufen Personen auf der Fahrbahn und dort liegt Kleidung. Die A67 Mannheim Richtung Darmstadt ist zwischen Firnheimer Dreieck und Lorsch wegen einer Baustelle bis Dienstag früh gesperrt. Die A620 Saarlouis Richtung Saarbrücken ist in Höhe Saarbrücken St. Anual bis Mittwoch ca. 9 Uhr gesperrt. Die Umleitung führt über die Ausfahrt St. Anual und im Anschluss über die Einfahrt der A620. Die B261 Neuhäusel-Bad Ems ist zwischen Elzerheide und Bad Ems in beiden Richtungen wegen Löscharbeiten gesperrt. Die Umleitung führt über B49 Neuhäusel-Kadenbach und Bad Ems. Kreis Tuttlingen, die Kreisstraße, ist zwischen Bubsheim und Großheim nach einem Unfall in beiden Richtungen gesperrt. Kreis Ludwigsburg, die Landesstraße, ist zwischen Benningen am Neckar und Tunnel Steinbruch in beiden Richtungen bis auf Weiteres nach einem Unfall gesperrt.
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5: Am Sonntag mit Anno Wilhelm. Dieser Sonntag ist noch ein ganz junges Ding-Dong, ist jetzt 5 Stunden, 4 Minuten alt. Dem gucken wir gleich mal ein bisschen in den Rachen. Was hat dieser Sonntag zu bieten? So viel vorweg. An einer Stelle im Norden wird es heute richtig warm. Also so richtig, richtig, richtig mollig warm. Hits gibt's unter anderem von Omi und von Bibi Rexha.
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0: Gleich gibt's in der Popnacht den neuen Hit von David Guetta zusammen mit Jennifer Lopez, Save Me Tonight. Vorher gucken wir uns diesen Pfingstsonntag ein bisschen genauer an. Es wird ein heißer Tag. In vielen Ecken Deutschlands gibt's heute wieder um die oder sogar über 30 Grad. Aber manchen reichen selbst diese 30 Grad nicht. Julia Buchmeier aus dem Popnacht-Team. Heute ist Sauna-Aufgussmeisterschaft in Ostfriesland.
1: Ja, da gibt es dann bis zu schön kuschelige 95 Grad. Mm. Ist das nicht schön?
0: Ja.
1: Sauna-Champion wird, wer die Gäste und die Jury mit seinen kreativen Aufgüssen am meisten beeindruckt. Kostüme, Lichtshow, Musik, Düfte, da ist wirklich alles erlaubt. Es muss nur irgendwie zu Nordsee und so passen.
0: Also in der Sauna die Aufgüsse und die Lichtshow.
1: In der Sauna, genau. Deshalb hat es zum Beispiel auch schon eine Show gegeben unter dem Motto Sturm. Mhm. Eine Deichwanderung oder die Piraten an der Nordsee stehen auch noch auf dem Programm. Finale ist dann morgen.
0: Da steckt ja ziemlich viel Wettstreit, Wettkampf und Sport in diesem Sonntag. Aber kein Event ist da wohl so umstritten wie die Enhanced Games.
1: Ja, gab ja schon viel Kritik an diesem Konzept. Hier ist Dopen nämlich ausdrücklich erlaubt. Dafür soll es dann aber auch viele neue Weltrekorde geben. Und um viel Geld geht es natürlich auch. In der Nacht ist das Event schon gestartet in Las Vegas. 45 Sportlerinnen und Sportler sind dabei. Auch zwei deutsche Athleten. Die starten im Schwimmen und im Sprint.
0: Ansonsten haben wir noch ein bisschen Fußball bis zur WM. Das Champions League-Finale steht am nächsten Samstag noch auf dem Programm. Aber zum Glück gibt es ja noch viele Alternativen zu Fußball.
1: Ja, heute zum Beispiel Tennis, die French Open. Die gehen los. Alexander Zverev ist um 13.30 Uhr dran, Jannik Hanfmann dann um 16 Uhr. Und später am Abend, 22 Uhr deutscher Zeit, startet beim Grand Prix von Kanada in Montreal das Rennen. Direkt nebeneinander sind da die beiden Mercedes-Rivalen Antonelli und Russell dran. Regen ist auch angesagt, also es könnte spannend werden.
0: Danke, Julia. Also es ist genug dabei für euch, wenn es euch draußen zu heiß heute ist. Einfach auf der Couch bleiben, Sport schauen und zwar nur Sport gucken ist auch mal erlaubt. Von uns kriegt er dafür einen Mutti-Zettel, ja? Ihr dürft drinnen bleiben heute. Hier ist die Popnacht.

Hier ist die Popnacht am Sonntag. In wenigen Minuten müsste die Sonne aufgehen, so gegen 5:30, so in 6-7 Minuten. Wahrscheinlich habt ihr auch die Lebenserfahrung gemacht, dass die Sonne eigentlich jeden Tag aufgeht. Aber man sollte das vielleicht nicht so für selbstverständlich nehmen. Deswegen habe ich mir jetzt so gerade überlegt, vielleicht sollten wir die Sonne ein bisschen motivieren, ja, dass sie auch wirklich aufgeht heute, damit wir sicher gehen können. Ich versuch's mal mit dem Lockruf des Amselmännchens. Sonne. Naja, das müsste doch funktionieren, oder?

0: Es ist 5:30.
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2: Am Sonntag im Westen und Süden meist sonnig, vor allem vom Norden bis in die östlichen Landesteile auch mal wolkig. Vereinzelte Schauer möglich, 17 bis 33 Grad.
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3: Vorsicht, Alb-Donau-Kreis und Kreis Biberach. Auf der Landesstraße zwischen Scheiblishausen und Untersulmettingen liegt ein Reh. Die A67 Mannheim Richtung Darmstadt ist zwischen Firnheimer Dreieck und Lorsch wegen einer Baustelle bis Dienstag früh gesperrt. Die A620 Saarlouis Richtung Saarbrücken ist in Höhe Saarbrücken St. Anual bis Mittwoch ca. 9 Uhr gesperrt. Die Umleitung führt über die Ausfahrt St. Anual und im Anschluss über die Einfahrt der A620. Die B261 Neuhäusel-Bad Ems ist zwischen Denzerheide und Bad Ems in beiden Richtungen wegen Löscharbeiten gesperrt. Die Umleitung führt über B49 Neuhäusel-Kadenbach und Bad Ems. Kreis Tuttlingen, die Kreisstraße, ist zwischen Bubsheim und Gosheim nach einem Unfall in beiden Richtungen gesperrt. Kreis Ludwigsburg, die Landesstraße, ist zwischen Benningen am Neckar und Tunnel Steinbruch in beiden Richtungen bis auf Weiteres nach einem Unfall gesperrt.
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0: Komm, wir spielen noch schnell ein bisschen in der Popnacht.
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0: Ja, ich habe meine Ukulele mitgebracht. So, ich zupfe einen großen Hit, den ihr garantiert alle kennt. Garantiert. Ihr müsstet raten, was es für ein ist und könnt dann gewinnen in der Popnacht. Was ist denn das hier? Achtung.

erkannt? Dann schnell anrufen 0722 1 2011. Was war das gerade? Gezupft in der Popnacht. Oh.

0: ist die Popnacht am frühen Sonntag und es ist ja noch was offen hier. Dieser auf der Ukulele gezupfte Hit und die Frage war, was ist denn für einer? Und da fängt es ja schon an zu blinken. Bernd aus Roth in der Pfalz, Steffi aus Kaiserslautern, Melanie aus Nagold und ganz, ganz viele andere haben es gewusst. Und sehr schnell war Lisa aus Rheine. Hallo liebe Lisa, was war es denn?
1: Hallo, das war Komet von Udo Lindenberg und Apache.
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0: Naja, hast ja gehört. Lisa, gut gemacht und ihr alle anderen, die ihr euch gemeldet habt, vielen Dank, dass ihr dabei wart mit den Ohren. Lisa, du kriegst natürlich ein Popnacht-Package geschickt, ne?
1: Cool.
0: Und deine Patienten im Krankenhaus, die erwarten eine topfitte Pflegekraft und die bist du, wie du gerade nachgewiesen hast.
1: Ich hoffe.
0: Du hast den Frühdienst über Pfingsten. Ist das schwierig für dich, an den Feiertagen zu arbeiten?
1: Nein, überhaupt nicht. Es ist ein Tag wie jeder andere. Dafür habe ich in der Woche mal frei und kann mich dann um Sachen kümmern.
0: Sehr schön. Und was machst du mit dem Tag, wenn der Frühdienst rum ist? Wie lange geht der? So bis 2 vermutlich, ne?
1: Ja, ungefähr 14:45 und dann muss ich erst noch nach Hause fahren, nach Rheine. Ich arbeite in Münster, bin dann so um 3:30 spätestens zu Hause.
0: Und dann?
1: Und dann wird Wäsche aufgehangen, ein bisschen im Garten gechillt und gegrillt vor allem wahrscheinlich.
0: Chillen, grillen. Wichtige Kombination. Ja. Also du hängst die Wäsche auf und dich hängst du
1: ab. Ich hänge dann ab.
0: Aufhängen, genau. Abhängen. Gute Kombination. Danke, dass du diesen Job machst, der total wichtig ist und dass du ihn auch an den Pfingstfeiertagen machst. Deine Patienten, die werden ganz glücklich sein. Danke fürs dabei sein in der Popnacht.
1: Gerne.
0: Tschüss, Lisa. Gruß nach Rheine.
1: Tschüss.
0: Und hier ist das Original.

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Kurz nochmal raus auf die Straße, Vorsicht auf der 8 München Richtung Stuttgart. In Höhe Esslingen, da liegt ein totes Tier auf der linken Spur. Das war die Popnacht am Sonntag. Schön, dass ihr dabei seid. Ich bin Anno Wilhelm und wünsche einen ganz zauberhaften Tag.

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1: Um 6 Uhr mit Lisa Kupper. Das Ebola-Virus bedroht 11 Länder in Zentralafrika. Der VfB Stuttgart hat seinen Titel im DFB-Pokal nicht verteidigen können. Das Wetter: viel Sonne, später teils Schleierwolken, maximal 28 bis 34 Grad heiß. In Zentralafrika breitet sich das Ebola-Virus immer mehr aus. In der Demokratischen Republik Kongo sind nach Regierungsangaben mehr als 200 Menschen gestorben. Mittlerweile sind 11 weitere Länder von der Krankheit bedroht. Aus der Nachrichtenredaktion Klaus Reginek.
2: Die Gesundheitsbehörde der Afrikanischen Union sieht immer neue Länder gefährdet. Jetzt sind es unter anderem auch Ruanda, Tansania, Äthiopien, Angola und Sambia. Uganda, wohin das Virus bereits verschleppt wurde, meldete zuletzt 3 weitere Ebola-Fälle. Die Zahl der Infizierten in dem Land stieg damit auf 5. In der Demokratischen Republik Kongo gibt es laut Weltgesundheitsorganisation WHO inzwischen hunderte Ebola-Verdachtsfälle.
1: Nach den Schüssen in der Nähe des Weißen Hauses in Washington ist der Angreifer tot. Das hat der Secret Service mitgeteilt. Der Schütze habe an einem Kontrollpunkt eine Waffe gezogen und das Feuer eröffnet. Die Beamten hätten daraufhin zurückgeschossen. Bereits Ende April gab es in Washington Schüsse auf einer Veranstaltung, bei der auch US-Präsident Trump anwesend war. Nach den massiven russischen Angriffen auf die Ukraine sichert die polnische Luftwaffe den eigenen Luftraum. Nach Angaben der polnischen Armee handelt es sich um eine Vorsichtsmaßnahme. Russland hatte die ukrainische Hauptstadt Kiew in der Nacht mit Drohnen und Raketen attackiert. Mindestens ein Mensch sei getötet und mehrere weitere verletzt worden, sagte Bürgermeister Klitschko. Ein 11 Jahre alter Junge ist bei einem Unfall im Freibad von Birlenbach im Rhein-Lahn-Kreis gestorben. Als die alarmierten Rettungskräfte eintrafen, liefen schon Wiederbelebungsversuche. Das Kind wurde ins Krankenhaus gebracht und starb dort. Die Umstände des Unfalls sind noch unklar. Fremdeinwirkung schließt die Kriminalpolizei aber aus. Der VfB Stuttgart hat das DFB-Pokalfinale gegen Bayern München mit 0:3 verloren. Nicht nur die VfB-Fans im Olympiastadion in Berlin, sondern auch die Anhänger beim Public Viewing in Stuttgart waren nach der Niederlage enttäuscht. Stefan Sander berichtet.
3: 18.000 Tickets waren beim Public Viewing gegenüber vom Stadion verkauft worden. Knapp 17.000 Fans sind am Ende gekommen. In der ersten Halbzeit wurde die Stimmung bei den Anhängern von Minute zu Minute besser. Es waren immer mehr Fangesänge und Anfeuerung zu hören. In der zweiten Halbzeit kam dann der Frust. Nach den 3 Toren von Bayern-Stürmer Harry Kane verließen die Ersten das Gelände bereits vor Abpfiff. Viele feierten aber auch nach Spielende die Mannschaft für die Finalteilnahme und die Qualifikation für die Champions League.
1: Die Zeit, es wird gleich 6.03 Uhr.
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4: Das Wetter für SWR 3 Land dieses Wochenende in 3 Worten. Sehr, sehr warm. 6.03 Uhr, das Neueste aus dem SWR 3 Verkehrszentrum. Vorsicht auf der B33, Konstanz Singen zwischen Konstanz und Tunnel Waldsiedlung. Hier sind Menschen auf der Fahrbahn. Ich sag's nochmal, Vorsicht auf der B33, Konstanz Singen zwischen Konstanz und dem Tunnel Waldsiedlung. Hier sind Menschen auf der Fahrbahn. Die A67 Mannheim Richtung Darmstadt ist zwischen dem Fürnheimer Dreieck und Lorsch wegen einer Baustelle noch bis Dienstag früh gesperrt. Und im Landkreis Sigmaringen kommt es in Mengen durch ein Feuer zu Geruchsbelästigung. Am besten oder nicht am besten, haltet Fenster und Türen dort bitte geschlossen.
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4: Mit Theresa Seiter, guten Morgen, schön, dass ihr mit dabei seid. Was haben Alex Warren und dieses Pfingstwochenende gemeinsam? Bei beiden geht's um hohe Temperaturen. Bei Alex Warren aber eher so metaphorisch. Fiebertraum, Fieberdream heißt sein aktueller Hit. Und es geht um dieses krasse Gefühl, wenn man so richtig, richtig, richtig doll verliebt ist und einem alles nur noch vorkommt wie in so einem Fiebertraum. Alex Warren, jetzt hier für euch.
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0: Rick Springfield in SWR 3 Fit. Schönen guten Morgen. Jetzt die Gedanken von Jenny Berger von der Evangelischen Kirche.
1: Jesus ist nach Himmelfahrt plötzlich nicht mehr da. Und seine Jünger fühlen sich allein gelassen. Da ist nur eine große Leere. Sie sind traurig, einsam, ohne richtige Richtung, weil der fehlt, mit dem sie 3 Jahre unterwegs gewesen sind. Verständlich, ihr bester Freund ist plötzlich weg. Heute feiern wir Pfingsten und die Geschichte des Christentums wäre ohne Pfingsten vorbei, bevor sie richtig angefangen hätte. Denn mit traurigen und mutlosen Jüngern hätte sich die christliche Botschaft sicher nicht über die ganze Welt ausgebreitet. Gott sei Dank ist es anders gekommen. Denn Jesus hat ja seine Jünger gekannt, mit denen er so lange unterwegs gewesen ist. Deshalb hat er sie nicht wirklich alleine gelassen. Er hat ihnen an Pfingsten einen Begleiter geschickt. Gottes Geist ist zu ihnen gekommen, in sie gekommen. Es gibt Bilder, wie Menschen sich das vorgestellt haben. Wie über jedem Jünger eine kleine Flamme brennt, als Zeichen für den Heiligen Geist. Deshalb feiern Christinnen und Christen weltweit heute den Heiligen Geist. Er wird auch Tröster genannt. Er ist gekommen, damit die Jünger damals nicht mehr traurig und allein waren. Und er ist auch heute noch für die Menschen da, als Tröster. Es gibt ganz unterschiedliche Bilder für den Heiligen Geist. Er wird als Feuer beschrieben oder als Taube dargestellt. Ich stelle ihn mir gerne als Tröster vor. Da ist jemand da, für mich. Tröstet mein Herz und meine Seele, wenn ich traurig bin oder einsam. Der Heilige Geist ist wie eine unsichtbare Verbindung zwischen Gott und uns Menschen, die gut tut, tröstet, aber auch Lebendigkeit schenkt, Kraft und Kreativität. Das ist doch wirklich ein Grund zu feiern, heute an Pfingsten.

Das ist SWR 3 Fit. Guten Morgen. Jetzt mit Musik von Lou Saint. Kommt aus Manchester, hat mit 15 ihre ersten Songs geschrieben. Während ihres Studiums ist sie nachts in Restaurants und Bars aufgetreten. Mittlerweile hat sie zum einen fertig studiert und zum anderen hat sie ihre Arbeitszeit so ein bisschen nach vorne verlegt. Ist ja auch ein bisschen schlaffreundlicher, wenn man nicht mehr mitten in der Nacht auftreten muss. Liegt vielleicht auch an ihrem Durchbruch, dass sie jetzt abends auftritt. Macht sie nämlich auch nicht mehr in Restaurants, sondern mittlerweile in Konzerthallen. Momentan ist sie unter anderem für Callum Scott als Support Act unterwegs. Seit diesem Jahr ist sie aber auch als Headlinerin auf ihrer ersten eigenen richtigen Tour unterwegs. Wir sind uns sicher, von Lou Saint werden wir noch einiges hören. Neu jetzt in SWR 3, Love Bites Back.

6.30 Uhr ist es gleich. Das Neueste aus dem SWR3-Verkehrszentrum. Nicht Vorsicht. Die A67 Mannheim Richtung Darmstadt ist zwischen dem Firnheimer Dreieck und Lorsch wegen einer Baustelle noch bis Dienstag früh gesperrt. Das war's schon. Kommt gut an und habt bitte einen schönen, entspannten Pfingstsonntag.

0: Mickey Chance in SWR 3 Fit und wir fangen schon mal so ganz vorsichtig an, so einen Haken hinter die KW, hinter die Kalenderwoche 21 zu setzen. Aber natürlich nicht, bevor Stefan Reusch uns diese Woche nochmal zusammengefasst hat.
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2: Naja, diese 17 Cent Tankrabatt war ja mehr so eine spirituelle Erfahrung, gell? Merkst du nichts von. Aber die Regierung gibt nicht auf. Also insgesamt gibt sie vielleicht schon auf, zumindest Rätsel. Aber die Idee, Autofahren soll billiger werden, die geht in die nächste Runde. Der Führerschein, das ist die neue Idee, der Führerschein soll günstiger werden. Also kommt nach dem Tankrabatt der Lappenrabatt, dem man es genauso wenig anmerken wird, dass es ihn gibt, wenn es ihn dann gibt. Was gibt's noch? Wahl ist aus. Oh, dann nehme ich was anderes. Was gibt's noch? Fußball. Die neue Nummer 1 ist die alte. Manuel Neuer, 40 Jahre. Na, wir müssen alle länger arbeiten. Ne? Guck mal, die Sängerin Cher ist 80, Lindenberg ist 80, Trump ist bald 80. Das heißt, nicht jeder sollte bitte bis 80 arbeiten. Bitte nicht. Wie ist es mit Campino? Campino, frisch gebackener Papa und auch noch tote Hose. Der sagte Mitte der Woche wörtlich, zur Realität gehört die Tatsache, wie alt man ist. Hä? Egal. Jetzt sagen die Toten Hosen, dass ihr neues Album ihr letztes sein wird. Na, wer's glaubt? Die sollen den Mund mal nicht zu voll nehmen. Da ist auch kein Platz mehr im Mund, allgemein. Die Taz schreibt jedenfalls, das Hunter-Virus ist in aller Munde. Virus im Mund bei allen, das ist doch krank. Hey, jetzt ist Grillsaison, da braucht's zum Kauen jeden freien Platz im Mund. Für die toten Hasen, bitte. Liegestuhl aus dem Verschlag auf den Schnellgrill, das Kotelett. Hallo Sommer, guten Tag. Pump up the Paddelbrett, pump up the Paddelbrett. Heute werden wir satt. Hui, Barbecue-Rabatt.
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12 Jahre sind eine lange Zeit. Was kann man in 12 Jahren denn alles so schaffen? Hier ist SWR3 Fit. Guten Morgen. Was dauert 12 Jahre? Der schiefe Turm von Pisa hat zum Beispiel 12 Jahre gebraucht, um schief zu werden. Die ersten 12 Jahre nach Baubeginn waren nämlich noch gerade. Dann dauert es je nach Bundesland 12 Jahre bis zum Abi. Brad Pitt und Angelina Jolie waren 12 Jahre zusammen, hat also 12 Jahre bis zur Trennung gedauert. Also Martin Garrix und Ed Sheeran, ihr seid in allerbester Gesellschaft. Es ist also völlig okay, dass es 12 Jahre gedauert hat, bis ihr euren Song endlich fertig gemacht habt. 2004 ging es los und jetzt, 2026, nur 12 Jahre später, haben die beiden den gemeinsamen Song auch schon veröffentlicht. Repeated heißt der, gibt's jetzt neu in SWR 3. Und wir sind schon sehr gespannt, was die beiden dann 2038 veröffentlichen werden.

Pardon, seit wann sind von 2004 bis 2026 nur 12 Jahre? Ja, Axel aus Braunschweig, du hast recht, ich habe mich verrechnet. Wollte natürlich sagen 2014 bis 2026. 12 Jahre hat es gedauert, bis Martin Garrix und Ed Sheeran den Song, den wir gerade gehört haben, rausgebracht haben. Repeat it. 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

Müssen kurz unterbrechen. Vorsicht auf der A6 Nürnberg-Heilbronn zwischen Kochertalbrücke und Schwäbisch Hall. Hier sind Menschen auf der Fahrbahn. Vorsicht auf der A6 Nürnberg-Heilbronn zwischen Kochertalbrücke und Schwäbisch Hall. Menschen auf der Fahrbahn.

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1: Um 7 Uhr mit Lisa Kupper. Nach Schüssen in der Nähe des Weißen Hauses ist der mutmaßliche Angreifer tot. Der VfB Stuttgart hat seinen Titel im DFB-Pokal nicht verteidigen können. Das Wetter, viel Sonne, später teils Schleierwolken, maximal 28 bis 34 Grad heiß. In der Nähe des Weißen Hauses in Washington hat ein Mann auf Sicherheitskräfte des Secret Service geschossen. Die Beamten schossen zurück und trafen den mutmaßlichen Angreifer, der kurz darauf im Krankenhaus starb. Mehr Informationen von unserer Washington-Korrespondentin Nina Barth.
2: Ein unbeteiligter Passant wurde ebenfalls von einer Kugel getroffen und liegt im Krankenhaus. Unklar ist, von wem der Schuss stammte und wie schwer der Passant verletzt wurde. Bei dem getöteten Verdächtigen handelt es sich laut US-Medien um einen 21 Jahre alten Mann. Sein Motiv ist noch unklar. Mehrere US-Medien berichten, dass der Mann der Polizei bekannt war und psychisch krank gewesen sein soll. US-Präsident Donald Trump befand sich zum Zeitpunkt der Schüsse im Weißen Haus.
1: Die ukrainische Hauptstadt Kiew ist in der Nacht von heftigen russischen Angriffen erschüttert worden. Bürgermeister Klitschko sprach von mindestens einem Toten und 9 Verletzten. Er forderte die Bewohner der Millionenstadt auf, weiter in ihren Schutzräumen zu bleiben. Auch aus anderen Landesteilen wurden russische Attacken gemeldet. Über das Ausmaß ist noch nichts bekannt. Polen hat vorsorglich seinen Luftraum gesichert. Der Ebola-Ausbruch in der Demokratischen Republik Kongo und in Uganda droht sich derzeit auf 10 weitere Länder in Zentralafrika auszuweiten. Das meldet die Gesundheitsbehörde der Afrikanischen Union. Die Weltgesundheitsorganisation hat die Gefahr in der Demokratischen Republik Kongo daher auf die Stufe sehr hoch gesetzt. Die Seuche droht auch Einfluss auf die bevorstehende Fußball-WM zu nehmen. Die kongolesische Nationalmannschaft muss sich nach Angaben eines US-Sprechers für 21 Tage isolieren. Der VfB Stuttgart hat das DFB-Pokalfinale gegen Bayern München mit 0:3 verloren. Nicht nur die VfB-Fans im Olympiastadion in Berlin, sondern auch die Anhänger beim Public Viewing in Stuttgart waren nach der Niederlage enttäuscht. Stefan Sander berichtet.
3: 18.000 Tickets waren beim Public Viewing gegenüber vom Stadion verkauft worden. Knapp 17.000 Fans sind am Ende gekommen. In der ersten Halbzeit wurde die Stimmung bei den Anhängern von Minute zu Minute besser. Es waren immer mehr Fangesänge und Anfeuerung zu hören. In der zweiten Halbzeit kam dann der Frust. Nach den 3 Toren von Bayern-Stürmer Harry Kane verließen die Ersten das Gelände bereits vor Abpfiff. Viele feierten aber auch nach Spielende die Mannschaft für die Finalteilnahme und die Qualifikation für die Champions League.
1: Und noch die Zeit, es ist gleich 7.03 Uhr.
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4: Das Sommer-Pfingstwetter für SWR 3 Land. Viel Sonne bei maximal 28 Grad auf der Reutlinger Alb und bis 34 Grad in der Kurpfalz. Und es bleibt die nächsten Tage erstmal weiter so. 7.03 Uhr, das Aktuellste aus dem SWR 3 Verkehrszentrum. Vorsicht auf der A6 Nürnberg-Heilbronn zwischen Kochertalbrücke und Schwäbisch Hall. Hier sind Menschen auf der Fahrbahn. Die A67 Mannheim Richtung Darmstadt ist zwischen dem Fürnheimer Dreieck und Lorsch wegen einer Baustelle noch bis Dienstag früh gesperrt. Und die B261 Neuhäusel Bad Ems ist zwischen Denzerheide und Bad Ems wegen Löscharbeiten gesperrt. Kommt gut an!
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4: Mit Theresa Seiter, guten Morgen, schön, dass ihr mit dabei seid. Wir sehen, dass wir überhaupt gar nichts sehen. Das war mal kurz das Motto gestern beim DFB-Pokalfinale in Berlin. Eine Weile haben die Fans auf beiden Seiten so viel Pyro gezündet, dass absolut nichts mehr zu sehen war. Auch nicht für unseren ARD-Kommentator Philipp Sommer.
5: Das ist jetzt echt Blindflug hier. Die Roten haben den Ball, so viel kann ich sehen.
4: Die Roten haben den Ball. Genauso würde ich auch kommentieren. Auch ohne Pyro. Auf jeden Fall haben die Roten sich den DFB-Pokal geholt. Ihr habt es mitbekommen, auch gerade in den SWR3-Nachrichten. Stimmen dazu auch aus Stuttgart. Natürlich gleich hier nach 3 Hits.
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0: Sarah Larsson hier in SWR 3 Fit. Ihr habt es mitbekommen, alles wieder beim Alten im Fußball. Der FC Bayern hat sich das Double gesichert, den DFB-Pokal geholt. Gestern Abend gegen Titelverteidiger Stuttgart. Ein 3:0-Sieg war es am Ende. Alle drei Tore hat Harry Kane gemacht. Für die Bayern ist es der erste Pokal nach 6 Jahren Pause. Und wenn es nach Bayern-Spieler Konrad Leimer geht, dann soll es nicht dabei bleiben.
1: Ich glaube, jeder wieder merkt, wie geil dieses Finale hier ist, diesen Titel hier zu gewinnen in Berlin. Die ganze Atmosphäre, alles drumherum ist Wahnsinn und macht richtig Spaß hier und sollte öfter passieren in den nächsten Jahren. Am besten jedes Jahr.
0: Und ein 3:0, das klingt deutlicher, als es eine Weile war. Das war ein großes Stück Arbeit für die Bayern. Genau darauf war VfB-Trainer Sebastian Hoeneß nach dem Spiel dann natürlich stolz.
2: Die Jungs haben genau das gezeigt, was nötig ist, um die Bayern an den Rand zu bekommen. Und leider ist es der Rand geblieben, aber ja, wir waren nah dran. Riesenkompliment an die Mannschaft. Wir haben 3 Wettbewerbe gespielt, trotzdem sind wir in die Champions League eingezogen. Pokalfinale, auch in der Europa League haben wir gute Spiele gezeigt. Also wir können stolz sein auf das, was wir erreicht haben.
0: Und das haben die Stuttgart-Fans beim Public Viewing genauso gesehen.
3: Erste Halbzeit waren wir gut drin und dann ist es mit Kane einfach schwierig. Da ist Kane einfach zu gut.
4: Also die Hoffnung war natürlich da, aber wenn man ganz realistisch war, dann war Bayern natürlich schon der Favorit.
5: Klar, wenn Stuttgart ein Tor macht, dann kann es natürlich auch ganz anders laufen.
6: Die erste Halbzeit war hammergeil.
7: Wir können stolz sein. Passt, alles gut. War super.
0: Komm, also nochmal großen Applaus hier für den VfB Stuttgart. Geht mehr, oder?
8: Ja.
0: Sehr gut.
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0: Ray, it is where Dre, um 7.21 Uhr. Guten Morgen.
1: Worte. Anke Edelbrock, Evangelische Kirche.
2: An Pfingsten feiern Christen das Hereinbrechen des Heiligen Geistes in die Welt. Gar nicht so einfach, sich vorzustellen, was das heißt. Die Schriftstellerin Christina Brudereck hatte eine originelle Idee. Sie vergleicht die Kraft des Heiligen Geistes gern mit Pippi Langstrumpf. Sie erzählt: Ja, ich persönlich stelle mir die Heilige Geistkraft am liebsten als eine Pippi Langstrumpf vor. Wenn ich verzagt bin, allzu angepasst oder mich klein fühle, schickt sie diesen Annika-Seiten in mir Besuch von nebenan vorbei. Die Heilige Geistkraft ist die Nachbarin aus der Villa Kunterbund, die mich in eine andere Welt lockt. Sie ist die Stimme, die mich ermutigt, meine Stimme zu nutzen, die mich auffordert, beherzt zu sein, die mich mitreißt, die Welt zu verändern, zu beschenken und neu zu sehen. Sie ist die Kraft, die ich nie beweisen könnte, die mich aber trägt.

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3: Gleich ist es 7:30, das Neueste aus dem SWR3-Verkehrszentrum. Die A67 Mannheim Richtung Darmstadt ist zwischen dem Pförnheimer Dreieck und Lorsch wegen der Baustelle noch bis Dienstag früh gesperrt. Die B261 Neuhäusel Bad Ems ist zwischen Lenzerheide und Bad Ems wegen Löscharbeiten gesperrt. Und noch eine Meldung aus der Schweiz. Auf der A2 Luzern Richtung Gotthard zwischen Wassen und Göschenen 2 Kilometer Stau, dauert bis zu 20 Minuten länger. Kommt gut an, habt einen schönen Sonntag. Und ihr wisst, wir sind jederzeit für euch erreichbar. 07221 2011, da schreibt Emil: Hallo, ich würde mich freuen, wenn ihr mich, Emil, und meine Mutter grüßen könntet. Sie würde sich so freuen. Ey, Mama Emil. Ey Emil, liebe Grüße von SWR3 mit Kamerad.

0: Guten Morgen mit Lady Gaga in SWR 3 Fit am Pfingstsonntag.
1: Tutengag.
2: Tutengag.
1: Schissen wie Schass Wade ist.
2: Schass ist Wade?
1: Das Wiele ficht mehr Nissen, vor Würb um Beispiel Pfingsten steht. Pfingsten ist eigentlich ein pfistliches Krest.
2: Ein pfistliches Krest?
1: Saber Icher, so wie Ostern um Beispiel.
2: Na jetzt bin ich aber mal gespannt wie ein Bitzeflogen.
1: Ja, van Meyert nämlich, wie damals am 50. Tag der Geilige heißt auf die Jünger Kieder nahm.
2: Ah, und der Geilige heißt wie?
1: Nein, steht so im Teuen Nestament.
2: Im Teuen Nestament?
1: Ja.
2: Stas weht denn da?
1: Also, als der Pfingstpfarg gekommen war, befanden sich alle am Eichenglott. Kadam plötzlich ein Hausen vom Brimmel, wie ein stäftiger Hurm daherfährt und erfüllte das Hanse Gaus. Und es scher ihnen Fungen wie von Zeuer, die sich terfeilten.
2: Die sich terfeilten.
1: Alle wurden mit dem geiligen Heist erfüllt und begannen in spremden Frachen zu reden, wie es Gerdeist ihnen eingab.
2: Aha, und seitdem sprechen wir mit verschiedenen Frachen?
1: Ja, und manche sogar mit terfauschten Stachbuben.
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Leute, es wäre drei. Guten Morgen. Jetzt eine Band, bei der es Super Mario mit der Angst zu tun bekommt. The Bowser. Ist in dem Fall aber keine fiese Schildkröte mit Hörnern und Stachelpanzer, sondern eine Band, ein Trio aus Norwegen. Ihren Durchbruch hatten die 2023, noch mal krasser ist es aber dieses Jahr geworden, weil sie bei TikTok viral gegangen sind und zwar mit Songschnipseln zu Songs, die noch gar nicht fertig waren. Dann haben sie aber rangeklotzt und Magnetic veröffentlicht. The Bowser, neu in SWR 3.

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1: Es ist 8 Uhr, alles Wichtige am Sonntagmorgen mit Anja von Hübbenit.
2: Der Secret Service erschießt einen mutmaßlichen Angreifer beim Weißen Haus. Der VfB Stuttgart ist stolz auf seine Leistung in dieser Saison. Das Wetter, viel Sonne, später teils Schleierwolken, maximal 28 bis 34 Grad heiß. Russland hat in der Nacht die ukrainische Hauptstadt Kiew massiv angegriffen. Kiews Bürgermeister Klitschko hat von mindestens einem Toten und 20 Verletzten gesprochen. Er hat die Bewohner der Millionenstadt aufgefordert, auch am frühen Morgen weiter in ihren Schutzräumen zu bleiben. Auch aus anderen Landesteilen wurden russische Angriffe gemeldet. Über das Ausmaß ist noch nichts bekannt. Polen hat vorsorglich seinen Luftraum gesichert. In der Nähe des Weißen Hauses in Washington hat ein Mann auf Security-Leute des Secret Service geschossen. Die Beamten haben zurückgeschossen. Der mutmaßliche Angreifer sei tot, berichten US-Medien. SWR 3 Washington-Korrespondentin Nina Barth mit weiteren Details.
3: Ein unbeteiligter Passant wurde ebenfalls von einer Kugel getroffen und liegt im Krankenhaus. Unklar ist, von wem der Schuss stammte und wie schwer der Passant verletzt wurde. Bei dem getöteten Verdächtigen handelt es sich laut US-Medien um einen 21 Jahre alten Mann. Sein Motiv ist noch unklar. Mehrere US-Medien berichten, dass der Mann der Polizei bekannt war und psychisch krank gewesen sein soll. Anders als an einigen anderen Wochenenden ist US-Präsident Donald Trump übers Wochenende in Washington geblieben. Er befand sich zum Zeitpunkt der Schüsse im Weißen Haus.
2: Bei der Eishockey-WM hat das deutsche Team gegen Österreich 6:2 gewonnen. Um den Weg ins Viertelfinale zu schaffen, braucht es morgen im letzten Gruppenspiel aber noch einen Sieg gegen Großbritannien und Schützenhilfe der Konkurrenten. Der VfB Stuttgart ist trotz der Niederlage im DFB-Pokalfinale stolz auf die Leistung in dieser Saison. Stuttgart hat am Abend gegen Bayern München mit 0:3 verloren. Sportvorstand Fabian Wohlgemuth würde der Mannschaft nach eigenen Worten eine 2 geben, Nationalstürmer Dennis Unders sogar eine 1-. Und auch VfB-Trainer Sebastian Hoeneß hat tröstende Worte gefunden.
4: Wir sind enttäuscht, dass wir das Spiel nicht gewonnen haben, aber die Art und Weise, wie wir gespielt haben, die bestärkt uns eher in der Gewissheit, dass wir die Mannschaft eine großartige Saison gespielt hat. Wir sind in der Champions League, wir haben 3 Wettbewerbe gespielt, das kommt nicht so oft vor für den VfB Stuttgart. Wir sind im Pokalfinale, haben dort einen sehr großen Charakter gezeigt.
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1: Das in Pfingsten steht für das Geräusch, das die Schweißperlen machen, wenn sie heute Nachmittag wieder auf die Erde fallen und verdampfen. Weiter sehr warm, maximal 28 Grad gibt es heute auf der Reutlinger Alb und bis zu 34 Grad in der Kurpfalz. Da zu viel Sonne und auch die nächsten Tage bleibt es erstmal so. 8:03 Uhr, das Neueste aus dem SWR3-Verkehrszentrum. Die A67 Mannheim Richtung Darmstadt ist zwischen dem Fürnheimer Dreieck und Lorsch wegen einer Baustelle bis Dienstag früh gesperrt. Die B261 Neuhäusel-Bad Ems ist zwischen Denzerheide und Bad Ems wegen Löscharbeiten gesperrt. Und noch eine Meldung aus der Schweiz. Auf der A2 Luzern Richtung Gotthard zwischen Wassen und Göschnen 2 Kilometer Stau, dauert aktuell bis zu 20 Minuten länger. Kommt gut an!
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1: Mit Theresa Seiter, guten Morgen. Schön, dass wir Pfingsten zusammen verbringen. Aber was genau feiern wir da eigentlich nochmal? Wieso haben wir morgen frei? Wir klären das gleich nach 3 Hits.

0: Genesis in SWR 3 Fit. Schönen Sonntag euch. Und es ist nicht einfach nur ein Sonntag. Es ist Pfingstsonntag. Soweit so klar, aber...
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0: Linda Molitor aus dem SWR 3 Feiertagsteam.
2: Im Grunde feiert die Kirche heute ihren Geburtstag. An Pfingsten, dem 50. Tag nach Ostern, soll der Heilige Geist in die Jünger Jesu gefahren sein. Und die haben sich dann zusammengeschlossen und auch ganz viele andere dazu bewegt, sich christlich taufen zu lassen. Die erste christliche Gemeinde ist also quasi entstanden. Dass das heute nicht mehr jedem so präsent ist, der sich über die freien Tage an Pfingsten freut, das ist der Kirche natürlich nicht so recht. Seit Jahren wird deshalb versucht, Pfingsten als Geburtstag der Kirche besser zu vermarkten, damit der Hintergrund des Feiertages auch wieder präsenter wird. Andere Länder haben da schon aufgegeben. In Schweden und Italien ist zumindest der Pfingstmontag kein Feiertag mehr. In Frankreich war das kurz auch so. 2008 wurde die Entscheidung aber zurückgenommen und Pfingsten wieder zum Feiertag gemacht.
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haben wir's. Neue Musik jetzt von Conor Skinner. Der ist nicht zu verwechseln mit Sinead O'Connor. Das war die hier. Also die Namen sind wirklich ein bisschen verwirrend hier mit Sinead O'Connor und Conor Skinner. Wir freuen uns schon auf zukünftige Stars mit Namen wie, weiß nicht, Craddy Maffery, Styles Airy oder Sailor Twift. Aber zurück zu Conor Skinner. 21 ist er, kommt aus England und hat eine richtig geile Stimme. Find You. Neu in SWR 3.

Halb neun ist es. Das Neueste aus dem SWR3-Verkehrszentrum. Vorsicht auf der A81, Singen Richtung Stuttgart in Höhe Sindelfingen-Ost. Hier liegt ein Eimer auf der Fahrbahn. Die A67, Mannheim Richtung Darmstadt, ist zwischen dem Fürnheimer Dreieck und Lorsch wegen einer Baustelle noch bis Dienstag früh gesperrt. Dann die B261, Neuhäusel-Bad Ems, ist zwischen Denzerheide und Bad Ems wegen Löscharbeiten gesperrt. Und noch eine Meldung aus der Schweiz. Auf der A2, Luzern Richtung Gotthard, zwischen Amstig und Göschenen, 4 Kilometer Stau. Dauert bis zu 40 Minuten länger. Kommt gut an. Mark Forster mit Ein Lied jetzt. Wenn man das ansagt, klingt es immer so ein bisschen so, als hätte man kurz seine komplette Grammatik vergessen. Mark Forster mit Ein Lied. Also einmal grammatikalisch korrekt bitte. Mark Forster mit einem Lied. Und dieses Lied trägt den Titel Ein Lied.

0: Das ist SWR 3 Fit. Schönen guten Morgen. 6000 Menschen und doppelt so viele Arme, die im Beat mitgebounced sind. Es war eines dieser Konzerte, das wir nie wieder vergessen werden. 30 Jahre 0711 auf dem Stuttgarter Schlossplatz gestern. Das war ein richtiger Abriss mit den massiven Tönen. Jan Delay, Max Herre und am Ende sogar Michi Beck von den Fantas dabei. Highlights gab es natürlich viele.
1: Ich bin heute Abend im Himmel. Meine Knie knacken nicht mehr, weil ich bin jetzt 20 Jahre jünger.
2: Wir sind quasi im Schoß der Kolchose geboren.
3: Als Michi Beck kam, das war schon toll.
4: Dass ich die Firma mehr oder minder in Vollbesetzung nochmal erleben darf.
5: Max Herre, weil er seine Haare abrasiert hat.
6: Natürlich.
7: Sicher, Digga.
6: Aha, okay. Und was war das Beste?
2: Manche von denen kennt man sogar persönlich noch von früher und ist einfach schön.
8: Anna natürlich. Bambule hier.
4: War legendär und ich freue mich, heute hier gewesen zu sein.
9: Mein absolutes Highlight war Anna, weil es mir Gänsehaut auf den Unterschenkeln gemacht hat.
0: Oh, das ist aber eine sehr spezifische Gänsehaut. Also falls ihr auch Gänsehaut an den Unterschenkeln haben wollt, das komplette 0711-Konzert gibt's jetzt zum Nachhören in der ARD Sounds App.

Brian Adams, das wäre 3 Fit. Jetzt neue Musik von Olivia Rodrigo, Drop Dead. Übersetzt heißt es tot umfallen und es geht um das Gefühl, wenn man so richtig krass verknallt ist, wenn man sich so richtig krass verknallt hat und alles um einen herum vergisst und an nichts anderes mehr denken kann als an diese eine Person. Und bei genau diesem Lied bin ich in die YouTube-Kommentarspalte zu dem Video gefallen und habe mich da tatsächlich sehr wohl gefühlt. Das passiert selten in Kommentarspalten im Internet. Aber bei Olivia Rodrigo schreibt zum Beispiel jemand: Ich bin ein Mann und höre diesen Song heimlich über meine AirPods und fühle mich dabei wie ein verliebter 15-jähriger Teenager. Oder hier: Das ist exakt das Gefühl direkt nach einem ersten Date, wenn man zu Hause ist und einfach völlig ausrastet. Und normalerweise brauche ich eine Weile, bis ich neue Songs mag, aber ihre Songs liebe ich alle, sobald ich sie höre. Olivia Rodrigo, Drop Dead, neu in SWR 3.

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1: Alles Wichtige um 9 Uhr mit Anja von Hübnet.
2: Nach russischen Angriffen auf Kiew meldet die Ukraine einen Toten und mehr als 20 Verletzte. Der VfB Stuttgart ist stolz auf seine Leistung in dieser Saison. Das Wetter: viel Sonne, später teils Schleierwolken, maximal 28 bis 34 Grad heiß. Russland hat die ukrainische Hauptstadt Kiew in der Nacht mit einer Welle von Raketen und Drohnen angegriffen. Mindestens ein Mensch sei dabei getötet und mehr als 20 verletzt worden, melden die Behörden. SWR3-Ukraine-Korrespondent Florian Kellermann hat die Nacht in Kiew erlebt.
3: Am Morgen lag ein verbrannter Geruch in der Luft in weiten Teilen des Stadtgebiets von Kiew. Im Stadtviertel Pechersk, im Zentrum gelegen, gab es nach Angaben der Stadtverwaltung einen Einschlag in ein 20-stöckiges Gebäude. Im Stadtteil Schewtschenkiwski sei der Eingang zu einem Schutzraum, in dem sich Menschen befinden, verschüttet, so Bürgermeister Vitali Klitschko. Nach nicht bestätigten Informationen könnte Russland in der Nacht auch die Mittelstreckenrakete Arieschnik eingesetzt haben. Ein Video von einem Angriff auf die Stadt Bila Zerkva südlich von Kiew deutet darauf hin.
2: In Washington haben Sicherheitskräfte in der Nähe des Weißen Hauses einen mutmaßlichen Angreifer erschossen. Der Mann habe zuvor mehrere Schüsse auf die Beamten abgegeben, berichtet der Secret Service. Bei dem Vorfall sei auch ein unbeteiligter Passant verletzt worden. Über seinen Zustand ist nichts bekannt. Das Weiße Haus ist nach den Schüssen weiträumig abgeriegelt worden. Bei der Eishockey-WM hat das deutsche Team gegen Österreich 6:2 gewonnen. Um den Weg ins Viertelfinale zu schaffen, braucht es morgen im letzten Gruppenspiel aber noch einen Sieg gegen Großbritannien und Schützenhilfe der Konkurrenten. Der VfB Stuttgart ist trotz der Niederlage im DFB-Pokalfinale stolz auf die Leistungen dieser Saison. Stuttgart hat am Abend gegen Bayern München mit 0:3 verloren. Sportvorstand Fabian Wohlgemuth würde der Mannschaft nach eigenen Worten eine 2 geben, Nationalstürmer Dennis Unders sogar eine 1-. Und auch VfB-Trainer Sebastian Hoeneß hat tröstende Worte gefunden.
4: Wir sind enttäuscht, dass wir das Spiel nicht gewonnen haben, aber die Art und Weise, wie wir gespielt haben, die bestärkt uns eher in der Gewissheit, dass wir die Mannschaft eine großartige Saison gespielt hat. Wir sind in der Champions League, wir haben 3 Wettbewerbe gespielt, das kommt nicht so oft vor für den VfB Stuttgart. Wir sind im Pokalfinale, haben dort einen sehr großen Charakter gezeigt.
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1: So, wir gehen einmal auf die Straßen, das Neueste aus dem SWR3 Verkehrszentrum. Zunächst einmal Vorsicht bitte auf der B10 Göppingen. Zwischen Göpping Zentrum und Ortsausgang, dort liegt ein totes Tier auf der linken Spur. Dann haben wir noch Vorsicht auf der A81 Stuttgart Richtung Singen. Zwischen Tuning und Dreieck-Bad Dürheim Gefahr durch Menschen auf der Fahrbahn. Die A67 Mannheim Richtung Darmstadt ist zwischen Viernheimer Dreieck und Lorsch wegen einer Baustelle bis Dienstag früh gesperrt. Die B261 Neuhäusel-Bad Ems ist zwischen Denzerheide und Bad Ems wegen Löscharbeiten gesperrt. Und dann haben wir noch die Schweiz, Luzern Richtung Gotthard, zwischen Amsteck und Göschnen 5 Kilometer Stau, Verzögerung bis zu 50 Minuten. Gute Fahrt allen unterwegs. So, und dann haben wir noch einen Blick auf das Wetter in SWR3-Land. Viel, viel Sonnenschein heute. Ab und zu ein paar Schleierwolken, die vorbeiziehen. Die könnten vor allem heute Nachmittag kurzzeitig auch mal dichter sein. Und es wird wieder heiß. 28 Grad in der Hocheifel bis 34 Grad im Raum Mannheim-Heidelberg.
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1: Hallo und guten Morgen. Und ich freue mich auf meinen ersten Gast. Er ist einer der international gefragtesten SchauspielerInnen aus Deutschland. Es ist Christian Friedl.
5: Ja, ich freue mich riesig, Christian. Vielen Dank, dass du mich wieder eingeladen hast.
1: Hör mal, sehr gerne. Ja, und ich erlebe natürlich einen gut ausgeruhten Christian Friedl hier. Verstehst du gerade?
5: Das ist das Licht hier im Studio.
1: Da frisch aus dem Urlaub.
5: Frisch aus dem Urlaub.
1: Du gehst ja ständig in irgendwelchen Urlaubsparadiesen. Wo warst du jetzt im Urlaub?
5: Ich habe gerade im Frühjahr in Indien gedreht. Bis Anfang Mai ging das, glaube ich. Und jetzt war ich mit meiner Schwester und meiner Nichte in der Toskana.
1: Ah.
5: Und das war eine Reise, die wir meiner Schwester geschenkt haben. Und das war ein bisschen Quality Time mit dem engsten Kreis der Familie. Und das war sehr, sehr schön. Ich war das erste Mal in der Toskana. Und ich verstehe jetzt alle, die begeistert sind. Deswegen habe ich auch unbedingt vor, ich muss dort nochmal hin und ich muss dann Zeit mitbringen, um dann wirklich auch diese wahnsinnige Kunstsammlung anzuschauen.
1: Oder drehen.
5: Oder drehen.
1: Du hast wahrscheinlich auch gedacht, wie Mist, wäre ich mal bei der Gladiator dabei gewesen.
5: Ja, stimmt, absolut.
1: Oder der englische Patient
5: war auch da.
1: Alles so Oscar.
5: Ja, ich klopfe hier mal heimlich auf Holz.
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0: Es ist der Sonntag hier in SWR 3 und der Talk. Und den beginnen wir heute mit Schauspieler Christian Friedel. Den kennt ihr aus Babylon Berlin, aus Zone of Interest. Der Film bekam dann auch noch einen Oscar. Christian wohnt in Dresden, kommt aber ursprünglich aus Magdeburg. Und dieses Magdeburg, Christian, das taucht bei mir überall auf. Also Magdeburg, jetzt Handballmeister geworden. Mein Lieblingsroman aus der letzten Zeit spielt in Magdeburg. Schwere Lasten. Tom und Bill von Tokyo Hotel machen Wetten, das. Ja, ja. Gustav von Tokyo Hotel war bei Let's Dance dabei. Du bist ja auch selber leidenschaftlicher Musiker. Kennst du Gustav?
1: Ich saß mal mit Bill zusammen im Flieger, aber ich habe dann nicht gesagt, guck mal, wie Bede aus Magdeburg, wir sitzen hier. War ich zu schüchtern. So, aber ich kenne die Jungs leider nicht. Nee. Noch nicht, wer weiß.
0: Ja. Auf der anderen Seite, also saßt ihr in der gleichen Reihe oder zwei Reihen hintereinander oder was?
1: Wir saßen sozusagen diagonal gegenüber. Weil das war jetzt sozusagen ich kann es ja mal ganz kurz sagen, es ist jetzt nicht, dass die Leute denken, oh, jetzt ist aber abgehoben, aber ich bin da in einer besonderen Flugklasse gefahren, die ich nie fliege, und es war so eine Ausnahme, und genau bei dem Flug saß eben auch er da drin, der natürlich dort fliegt, weil er ist so eine Prominenz, und er wurde auch dort angesprochen, musste Fotos machen, war super nett.
0: Es war nur einer von den beiden, es war
1: nur einer, genau. Mhm. Und ich dachte mir nur, wie lustig ist das jetzt, dass hier zwei Magdeburger in der First Class sitzen, und also das war irgendwie, aber ich dachte mir dann, er wird so belagert, und ob ich da jetzt nochmal komme und sage, du, hallo, weißt du, ich bin auch aus Magdeburg. Ich glaube, das ist, vielleicht sollte ich es nächstes Mal einfach machen.
0: Ja, aber absolut. Ja. Verstehst du? Denn ich meine, der hätte sich total gefreut. Der freut sich, man kennt ihn ja irgendwie als sehr kommunikativ, der freut sich immer. Ich glaube, der freut sich auch, wenn er erkannt wird. Ja. Auch das alleine schon. Und dann kommt natürlich jemand, der hier quasi Oscar nominiert war. Oscars gab es sogar für den Film, in dem du mitgespielt hast. Ja, also der hat auch Interesse, da mehr zu erfahren. Und vor allem aber hier, das Gemeinsame, ihr seid beides Musiker.
1: Ja,
0: verstehst du?
1: Ja,
0: und das
1: absolut.
0: Ist doch die Story.
1: Ja, total.
0: Zwei Magdeburger über den Wolken.
1: Es gibt ja viel, viel zu erzählen, absolut. Ja, total. Ja. Ja, ich bin nächstes Mal nicht so schüchtern.
0: Verspricht Christian Friedel hier in SWR 3.

0: 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Hier ist der Talk am Sonntagmorgen. Ich spreche mit Schauspieler Christian Friedl, der schon in 2 Oscar-nominierten Filmen dabei war. Der erste war Das Weiße Band damals und vor 2 Jahren, jetzt 1,5 Jahren, Zone of Interest, wo er die Hauptrolle gespielt hat. Ja, du kommst aus Magdeburg. Ich bin ja so gespannt auf deine Stadt Magdeburg dieses Jahr. Welches Bild aus deiner Kindheit in Magdeburg kommt dir als allererstes in den Kopf?
1: Also als allererstes muss ich wirklich sagen, mein Fahrrad. Weil ich habe immer Straßenbahn gespielt und bin mit meinem Fahrrad immer sozusagen die Haltestellen abgefahren und habe mir auch so eine Nummer vorne dran geklebt.

0: gespielt haben. Das ist so ein Ritual. Das sind so, ich merke sofort diese Gegend. Und es ist so traurig, wenn ich jetzt durch Magdeburg fahre und mit dem Fahrrad diese Gegenden abfahre, dass ich natürlich versuchen möchte, wieder dieses alte Gefühl, aber du kriegst es nicht, es ist nicht mehr da, weil die Kindheit ist natürlich, ist nicht mehr, aber die Kindheit ist so schön gewesen, dass ich da, dass das so in meinem Herzen so drinne ist, aber.
1: Und sie ist gut aufgehoben in unserem Herzen.
0: Sie ist da am besten aufgehoben und das ist auch gut so. Und wir können sie auch nicht, wir sollten auch nicht versuchen, sie wieder zu reanimieren, weil es wird nie wieder so sein. Wir werden auch nie wieder so in dem Beschützten sein von unseren Eltern, zumal meine Eltern ja beide nun leider nicht mehr da sind. Aber es wird nie wieder so sein. So. Und es ist auch Quatsch, die Vergangenheit immer wieder hochzuholen. Es ist toll, wenn es ein schöner Moment war, den du in deinem Herzen trägst und dann einfach weitergehst im Leben.
1: Hast du noch Familie in Magdeburg?
0: Meine Schwester lebt noch in Magdeburg.
1: Okay, das heißt, die besuchst du natürlich ab und zu und dann fährst du auch wirklich mit dem Fahrrad.
0: Genau, dann fahre ich auch wirklich mit Fahrrad. Manchmal komme ich wirklich mit Fahrrad in den Zug rein und dann fahre ich mit dem Fahrrad durch Magdeburg die ganzen Gegenden ab und so. Und besuche meine Eltern dann auf dem Friedhof und so weiter. Das klingt jetzt immer alles so traurig, aber das sind so Rituale, die aber dazugehören. Die gehören auch zum Leben dazu. Und das ist das, was für mich dann eben auch diese Stadt so ausmacht, dass das da eben die Geburtsstadt ist. Ja.
1: Ja. Was war der erste Film, den du gesehen hast in deinem Magdeburger Kino? Und ihr habt sie auch nachgespielt dann immer.
0: Allerersten Film weiß ich nicht. Ich kann mich an unzählige Märchenfilme erinnern. Mhm. Unter anderem Der Hirsch mit dem goldenen Geweih. Das ist so ein, ich glaube, sowjetischer Märchenfilm gewesen mit Hexe Baba Yaga, die mit ihrem Haus dann in dem Wald und der, ich, an die Story kann ich mich nicht mehr daran erinnern, aber es war auf jeden Fall gruselig und aufregend und toll, wie da plötzlich der Hirsch mit dem goldenen Geweih kommt und so. Das war ein Film, der sehr einprägsam war. Dann gab es noch Carola Huflattich, einen DDR-Film, und zwar Das Schulgespenst. Und die Hauptdarstellerin oder das Mädchen, was sozusagen auf das Schulgespenst trifft, das hieß eben Carola Huflattich. Und das wurde dann auch immer so gesungen.
1: Carola Huflattich?
0: Genau, daran kann ich mich noch sehr genau erinnern. Und ich kann mich noch sehr genau erinnern an E.T. In einem übervollen Kino, es war schon Jahre nach dem Originalrelease, lief es dann auch mal im Osten. Und ich weiß, dass ich da reingehen durfte. Und ich saß Mitte, diese Spannung im Kino, also das werde ich nicht vergessen. Das war wirklich, das war toll.
1: War schöne Kindheitserinnerungen hier von der Schauspieler Christian Friedl. Früher Staatsmannschaftler, heute Star, der in Hollywood-Filmen mitspielt. Und wir sind gleich zurück hier in SWR 3.

0: Hier ist der Talk. Gleich geht's weiter mit Schauspieler Christian Friedl, der kommenden Freitag auch den Deutschen Filmpreis moderieren wird. Gibt's live im ARD Streaming zu sehen und dann etwas zeitversetzt im Fernsehen. Gleich zurück mit Christian, aber vorher schauen wir einmal ganz kurz auf die Straßen. Und das Neueste aus dem SWR3-Verkehrszentrum. Wir haben einmal die A67 Mannheim Richtung Darmstadt. Die ist zwischen Viernheimer Dreieck und Lorsch wegen einer Baustelle bis Dienstag früh gesperrt. Dann die B261 Neuhäusel-Bad Ems. Die ist zwischen Denzerheide und Bad Ems wegen Löscharbeiten gesperrt. Schweiz noch, A2 Luzern Richtung Gotthard, zwischen Amsteck und Göschnen 5 Kilometer Stau, Verzögerung bis zu 50 Minuten. Und Österreich auf der Fernpassroute zwischen dem Grenztunnel Füssen und Reute Süd, dort ein Stau mit 30 Minuten Wartezeit. Allen unterwegs eine gute, eine entspannte Fahrt hier mit SWR 3 am Sonntagmorgen. Mein Name ist Christian Thees, heute Vormittag auch noch mit dabei. Musicalstar aus Trier, Steffi Irmen und die Aktivistin gegen Gewichtsdiskriminierung aus Wien, Bobby Hermann Turner. Aber jetzt sind wir mit Christian Friedl noch zu Gange, der ja vor kurzem erst in Indien gedreht hat und dann noch einen krassen Actionfilm.
1: Ich habe einen krassen Actionfilm gedreht, über den ich natürlich überhaupt nicht reden darf, aber ich kann sagen, das ist auf jeden Fall kein Bollywood-Film, sondern ein Hollywood-Film. Action zu drehen ist ja eigentlich wie auch ein bisschen wie Ballett. Es ist ja, du lernst eine Choreografie. Ich war wieder hoch zu Ross. Ich hatte Kämpfe und ich spiele dort, vielleicht darf ich das schon verraten, aber ich bleibe ja unter uns, den Bösewicht.

0: SWR3 läuft bei euch. Christian Friedl ist mein Gast, gerade der Schauspieler, der international dreht. Er war zum Beispiel Fabian, der Hotelmanager in The White Lotus, Serie, die sehr, sehr viele gesehen haben, in der dritten Staffel. Da war er dabei, ja, trotz der internationalen Karriere und schon zweimal in einem Oscar-nominierten Film dabei gewesen, sehr, sehr bodenständig geblieben. Warst du ein, damals in Magdeburg, ein selbstbewusstes Kind oder Jugendlicher?
1: Zu selbstbewusst.
0: Ach wirklich? Ja. Wieso, wieso zu selbstbewusst?
1: Na, ich stand sehr gerne im Mittelpunkt und ich habe auch immer gedacht, ich bin der Nabel der Welt und kann mir alles erlauben und wurde auch immer interessanterweise auch hofiert. Hofiert im Sinne von, meine Klassenlehrerin hat mich zu Rezitatorenwettstreit und dann stand ich immer im Mittelpunkt. Meine Biolehrerin hat gesagt, du kriegst die letzten 10 Minuten des Unterrichts und darfst die Leute unterhalten. Das war auch, glaube ich, eine pädagogische Maßnahme, bis mir nichts mehr einfiel und ich merkte, meine Horterzieherin hat mich nach vorne genommen, ich durfte vorlesen. Also ich durfte immer so, weil ich hatte so wahrscheinlich so einen Unterhaltungsfaktor, den sie niedlich fanden und das habe ich natürlich schamlos ausgenutzt und das hat natürlich mein Selbstbewusstsein manchmal auch so gesteigert, dass es auch nicht mehr so gut war. So, ich bin sehr froh, dass ich ab der Schauspielschule demütiger, bodenständiger wurde.
0: In der Tat, also du bist ja jetzt wirklich so ganz zurückgenommen und total demütig und total bescheiden.
1: Ja, das ist mir auch manchmal peinlich. So, jetzt haben wir auch Proben für den Filmpreis gehabt und ich habe dann auch mal gesagt, Leute, wenn ihr das Gefühl habt, ich bin dazu omnipräsent oder mache mich breit oder weil ich komme ja mit vielen Ideen und habe meine Band mit und mir ist dann schon wichtig, dass das nicht, dass man nicht genervt ist von mir. Das ist mir irgendwie wichtig, ja. Weil ich eben viele Menschen auch genervt habe. Ich habe sie auch unterhalten, ich habe sie auch verbunden, aber gleichzeitig war ich durchaus auch jemand, bis hin, dass Leute sich vor mir gefürchtet haben. Oder
0: so. Also so Klassenkameraden und so.
1: Klassenkameraden oder auch in der Theatergruppe. So, weil natürlich, wenn du dann selber Regie führst und irgendwie denkst, du bist jetzt der Leiter des Theaterjugendclubs und du denkst, du hast halt eine Hybris, niemand stoppt dich. Und du kannst aber damit gar nicht umgehen, weil du gar nicht gelernt hast, weil du merkst aber, wie verführerisch das ist, in so einer Position zu sein und du kostest es natürlich aus.
0: Also du hast die Leitung der Gruppe an dich gerissen?
1: Ich habe das an mich gerissen, also wir haben den irgendwann selbst geleitet, wir haben keinen Theaterpädagogin gebraucht in unserem
0: also
1: Wahrnehmung.
0: Also Jugendtheater war das da,
1: Jugendtheater,
0: oder?
1: Genau, im Theater. Das war ja sehr frisch, dass das aufkam. Jetzt ist das ja überall etabliert, Bürgerbühne, Menschen machen ihr eigenes Theater, sind wie integriert. Das finde ich auch großartig, aber das war damals sehr, sehr neu. Und ich weiß, dass wir das relativ schnell gemerkt haben, oh, das ist die Chance hier jetzt wirklich mitzuspielen und weg von den Statistenrollen, wo man nur mal ein Tablett über die Bühne bringt oder mal sagt, der Kurfürst ist da oder so. Also das war so unsere Chance, sichtbar zu sein und eben Sachen zu machen. Und wir waren da wirklich schamlos.
0: Ja. Jetzt sag ganz kurz, diese 10 Minuten, die du im Unterricht zum Ende des Unterrichts bekommen hast. Ja, das witzigerweise, wir hatten das Gleiche. Wir haben so eine Art Familien-Sitcom gespielt. Was war es bei dir?
1: Ich habe auch Shows nachgespielt aus dem Fernsehen. Ich habe auch Wetten, dass oder was ich da gesehen habe, einfach nachgespielt. Hab dann auch, es gab auch so Spiele, wo man immer zwei stehen auf, man muss eine Frage beantworten und dann darf der oder diejenige, die richtig sind, weitergehen und wer eben am weitesten kommt von seinem ursprünglichen Platz ist. Und solche Spiele habe ich dann gemacht. Aber irgendwann ist mir nichts mehr eingefallen und da habe ich dann gemerkt, okay, das war der pädagogische Kniff, dass sie mich einfach ruhig stellen wollte, weil ich einfach sehr unruhig war und mich auch ganz oft gelangweilt habe.
0: Ja. Wenn die Gäste mal so ganz offen erzählen, dann ist es der SWR3 Talk. Gleich weiter hier mit Christian Friedl.

0: 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SWR 3, der Talk. Ich spreche mit Schauspieler Christian Friedl. Gerade der, er erzählt hat, dass er als Jugendlicher, ja, gerade in der Jugendtheatergruppe, zu selbstbewusst war, ja, und dann in der Schauspielschule aber später demütiger und bodenständiger geworden ist. Wodurch?
1: Na, ich glaube, dass mich
0: wann ist das passiert?
1: Na, ich glaube, ist in der Schauspielschule,
0: okay,
1: habe ich gelernt, dass es nur gemeinsam geht. Und das bin ich sehr dankbar darüber, dass es eine Schauspielschule war in der Falkenberg-Schule
0: in München,
1: die wirklich das Ensemble gepflegt hat, weil es beginnt immer jedes, wenn du dorthin kommst in der ersten Klasse, musst du die Weihnachtsfeier ausrichten und musst sie aber als Verband, als Klassenverband, ich hoffe, das ist immer noch so, ich fand das großartig und nur im Verband war es möglich, etwas zu schaffen, was alleine gar nicht möglich war. Und da zu merken, wie wichtig das Ensemble ist.
0: Was habt ihr euch für die Weihnachtsfeier dort als Gemeinschaft ausgedacht?
1: Ich habe eine Oper komponiert. Ich mache es natürlich nicht drunter. Ich habe eine Weihnachtsoper, das lag in meinen Händen. Und habe die dann dirigiert und habe die auch inszeniert, sozusagen, dass die ganze Klasse und auch die Regiestudenten und Studentinnen haben das gespielt. Und ich habe das sozusagen dirigiert und die Musik mit meinem Keyboard aufgenommen und abgespielt. Ich glaube, die Klasse hat relativ schnell gemerkt, ich war damals kam noch aus diesem großen Selbstbewusstsein und war sehr mit großer Ambition angetreten. Es haben dann eben viele Leute mitgemacht. Eine Kommilitonin hat mir dann ein Orchester gebaut aus ich weiß nicht, ob es aus Kastanien war oder aus so kleinen Figuren, was vor mir dann stand, was ich sozusagen dirigiert habe. Andere haben die Kostüme gemacht. Also es war, und da merktest du, wie toll das ist, einfach zusammen etwas zu machen. Ja.
0: Opa war auf Deutsch?
1: War auf Deutsch.
0: Ja. Nicht auf Italienisch?
1: Nein, du hast ja
0: vorhin auch angedeutet, dein Italienisch ist ja nicht so gut.
1: Ich habe mal für Mario Adorf Italienisch singen können, den Song des Paten.
0: Wo war das?
1: Und zwar hat Mario Adorf 75 Jahre seinem Geburtstag und dann 50 Jahre Bühnenjubiläum gefeiert und ist damit getourt. Und das war, glaube ich, 2006, wenn ich mich richtig erinnere. Mhm. Und wir sind dann durch seine Städte, die ihm wichtig waren. Und wir waren Teil eines Ensembles, was ihn begleitet hat bei einer Bühnenshow, wo er Anekdoten aus seiner Vergangenheit erzählt hat. Und ich habe für ihn das Lied vom Paten gesungen.
0: Wie geht das?
1: Il nostro amore lo viviamo io e te, io e te. Texte, ich vergesse dann immer, wenn die dann nicht mehr. Nessuno sa la verità, il nostro amore lo viviamo. Ja, irgendwie so. Und ich musste jetzt, als er gestorben ist, war ich sehr traurig. Wir hatten jetzt keinen Kontakt mehr, aber es war eine sehr schöne Tour. Es hat mich sehr geadelt, dass ich dabei sein durfte und dass ich habe es auch direkt für ihn gesungen, dieses Lied, weil er natürlich auch immer mit den italienischen Wurzeln und da muss ich dann zurückdenken, als jetzt auch die Trauerfeier war, wo ich nicht hingehen konnte und da kam ich mit dem italienischen Mal.
0: Christian Friedl hier im SWR 3 Talk. Wir sprechen gleich weiter. Kurz nach 10, Musicalsängerin Steffi Irmen auch noch dabei und die Aktivistin gegen Gewichtsdiskriminierung Bobby Hermann-Turner.

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1: Alles Wichtige um 10 Uhr mit Anja von Hübbenit.
2: Nach russischen Angriffen auf Kiew meldet die Ukraine 4 Tote und mehr als 50 Verletzte. 60 Bundeswehrsoldaten trainieren in Oberschwaben. Das Wetter, viel Sonne, später teils Schleierwolken, maximal 28 bis 34 Grad heiß. Russland hat die ukrainische Hauptstadt Kiew sowie die umliegenden Regionen in der Nacht mit einer Welle von Raketen und Drohnen angegriffen. Bisher seien 4 Tote und mehr als 50 Verletzte registriert worden, melden die Behörden. SWR3-Ukraine-Korrespondent Florian Kellermann hat die Nacht in Kiew erlebt.
3: Am Morgen lag ein verbrannter Geruch in der Luft in weiten Teilen des Stadtgebiets von Kiew. Im Stadtviertel Pechersk, im Zentrum gelegen, gab es nach Angaben der Stadtverwaltung einen Einschlag in ein 20-stöckiges Gebäude. Im Stadtteil Schewtschenkiwski sei der Eingang zu einem Schutzraum, in dem sich Menschen befinden, verschüttet, so Bürgermeister Vitali Klitschko. Nach nicht bestätigten Informationen könnte Russland in der Nacht auch die Mittelstreckenrakete Arieschnik eingesetzt haben. Ein Video von einem Angriff auf die Stadt Bila Zerkva südlich von Kiew deutet darauf hin.
2: In Washington haben Sicherheitskräfte in der Nähe des Weißen Hauses einen mutmaßlichen Angreifer erschossen. Der Mann habe zuvor mehrere Schüsse auf die Beamten abgegeben, berichtet der Secret Service. Bei dem Vorfall sei auch ein unbeteiligter Passant verletzt worden. Über seinen Zustand ist nichts bekannt. Das Weiße Haus ist nach den Schüssen weiträumig abgeriegelt worden. In Belgrad haben am Abend bis zu 100.000 Menschen demonstriert. Sie haben gegen Korruption und gegen den autoritären Kurs des serbischen Präsidenten Vucic protestiert. SR3-Serbien-Korrespondentin Sarah Beham mit den Hintergründen.
4: Kritiker werfen ihm und seiner Regierung vor, Staat und Institutionen zu kontrollieren, von der Justiz über die Verwaltung bis hin zu Medien. Ihre zentrale Forderung: Neuwahlen. Zwar hatte Präsident Vucic zuletzt Wahlen für den Herbst angekündigt, viele Demonstrierende und Beobachter zweifeln jedoch daran. Trotz massiver Einschränkungen reisten am Wochenende Menschen aus dem ganzen Land nach Belgrad. Der Bahnverkehr war wegen einer angeblichen Bombendrohung eingestellt worden. Viele Demonstrierende sprechen von einem Versuch der Regierung, die Proteste zu behindern. Sie würden sich aber nicht davon abhalten oder einschüchtern lassen.
2: Von heute an bis Mittwoch ist in Oberschwaben eine Übung der Bundeswehr. Rund 60 Spezialkräfte aus Pfullendorf absolvieren eine Art Notfalltraining. Sie sollen sich isoliert oder in Zweiergruppen zu einem Treffpunkt durchschlagen, ohne erkannt zu werden. Das Übungsgebiet umfasst die Kreise Sigmaringen, Ravensburg und Biberach sowie das angrenzende Bayern. Im Einsatz sind auch geländegängige Autos, 2 Hubschrauber, eine Drohne und ein Bundeswehrflugzeug. Eigentlich sollte die Öffentlichkeit von der Übung nichts mitbekommen. Kommen, so die Bundeswehr. 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
1: Heute viel, viel Sonnenschein. Ab und zu ein paar Schleierwolken, die ziehen vorbei. Die können vor allem heute Nachmittag auch kurzzeitig etwas dichter sein. Und es wird heiß. 28 bis 34 Grad heute. Das Neueste aus dem SWR3-Verkehrszentrum. Die A67 Mannheim Richtung Darmstadt ist zwischen Viernheimer Dreieck und Lorsch wegen einer Baustelle bis Dienstag früh gesperrt. A8 München Richtung Stuttgart zwischen Esslingen und Stuttgart-Plining Reinigungsarbeiten. Linke Spur ist gesperrt. Schweiz, A2 Luzern Richtung Gotthard, zwischen Amsteck und Göschnen 5 Kilometer Stau plus 50 Minuten. Und dann noch Österreich auf der Fernpassroute zwischen dem Grenztunnel Füssen und Reute Süd, Stau mit rund 45 Minuten Wartezeit. Ansonsten allen gute Fahrt.
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1: Mit Schauspieler Christian Friedl im Augenblick noch, der auch am Freitag den Deutschen Filmpreis moderieren wird. Gibt es dann live im Streaming zu sehen, im ARD-Streaming und etwas später dann im Fernsehen. Einer der Filme, der ja nominiert ist, ist diese Lücke, diese entsetzliche Lücke. Ein Zitat wurde mir vorhin erst klar aus Goethes Werther.
5: Ja.
1: Ach, diese Lücke, ich wusste es vorher nämlich gar nicht. Hab ihn aber auch nie gelesen. Habt ihr ihn gelesen in der DDR damals?
5: Nee.
1: Den Werther?
5: Nee,
1: auch nicht, ne? Was hast du in der DDR gelesen in der Schule, was dich aber auch beeindruckt hat und was dir vielleicht auch sogar gefallen hat?
5: Die Wende kam ja dann, als ich 11 war, deswegen war noch nicht so viel.
1: Du hast recht, das war danach schon.
5: Aber vielleicht sehe ich heute auch älter aus, als ich...
1: Nein, ich habe dich einfach älter gemacht. Nein, wir sind doch, wir haben Raum und Zeit verloren.
5: Wir haben Raum und Zeit, also, wir waren noch bei In die Sonne schauen, genau. Wir waren noch in Raum und Zeit verloren, genau.
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0: SWR3, hier ist der Talk mit Schauspieler Christian Friedl, der den Lagerkommandant von Auschwitz gespielt hat, vor knapp eineinhalb Jahren. Der Film war Oscar nominiert, hat Oscars auch gewonnen. Zone of Interest war der Film damals. Christian war auch letztes Jahr schon der Moderator vom Deutschen Filmpreis und wird das auch kommenden Freitag wieder sein. Gibt es dann auch im Streaming live zu sehen oder etwas später im Fernsehen. Die meisten Nominierungen hat der Film In die Sonne schauen. Und dann haben wir aber zum Beispiel auch fünfmal nominiert 22 Bahnen.
1: Ja.
0: Der Film nach dem sehr, sehr erfolgreichen Roman. Wir wissen, Luna Wedel hat sich körperlich extrem darauf vorbereitet, auf diese Szenen im Schwimmbecken, Schwimmtechnik, Körpersprache im Wasser. Der Sport sollte nicht gespielt sein, sondern ernsthaft.
1: Ja.
0: An welche deiner Rollen erinnert dich diese Art der Vorbereitung am allerersten?
1: Also ich habe für viele, also sofort muss ich daran denken, als ich 14 Kilo abnahm für den Film Ende der Schonzeit. Mich hat aber die Vorbereitung für die Dustlers zum Beispiel sehr, die war zum Beispiel sportmäßig sehr intensiv, weil das waren ja zwei Sportskanonen, die beiden.
0: Und du warst Adi?
1: Ich war Adi Dassler und und da habe ich sehr viel trainiert mit meinem Trainer. Damals hatte ich einen Personal Trainer an meiner Seite.
0: Ja.
1: Und ich weiß noch, wie ich mir kurz vor Drehbeginn einen derartigen, irgendwas ist gerissen oder irgendwas, also ich hatte einen, ich konnte dann diese Laufszenen, für die ich so lange trainiert habe, nicht komplett selber laufen. Und das, ich war so frustriert. Es kam ein persönlicher Masseur ans Set, der mich immer wieder vorher versucht hat, sportmäßig frei zu massieren. Aber es war, ich habe übersäuert, glaube ich, es war übersäuert, die Muskeln.

Achtung, Autofahrer, Vorsicht auf der A565 Bonn-Meckenheim. Zwischen Bonn-Hartberg und Meckenheim-Nord werfen Personen Steine auf die Fahrbahn. Auf der A565 Bonn-Meckenheim zwischen Bonn-Hartberg und Meckenheim-Nord. Steinewerfer.

0: SWR 3, der Talk läuft bei euch am Sonntagvormittag hier. Wir verabschieden uns gleich von Christian Friedl, dem Schauspieler, auch Musiker. Seine Band heißt ja Woods of Burnham, benannt nach dem Wald aus Macbeth. Zum Abschluss kurze Autovervollständigung. Christian, das Tattoo, das ich mir nie habe stechen lassen, zeigt.
1: Mein erstes Kuscheltier.
0: Oh, wie sah das aus?
1: Ich wusste, dass du gleich nachfragst.
0: Sorry, war zu interessant, die Antwort.
1: Ich habe das sogar noch. Okay. Es ist ein Bär, den ich von meinen Großeltern geschenkt bekommen, der zu den Olympischen Spielen 1980 in Moskau als Maskottchen. Das ist ein russischer Bär. Es ist sehr, sehr hart zum Kuscheln.
0: Toll. Ja. Der Geruch, der mich sofort in meine Kindheit zurückkatapultiert, ist?
1: Holz.
0: Holz.
1: Und zwar, weil ich hinter der Bühne, als ich als Kind das erste Mal Statist war, habe ich diese ganzen Holzsachen, diese ganzen Podeste, die da standen, diesen Geruch, verstaubt, altes Holz, ich rieche das sehr, sehr gerne. Also wenn ich zum Beispiel joggen gehe im Wald und da sind diese frisch gepfählten Baumstämme, es gibt nichts Schöneres.

0: Ich freue mich drauf. Bitte schalten Sie ein und bitte lassen Sie sich inspirieren und gehen Sie ins Kino.
1: Christian Friedl hier in SWR 3. Bis die Tage.
0: Vielen Dank, Christian. Danke.

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0: Bernd, also es ist mal eine kleine Entwarnung hier. Das Neueste aus dem SWR3-Verkehrszentrum. Um 10:30 Vorsicht, einmal auf der A45 Hagen-Gießen. Zwischen Wetzlarer Kreuz und Wetzlar Ost sind Hunde auf der Fahrbahn. Dann die Entwarnung für die A565 Bonn-Meckenheim. Zwischen Bonn-Hartberg und Meckenheim-Nord besteht keine Gefahr mehr durch Steinewerfer. Die A67 Mannheim Richtung Darmstadt ist zwischen Viernheimer Dreieck und Lorsch wegen einer Baustelle bis Dienstagmorgen etwa 5 Uhr gesperrt. Und A8 Stuttgart Richtung München zwischen Eichelberg und Mühlhausen, Baustelle 3 Kilometer Stau, Verzögerung bis zu einer Viertelstunde. Und in der Schweiz auf der A2 Luzern Richtung Gotthard zwischen Amsteck und Göschnen 6 Kilometer Stau. Das dauert hier etwa eine Stunde länger. Und in Österreich auf der Fernpass-Bundesstraße zwischen dem Grenztunnel Füssen und Reute Süd Stau und stockender Verkehr mit rund 45 Minuten Wartezeit. Und dann haben wir noch Vorsicht auf der B465 Biberach an der Riss Richtung Münsingen. Zwischen dem Abzweig nach Warthausen und Schemmerhofen liegen Holzteile auf der Fahrbahn. Allen unterwegs gute Fahrt. SWR 3, hier ist der Talk. Ich bin Christian Thies und mein nächster Gast ist hier so ein bisschen der Musicalstar in Deutschland zurzeit. Steffi Irmen aus Romeo und Julia, Liebe ist alles oder auch die Amme. Guten Morgen.
1: Guten Morgen.
0: Oder wie sagt man in Trier? Der älteste Stadt Deutschlands,
1: man,
0: wo du herkommst.
1: Oh Gott, da sagt man einfach nur und. Und das, dann muss der andere sagen, ja, und selber, ja.
0: Ja, das kenne ich auch aus Rheinland-Pfalz, also ja, aus De Palz, meine ich, aus der richtigen Palz. Hi, guten Morgen.
1: Ja, schön. Ich freue mich.
0: Ja, bist du eingesungen schon? Ist alles mit der Stimme okay zu dieser Uhrzeit?
1: Um diese Uhrzeit ist schon schwer, aber ich habe ein bisschen gemacht.

0: SWR 3, der Talk mit Steffi Irmen. Steffi ist Musicalsängerin aus Trier. Sie ist eine der großen Musicalstars in Deutschland. Peter Plate schreibt jetzt in Berlin schon das zweite Solo-Musical für sie. Das erste war Die Amme, weil sie in Romeo und Julia Liebes Alles mit so Original-Shakespeare-Texten das Ganze so abgeräumt hat als Amme. Man konnte ja nicht ahnen, was daraus wird, Steffi. Wie war deine Audition damals?
1: Ich wollte das nicht machen, weil ich Angst hatte. Und dann hat eine Freundin von mir, die liebe Abla Alawi, die man auch bestimmt kennt, die spielt gerade in Tarzan, die Jane, die hat gesagt, du machst das! Und dann hat sie sich mit mir ins Auto gesetzt und wir haben im Auto den Text gelernt, den ich einen Tag vorher mit einem anderen Freund, Vangeli, vorgelernt habe, der mir irgendwie ein bisschen Tipps gegeben hat, der ist Schauspieler. Und dann bin ich nach Hamburg, nach Berlin gefahren. Und hab diese Audition gemacht und hab den Song gesungen. Ich war aufgeregt wie sonst was. Ich konnte gar nicht richtig singen.
0: Welcher Song war das?
1: Hormone.
0: Hormone. Hormone. Das ist so ein Abräumersong.
1: Ja.
0: Also.
1: Aber du musst bedenken, das war damals das erste Mal, dass ich dieses Lied gesungen habe. Und es ist ein sauschweres Lied. Und ich war wirklich so aufgeregt, dass ich dieses Lied fast nicht singen konnte. Oh, es war ganz schlimm. Und ich weiß aber noch, wie alle in diesem Raum sich beäumelt haben vor Lachen. Es, die ganze Zeit, egal was ich getan habe, die Szene beim Song und der Song war zwischendrin richtig schlecht gesungen, weil ich halt so aufgeregt war. Aber trotzdem haben die das gefeiert. Und es war mitten im Sommer. Ich hatte eine kurze Hose und ein T-Shirt an. Ich war nicht mal so toll vorbereitet, weil das irgendwie, ich dachte, je normaler ich dahin gehe, desto gelassener könnte ich vielleicht sein, weil ich wusste ja, dass ich aufgeregt sein werde. Ja, und irgendwie hat das Gesamte, was ich da präsentiert habe, die irgendwie überzeugt.
0: Wie geht die Zeile vom Refrain mit Hormone? Wie lautet der Text?
1: Vom Refrain? Ja. Ach, das sind die Hormone, der Kampf mit den Dämonen.
0: Richtig. Steffi Irmen, gleich weiter im SWR 3 Talk.

0: SWR3, der Talk mit Musical-Sängerin Steffi Irmen, diesem Publikumsliebling, aktuell auch in Berlin ist und als Musical-Sängerin, Steffi, die aus Trier kommt, ja, musst du sehr auf deine Stimme aufpassen. Ja, das ist dein großes, dein einziges Kapital, musst also sehr diszipliniert leben, was ein bisschen auch über normale Disziplin hinausgeht. Auf was verzichtest du?
1: Ich verzichte auf viel Privatleben. Ich habe in dem Jahr, wo ich die Amme wirklich jeden Freitag gespielt habe, als auch manchmal am Wochenende, habe ich kaum Menschen gesehen. Weil ich habe laute Umgebungen gemieden, große Restaurants, wo es laut ist und so weiter. Das habe ich alles sein gelassen. Ich trinke eh kaum Alkohol und das habe ich dann fast gar nicht gemacht in diesem Jahr. Ich habe viel geschlafen, ich habe viel meinen Mund gehalten und ich habe viel getrunken. Ich war wirklich doll diszipliniert. Ich bin nach so einer Show, wenn ich Romeo und Julia gespielt habe zum Beispiel, bin ich, als auch nach der Amme, ist egal, was ich gespielt habe, bin ich nach Hause gefahren, habe mich auf dem Heimweg so ausgesungen quasi, so einen Cooldown für die Stimme gemacht. Mhm. Danach habe ich einen Bonbon in den Mund getan und ab da habe ich mindestens 12 Stunden den Mund gehalten. Und das, da bin ich meiner Freundin unendlich dankbar, weil sie hat sich danach mit mir an den Esstisch gesetzt und hat mit mir Kniffe gespielt. Sie hat mich den ganzen Abend unterhalten und gelacht und geredet. Und immer, ich habe halt da gesessen, nochmal 2 Liter Wasser nach der Show getrunken, weil ich natürlich den ganzen Abend nichts trinken konnte. Und habe dann, wenn ich was antworten musste, habe ich es halt aufgeschrieben. Und das war herrlich. Wir hatten unendlich Spaß. Es war wirklich toll.
0: Und das monatelang?
1: Ja.
0: Also ist auch heute Abend wieder so?
1: Nee, momentan versuche ich ein bisschen lockerer damit umzugehen, bevor jetzt bald wieder dieser Druck kommt, dass nichts passieren darf. Deswegen, ich muss gucken, dass es sich ein bisschen die Waage hält.
0: Alles klar, die Soloshow macht halt besonders Druck, weil da musst du da sein.
1: Genau.
0: Und dann wird auch wirklich 12 Stunden nicht geredet.
1: Ja.
0: Also
1: ja,
0: da ist auch nichts mit der Theaterkantine nach der Vorstellung.
1: Nee, also da versuche ich auch diszipliniert zu sein.
0: Mhm. Ja. Krass, ja, man kennt das sonst von Opernsängern natürlich, vor allem die überall. Du hast keinen Schal heute Morgen.
1: Doch, hatte ich.
0: Ach, du hattest einen, okay. Wir sind jetzt ja drin.
1: Ja.
0: Den habe ich nicht gesehen, habe ich nicht wahrgenommen.
1: Ja, aber da bin ich zum Beispiel viel zu unachtsam mit. Da kriege ich auch immer Ärger von meiner Freundin, die sagt, du hast schon wieder keinen Schal an.
0: Gleich weiter, hier in SWR 3 mit Steffi Irmen.

0: SWR 3, hier ist der Talk am Sonntagvormittag mit Musicalsängerin Steffi Irmen aus Trier. Ursprünglich wegen der Musicalfans aus Deutschland nach Berlin fahren zurzeit. Ja, für das Musical Wir sind am Leben. Da geht es um diverse Schicksale in Berlin der 90er Jahre. Du bist die Besitzerin von Friseursalon Rosi, ja, aus Wittenberg. So, weißt du was? Wir machen mal eine Wir sind am Leben Jukebox.
1: Ja.
0: Also die Zeile, die dir als erstes, es sind nicht alles deine Songs.
1: Ja.
0: Die Zeile, die dir als erstes einfällt zu dem Song.
1: Ja.
0: Kupferrot.
1: Meine Haare leuchten kupferrot. Ich glaub, heute fängt was Neues an.
0: Weiter? Supernova Disco Slut.
1: Oh, Supernova, Supernova Disco Slut.
0: Oh, Pirouetten drehen.
1: Pirouetten machen sich nicht von alleine.
0: Wo kommt diese Zeile her? Pirouetten machen sich nicht von alleine.
1: Naja, es ist harte Arbeit.
0: Er ist ja Tänzer.
1: Ganz genau. Na,
0: wie heißt er? Er ist
1: Nando.
0: Er ist Nando aus Kuba und er ist Tänzer.
1: Ja, vielleicht kommt es, nur weiß ich nicht. Ich sag mal meine Vermutung, es gibt eine Szene, in der gesagt wird, dass Tanzen keine richtige Arbeit ist. Und er sagt natürlich, Tanzen ist eine richtige Arbeit.
0: Ja.
1: Und dann lachen halt die Leute darüber. Und es ist aber so, nee, Pirouetten machen sich nicht von alleine. Es ist anstrengend, es ist Arbeit.
0: Einer meiner liebsten Songs auch ist, ab wann kann man mich kaufen?
1: Ja, das ist auch ein ganz, also es ist,
0: ganz
1: ich
0: berührend,
1: liebe
0: ganz
1: dieses Lied.
0: Mhm.
1: Ja, bin ich ein schlechter Mensch, weil ich das alles will? Bin ich ein schlechter Mensch, weil ich mir meinen Traum erfülle?
0: Und es sind nicht deine Songs, muss man
1: Nein.
0: so sagen. Also das sind die Songs der Kollegin dann teilweise, ne? Mein liebster Song, Du wolltest doch das Kind.
1: Ja, ist ein geiles Lied, oder? Oh, ich liebe das.
0: Ja, das du,
1: ne? Das du wolltest doch das Kind. Du wolltest dieses Leben.
0: Und dann dieses Leben, da kommt das Orchester so rein. Oder da ist nochmal so ein fetter Sound drauf.
1: Ja.
0: Leben.
1: Ja. Alle singen, Leben!
0: Du wolltest doch das Kind?
1: Ja.
0: Ja, also es sind zwei Frauen, ein Pärchen, aber wenn als das Kind da ist, schafft die eine es nicht und geht lieber in ihre eigene WG, wieder in die alte WG und hält sich so ein bisschen fern. Sie kommt damit nicht klar, Mutter zu sein und das Geschrei vom Kind einfach die ganze Zeit zu ertragen. Und dann kommen die beiden wieder zusammen und dann du wolltest doch das Leben.
1: Ja.
0: Oh Gott.
1: Ja, ich liebe tatsächlich alles daran.
0: Und dann dein Song natürlich wieder, Leb wohl, Wittenberg.
1: Okay.
0: Welche Zeile nehmen wir?

0: gutes Paar.
1: Stimmt. Leben,
0: oh, es hat viel auch. Ich brauche Farbe und Volumen, mehr Glanz im Leben.
1: Das ist ja Refrain, ne?
0: Ja, es ist alles Refrain. Es sind verschiedene Texte. Oh, ja. Toll.
1: Und vielleicht zum Schluss noch, das singt ihr dann ja auch alle zusammen auf der Bühne. Wir sind am Leben.
0: Ja.

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1: Also jetzt haben wir einen ganz guten Eindruck bekommen, einfach über den Groove, einfach von diesen Songs. So ein paar Zeilen, das war eine coole Jukebox.
0: Ja, das war eine richtig gute Idee.
1: Ja, das war die lebendige Jukebox
0: Toll.
1: Mit Steffi Irwin.

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1: Alles Wichtige um 11 Uhr mit Anja von Hübnet.
2: In Kiew beseitigen Einsatzkräfte die Trümmer getroffener Wohngebäude. 60 Bundeswehrsoldaten trainieren in Oberschwaben. Das Wetter, viel Sonnenschein, später teils Schleierwolken, maximal 28 bis 34 Grad. Bei einer russischen Angriffswelle auf die ukrainische Hauptstadt Kiew und die umliegenden Regionen sind 4 Menschen getötet worden. Mehr als 50 wurden verletzt, melden Behörden. Bürgermeister Klitschko schreibt auf Telegram, Einsatzkräfte würden Trümmer aufräumen und Brände löschen. Die ganze Nacht und am Morgen hatte es Luftalarm gegeben. Präsident Selenskyj hatte zuvor gewarnt, Russland könnte einen Angriff mit seiner neuartigen Oreshnik-Rakete durchführen, einer atomwaffenfähigen Mittelstreckenrakete. In Belgrad haben am Abend bis zu 100.000 Menschen demonstriert. Sie haben gegen Korruption und gegen den autoritären Kurs des serbischen Präsidenten Vucic protestiert. SR3 Serbien-Korrespondentin Sarah Beham mit den Hintergründen.
3: Kritiker werfen ihm und seiner Regierung vor, Staat und Institutionen zu kontrollieren, von der Justiz über die Verwaltung bis hin zu Medien. Ihre zentrale Forderung: Neuwahlen. Zwar hatte Präsident Vucic zuletzt Wahlen für den Herbst angekündigt, viele Demonstrierende und Beobachter zweifeln jedoch daran. Trotz massiver Einschränkungen reisten am Wochenende Menschen aus dem ganzen Land nach Belgrad. Der Bahnverkehr war wegen einer angeblichen Bombendrohung eingestellt worden. Viele Demonstrierende sprechen von einem Versuch der Regierung, die Proteste zu behindern. Sie würden sich aber nicht davon abhalten oder einschüchtern lassen.
2: Von heute bis Mittwoch hält die Bundeswehr in Oberschwaben eine Übung ab. Rund 60 Spezialkräfte aus Pfullendorf absolvieren eine Art Notfalltraining. Sie sollen sich isoliert oder in Zweiergruppen zu einem Treffpunkt durchschlagen, ohne erkannt zu werden. Das Übungsgebiet umfasst die Kreise Sigmaringen, Ravensburg, Biberach sowie das angrenzende Bayern. Im Einsatz sind auch geländegängige Autos, 2 Hubschrauber, eine Drohne und ein Bundeswehrflugzeug. Eigentlich sollte die Öffentlichkeit von der Übung nichts mitbekommen, so die Bundeswehr. Die klassische SMS verliert immer schneller an Relevanz. Die Zahl der verschickten SMS ist im letzten Jahr deutlich eingebrochen. Laut Bundesnetzagentur wurden in Deutschland im letzten Jahr knapp 3 Milliarden Kurznachrichten verschickt. 2024 waren es fast doppelt so viele. Pro aktiver SIM-Karte wurden im Monat im Schnitt 2 SMS geschrieben. Die Nachfrage sinkt seit langem, weil immer mehr Menschen WhatsApp, Signal oder den Facebook-Messenger nutzen. 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
1: Heute viel, viel Sonnenschein, ein paar Schleierwolken zwischendrin. Die können vor allem heute Nachmittag kurzzeitig auch mal dichter sein. Und Temperaturen 28 Grad in der Hocheifel bis 34 Grad im Raum Mannheim-Heidelberg. Das Neueste aus dem SWR3-Verkehrszentrum. Vorsicht auf der A5, Karlsruhe Richtung Basel. Zwischen Freiburg-Süd und Bad Krozingen liegt ein Metallteil auf der Fahrbahn. Vorsicht auf der A661, Oberursel Richtung Egelsbach. Zwischen Frankfurt-Ost und Offenbach-Kaiserlei liegt eine Gasflasche auf der linken Spur. Vorsicht im Kreis Oberallgäu auf der B19 zwischen Immenstadt-Süd und Martinzell. Ein Plastikteil auch dort auf der rechten Spur. Die A67, Mannheim Richtung Darmstadt, ist zwischen Viernheimer Dreieck und Lorsch wegen einer Baustelle bis Dienstagmorgen etwa 5 Uhr gesperrt. A8 Stuttgart Richtung München zwischen Eichelberg und Hohenstadt, Baustelle 4 Kilometer, Verzögerung bis zu 20 Minuten. Die B258 Blankenheim-Mayen ist zwischen Müsch und Barweiler wegen eines Rettungseinsatzes in beiden Richtungen gesperrt. Und in der Schweiz auf der A2 Luzern Richtung Gotthard zwischen Amsteck und Göschnen 6 Kilometer Stau, es dauert etwa eine Stunde länger dort. Und in Österreich auf der Fernpass-Bundesstraße zwischen dem Grenztunnel Füssen und Reute Süd. Dort auch Stau und stockender Verkehr mit rund 45 Minuten Wartezeit. Gute Fahrt allen.
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1: Mit Musicalsängerin Steffi Irmen, die so eine Art Publikumsliebling ist, in den Peter Plate, Ulf Leo Sommer Musicals in Berlin, wie Romeo und Julia, Liebes, alles. Dann gab es ihr Solo-Musical, ja, Die Amme. 2,5 Stunden stehst du da ganz alleine auf der Bühne. Und ihr habt ja nie zu flößen hier beim Musical. Gab's Texthänger?
4: Nee, eigentlich kann ich mich an nur einen ganz schlimmen erinnern. Und selbst da haben sie mir oh mein Gott, wie heißt das Wort?
1: Flügel verliehen?
4: Nein.
5: Eine Soufflöse?
4: Souffliert, so, danke schön.
5: Also die haben hier souffliert.
4: Wow. Da haben sie mir souffliert und selbst da war ich hatte wirklich irgendwas im Hirn kurz querstehen. Selbst damit hat es nichts gebracht. Ich habe diesen Satz immer wieder von vorne angefangen und das ist auch noch ein Satz gewesen, den man vielleicht kennen könnte, weil der ist ein Originalzitat aus Romeo und Julia.
5: Welcher ist es?
4: Zwei Häuser gleich an Würdigkeit durch alten Groll zu neuem Kampf bereit.
5: Okay.
4: Und ich habe angefangen, zwei Häuser gleich an Würdigkeit durch neuen und merke, dass ich falsch bin. Ich konnte aber nicht sagen, was. Und ich habe, glaube ich, 10-mal diesen Satz neu angefangen. Und im Ohr höre ich die ganze Zeit, zwei Häuser gleich an Würdigkeit durch alten Groll. Hässlich.

0: 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Wir sind nochmal zurück mit Steffi Irmen. Ja, die sozusagen der beliebteste Musicalstar in Berlin gerade ist. Sie kommt aus Trier ursprünglich. Sie wurde es vor allem durch die Rolle der Amme in Romeo und Julia, Liebe ist alles, dem Peter-Plate-Musical. Tourt übrigens durch Deutschland dieses Jahr, allerdings ohne Steffi, die ist in Berlin, in einem typischen Berlin-Musical Wir sind am Leben. Da geht es um einige besondere Charaktere, wie sie die frühen 90er nach dem Mauerfall erleben und auch versuchen zu überleben. Und Steffi ist da Rosi, die Besitzerin eines Friseursalons aus Wittenberg, vom Salon Rosi. Und über den, Steffi, singst du einen ganz berührenden Song. Du erinnerst dich daran, welche Prominenten aus der DDR schon die Haare gemacht hast. Ja? Also das Lila von Margot Honecker. Wie lautet die Zeile genau?
1: Das Lila von der Honecker. Die Haare von der Honecker, das Lila ist von mir.
0: Stimmt.
1: Ja, und dann zählt sie wirklich alle auf. Die Hahnemann, Tamara Danz, die Hagen, Dagmar Frederik, Gunther Emmerlich bei mir.
0: Und dann kam Kathi Witt.
1: So. Und dann kam Kathi Witt. Das war mein schönster Schnitt. Die Prinzessin auf dem Eis. 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

0: Wir verabschieden uns in SWR3 gleich von Steffi Irmen, Musical-Sängerin. Ihr aktuelles Musical, das ist Wir sind am Leben, gibt es auch im Streaming, einfach auch alles zu hören. Genauso wie dein, ups, müssen wir ganz kurz mal hier. Achtung Autofahrer, Falschfahrer auf der A67 Mannheim-Darmstadt. Zwischen Viernheimer Dreieck und Raststätte Funkstadt Ost ein Falschfahrer. Bitte äußerst rechts fahren, nicht überholen. Auf der A67 Mannheim-Darmstadt zwischen Viernheimer Dreieck und Raststätte Funkstadt ist ein Falschfahrer unterwegs. Bitte Vorsicht in beiden Richtungen. So, also Wir sind im Leben, gibt es auch im Streaming überall zu hören, genauso wie Die Amme. Witzigerweise, es hat ja alles angefangen für dich mit einer Talentshow beim SWR. Habe ich gesehen, ich habe es im Video gesehen.
1: Ja.
0: Wie die Kleine, was heißt die Kleine warst du da nicht mehr, aber die junge Steffi
1: ja.
0: auf der Bühne stand. Hm. War das im Fernsehen sogar?
1: Das war im Fernsehen, ja.
0: Das war richtig
1: genau,
0: im Fernsehen.
1: Genau, SWR on Tour, das war so eine Fernsehsendung mit Martin.
0: Martin aus Mainz, jawohl.
1: Ja, ganz genau. Und ja, ich hatte das gar nicht mehr so doll im Kopf, aber ich war letztes Jahr bei ihm eingeladen, im Fernsehen.
0: Ja, okay.
1: Und habe mit ihm nochmal gesprochen und ich fand es faszinierend, dass wir uns vor 10 Jahren schon mal getroffen haben auf dieser Bühne. Und er hat diesen Auftritt damals auch ausgepackt und wir haben ihn uns nochmal angeguckt zusammen. Und es ist absurd, auch wie ich damals noch gesprochen habe. Wir haben so gelacht.
0: Weil du schön deinen Dialekt gesprochen
1: ja.
0: hast. Noch deinen, kannst du noch den? Natürlich kannst du den.
1: Ja, ich kann den natürlich. Aber mein Favorite in diesem Ausschnitt war irgendwie, er hat mich gefragt, wie groß ist dein Abschiedsschmerz? Und ich so, ja, der ist riesig. Ja, der ist riesig. Das weiß ich nicht. Und ich war so, oi, oi, oi. Stefan.
0: Also der Abschiedsschmerz, weil schon feststand, dass du nach Hamburg gehst.
1: Genau, ich war,
0: Ausbildung,
1: das war...
0: Musical-Ausbildung.
1: Ich glaube, 2 Wochen, bevor ich nach Hamburg gezogen bin, war okay. diese Show.
0: Was hast du gesungen bei dem Talentwettbewerb?
1: Ich habe Good Morning Baltimore gesungen aus dem Musical Hairspray.
0: Good Morning Baltimore. Wie geht
1: Sag
0: das?
1: Sag mal, ja,
0: das,
1: richtig.
0: Ne? Good Morning Baltimore aus Hairspray.
1: Du kennst ja wirklich alles.
0: Weißt du was? Ich habe es einmal gesehen in Bonn, an der Oper Bonn, mhm. vor knapp 2 Jahren. Und seitdem habe ich diesen Song im Ohr. Und zwar immer, wenn ich irgendwie Guten Morgen oder Good Morning denke, dann kommt Good Morning Baltimore. Also siehst du, ich kriege die Melodie noch nicht mal richtig
1: ja, doch,
0: hin. Weil
1: ist,
0: ich
1: ihn, ist richtig.
0: Ich habe ihn eigentlich fast nie gehört, aber der bleibt hängen. Weil das ist Good Morning Baltimore, ist irgendwie schön.
1: Ja.
0: Hast du das schon mal singen dürfen? Auch auf der Bühne?
1: Nein,
0: in der
1: leider
0: Show.
1: Nicht.
0: Hairspray.
1: Leider nicht.
0: Ist eine
1: nicht.
0: Show für dich.
1: Ja, ich weiß. Ich habe drauf gewartet, aber langsam kriege ich Angst, dass ich jetzt nur zu alt bin.
0: Ja, aber du bist jetzt ein Star. Du kriegst jetzt jede Rolle, die du möchtest.
1: Ja, aber ich...
0: Wenn du wolltest, könntest du die Julia spielen.
1: Also, ja, Peter. Aber da entscheide ich mich doch lieber für die Amme. Das sage ich doch jetzt mal.
0: Steffi, danke dir für die Begegnung.
1: Ja,
0: dass wir ein bisschen reingeschnuppert haben in dein auch wirklich aufregendes Leben als Musicalsängerin jetzt gerade. Ja. Du lebst einen Traum. Die nächste Soloshow kommt ab Oktober mit Salon Rosi. Und möchtest du zum Schluss noch mal mein Ohrläppchen anfassen?
1: Oh, das mache ich gleich sofort. Warte, er kommt sogar.
2: Ich komme rum.
1: Oh mein Gott.
0: Okay,
1: oh, okay, pass auf. Ja. Das Ohrläppchen ist super weich.
0: Ist ja okay.
1: Und alles andere oben ist auch sehr flexibel.
0: Ah ja, ich sag.
1: Und es ist sogar warum. Ein bisschen kühl.
0: Ah, okay.
1: Weil ich mag ja, wenn das kühl ist. Man kann sich das ja gar nicht vorstellen, was ich da tue. Ne? Ich fasse mit der Haut über meinen Fingernägeln.
0: Das stimmt, du hast damit, gar nicht so richtig zugedrückt.
1: Nee, genau, das mache ich ja nicht. Es geht nicht um das Anfassen, weil ja. man hat ja in den Fingerspitzen quasi viel weniger Gefühl als über dem Fingernagel. Und da kann ich viel mehr mitfühlen. Ich weiß, das klingt total verrückt. Ich weiß auch nicht, was das ist.
0: Ja, das
1: ich mag
0: schön.
1: Das, kalte Haut damit anzufassen.
0: Ja.
1: Und so Ohrläppchen, die sind halt besonders kalt und weich. Toll. Jetzt weiß natürlich aber auch niemand, warum er da drauf kommt. Ne? Weil ich das wahrscheinlich öfter mal irgendwo erzählt habe.
0: Ja, du hast, ich weiß das von dir, dass du einfach quasi diesen Ohrläppchen-Fetisch hast.
1: Fetisch klingt immer so in okay. eine andere Richtung. Aber das ist nichts Schlimmes.
0: Oh, Steffi, ein großer Spaß.
1: Ja.
0: Danke dir.
1: Ich

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Hier ist der Talk und wir machen gleich weiter mit Bobby Hermann Turner. Schauen aber vorher einmal ganz kurz auf die Straßen um kurz vor 11:30. Das Neueste aus dem SWR3-Verkehrszentrum. Vorsicht auf der A45 Hagen Richtung Gießen. Zwischen Dillenburg und Herborn West steht ein Anhänger auf der linken Spur. Vorsicht auf der A5 Karlsruhe Richtung Frankfurt. Zwischen Zeppelinheim und Frankfurter Kreuz. Ungesicherte Unfallstelle auf der rechten Spur. Dann nochmal der Falschfahrer auf der A67 Mannheim-Darmstadt zwischen Vierenheimer Dreieck und Funkstadt. Bitte äußerst rechts fahren, nicht überholen. Die A6 Mannheim Richtung Kaiserslautern ist zwischen Wattenheim und Enkenbach-Alsenborn nach einem Unfall bis ca. 18 Uhr heute gesperrt. Die A67 Mannheim Richtung Darmstadt, die ist zwischen Vierenheimer Dreieck und Lorsch wegen einer Baustelle bis Dienstagmorgen etwa 5 Uhr gesperrt. A8 Stuttgart Richtung München zwischen Eichelberg und Mühlhausen, Unfallaufnahme auf der linken und mittleren Spur. 4 Kilometer Stau, dauert bis zu 30 Minuten länger. Dann die B14 Backnang Richtung Schwäbisch Hall zwischen Strümpfelbach und Oppenweiler. 2 Kilometer Stau, dort haben wir Verzögerung bis zu 20 Minuten aktuell. Die B258 Blankenheim-Main ist zwischen Mösch und Barweiler wegen eines Rettungseinsatzes in beiden Richtungen gesperrt. Und dann haben wir noch die Schweiz, A2, Luzern Richtung Gotthard, zwischen Amsteck und Göschenen 6 Kilometer Stau, da dauert es etwa eine Stunde länger. Und in Österreich auf der Fernpass-Bundesstraße zwischen dem Grenztunnel Füssen und Reute Süd Stau und stockender Verkehr mit rund einer Stunde Wartezeit. Allen unterwegs wünschen wir eine gute Fahrt. Ich bin Christian Thies, gleich weiter hier im SWR 3 Talk.

0: SWR 3 läuft bei euch. Hier ist der Talk und es geht weiter mit Bobby Hermann Turner aus Wien. Sie macht seit vielen Jahren erfolgreiche Arbeit gegen Gewichtsdiskriminierung. Sie setzt sich für mehr Körperdiversität ein, hat auch geschrieben darüber in einem Buch, das heißt Fat Business. Hör mal, herzlich willkommen.
1: Vielen Dank, es ist schön da zu sein.
0: Sprache schafft ja Realitäten.
1: Ja, du sagst es.
0: Weißt du, formt unser Denken. Ist ja auch immer die Frage, wie sagen wir es jetzt? Mhm. Sagen wir jetzt dick, sagen wir mehrgewichtig, sagen wir übergewichtig? Mhm. Dick an sich ist im Prinzip okay, ne?
1: Ja, ist okay. Also du bist immer safe, wenn ich das so sagen darf, mit dem Wort mehrgewichtig. Ja. Mehrgewichtig ist so allumfassend, das passt. Nicht jede Person mag das Wort dick. Mhm. Das Wort fett ist schwierig.
0: Was ist ein Übergewicht? Falsch.
1: Übergewichtig kommt einfach aus einem Bereich, der sehr stark, wir Expertinnen nennen das, medikalisiert ist. Das heißt, wenn es um dicke Menschen geht, geht es immer um Medizin. Es geht immer um Gesundheit. Es geht ehrlich gesagt immer um Krankheit, weil dick wird, ist gleich krank. So wird das gleichgesetzt. Und es gibt aber so viel mehr als den medizinischen Kontext, wenn es um Gesundheit geht und wenn es um Mehrgewicht geht. Und um das aus dieser Medikalisierung, aus diesem ständigen medizinischen Kontext herauszuheben, ist Mehrgewicht ein guter Begriff geworden. Mhm. Und so verwenden wir den im politischen, im Aktivismus, um das herauszuheben und zu sagen, okay, es geht um so viel mehr. Was ist denn vor der Medizin? Wie geht man sonst mit dicken Menschen um? Und so hat sich Mehrgewicht als Begriff etabliert.

0: 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Bobby Hamann-Turner, Aktivistin gegen Gewichtsdiskriminierung, für Vielfalt, auch bei menschlichen Körpern. Das ist ihre Mission sozusagen, denn menschliche Formen sind so viel mehr und vielfältiger, als viele behaupten. Du hast dein Leben lang unter dieser Diskriminierung ja auch gelitten, ob im Restaurant oder beim Arzt. Und manchmal sind es auch einfach nur Sätze. Ja? Was sind das für Sätze, die du hörst, die vielleicht gar nicht böse gemeint sind?
1: Du bist nicht fett, du bist schön.
0: Oh, echt?
1: Ja, du bist doch nicht fett. Also nicht so gesagt, sondern du bist doch nicht fett, sag doch nicht fett zu dir, du bist schön. Und ich weiß, dass man es nett meint,
0: ja.
1: Aber ich habe nie gesagt, dass Fettsein hässlich ist. Also nie. Ich habe nie gesagt, dass es dumm ist und nie, dass es hässlich ist und wie auch immer. Also das ist so eine Geschichte.
0: Okay.
1: Oder du hast so ein schönes Gesicht. Gern gefolgt dann irgendwann später von, aber der Rest, aber vielleicht wäre ein bisschen abnehmen dann doch gut, oder? Oder denk doch an deine Gesundheit. Kennt mich nicht und sagt, denk doch an deine Gesundheit. Was weißt du denn von meiner Gesundheit?
0: Mhm.
1: Oder ich mache mir schon Sorgen um dich. Bist du sicher, dass es dir gut geht? Ja, wenn es nicht so ist und wir sind befreundet, rede ich mit dir drüber. Und wenn du befreundet mit mir bist und du stellst mir so eine Frage, das hat schon mal zur Beendigung von Freundschaften geführt. Solche Dinge zum Beispiel sind das ganz... Also du bist so mutig. Du bist so mutig, dass du dich so anziehst. Bei deinem Gewicht gefolgt sozusagen. Oder bei deinem, das ist so mutig. Du trägst ein Bikini, das ist so mutig. Nein, nein, ist es nicht. Es sollte in gewisser Weise, fühlt es sich so an, auch als dicker Mensch, gebe ich
0: weil
1: zu.
0: Du weißt, wie die Gesellschaft tickt.
1: Ganz
0: von daher ist es wirklich mutig.
1: Genau.
0: Aber
1: es,
0: das Problem ist davor.
1: Nicht, genau, es sollte nicht mutig sein.
0: Ja.
1: Solche Sätze sind das, ja.
0: Ja. Bobby Hamann-Turner, Autorin des Buches Fat Business und Aktivistin gegen Gewichtsdiskriminierung. Gleich weiter hier in SWR 3. Ups. Und eine Warnung haben wir auch noch. Auf der A67 Mannheim-Darmstadt. Kein Falschfahrer mehr. Zwischen Viernheimer Dreieck und Raststätte Funkstadt Ost.

0: Hier in SWR 3 spreche ich mit Bobby Hermann-Turner. Sie ist Plus-Size-Expertin, Aktivistin für Körperdiversität. Schon im Kindesalter wurde ihr durch ihr Umfeld und auch das Gesundheitssystem vermittelt, der Körper ist falsch und müsse optimiert werden. Eine Jugend, ja, voller Diäten war das und natürlich auch Ausgrenzung. Bobby, dieses dauernde Herabwürdigen, was hat das mit deinem Selbstwert gemacht?
1: Gerade als Teenager war es schon sehr schwer, weil du dich immer anders fühlst. Du warst doch immer anders. Ich war die einzige Dicke in meinem Freundeskreis. Mhm. Keiner kann nachempfinden, wie es dir geht. Das ist heute anders. Ich habe viele Freundinnen, die dick sind. Das ist schön, weil hier muss ich nichts erklären. Und du warst immer, wie gesagt, die Kleidung nicht gefunden hat, wenn alle gemeinsam shoppen waren. Es kennen so viele dicke Menschen, mit denen ich spreche, kennen das, wenn sie mit ihren Freundinnen shoppen gehen oder waren und die sind alle schlank und finden alle Klamotten. Und man selbst findet ein neues Paar Ohrringe oder einen Schal.
0: Okay. Und manchmal gehst du wahrscheinlich mit einem Kleidungsstück raus, weil du dir einredest, das passt, damit du was hast, und zu Hause musst du einfach nur feststellen, es passt mir überhaupt nicht.
1: Und es ist auch nicht schön und es steht mir nicht. Gerade als Teenager war es auch schwierig, weil damals war die Mode noch nicht so weit. Die Klamotten waren so tröge und so alt für mich. Mit 16 so ein Muster, das überhaupt nicht gepasst hat und so. Also es war schwierig. Und so habe ich das, also so ist es schon immer wieder gewesen, dass man sich halt nicht so selbstbewusst gefühlt hat. Ich habe eine Zeit lang sehr weite Klamotten getragen. Nicht per se, weil ich mich nur in denen so toll gefunden hätte, sondern weil ich mich verstecken wollte. Ich bin nicht sehr, sehr groß, aber ich bin doch recht groß mit 1,75. Ich bin dick, man sieht mich immer. Also ich bin da. Mittlerweile habe ich auch pinke Haare, weil ich mir denke, ich bin eh da. Also es ist egal, kann ich noch mehr da sein. Aber damals wollte ich verschwinden und das ist mir nie so richtig gelungen.
0: Wie verschwindet man denn?
1: Indem man sich kleiner macht. Also ich habe immer so ein bisschen den Kopf eingezogen.
0: Gott.
1: Zum Beispiel, indem man sich kleiner macht, indem man glaubt, wenn man schwarz trägt, fällt man nicht auf.
0: Und man fällt auch vielleicht weniger auf als farbenfroh. Vielleicht aber auch nicht.
1: Und ein dicker Körper bleibt ein dicker Körper, ob ich ihn jetzt in Schwarz kleide oder in einer anderen Farbe. Aber ja, natürlich, pink ist auffälliger oder was auch immer. Ja. Aber ich habe wirklich versucht, ein bisschen zu verschwinden eine Zeit lang. Und ich habe natürlich auch einige Diäten durchprobiert. Immer wieder versucht, was nicht geht, was nicht alles gehen könnte. Und immer wieder auch abgenommen. Eine Zeit lang relativ stark abgenommen, aber da ging es mir gesundheitlich ziemlich schlecht. Aus anderen Gründen.
0: Ach so, okay. Oder weil du mit Gewalt dann abgenommen hast und das natürlich auch nicht im Sinne der Sache ist.
1: Und das auch nicht, aber da waren noch andere dabei. Dann kriegst du natürlich die ersten Komplimente, weil du dann schlanker geworden bist.
0: Auch und nicht gut, gell?
1: Boah, du hast abgenommen, das steht dir aber schon, du bist jetzt schlanker im Gesicht, das ist aber schön.
0: Und hat es dich trotzdem ein bisschen gefreut erstmal?
1: Ja, aber natürlich.
0: Schon.
1: Weil das eine Bestätigung ist.
0: Und aber es ist nicht nachhaltig.
1: Nein, es war nie nachhaltig. Also ich war schon ein dickes Kind, wie gesagt. Immer schon. Und ich habe immer irgendwie gegen meinen Körper und nie mit meinem Körper gearbeitet.
0: Ja, es ist also auch durchaus, sage ich mal, Vererbung bei dir, genetisch, ganz viel davon.
1: Anscheinend, ja.
0: Ja. Es ist Genetik, es ist einfach schon immer so gewesen.
1: Es war immer so. Natürlich könnte man jetzt sagen, wenn du dich ganz stringent und eine ganz strenge Diät hältst, dein ganzes Leben lang, dann könntest du es vielleicht anders haben. Ja. Erstens weiß ich das nicht. Und zweitens halte ich von solchen Aussagen nicht viel, weil es nicht um Gesundheit oder mein Wohlbefinden geht, sondern um Schlanksein. Und das per se ist nicht das Ziel.
0: Damit sprichst du wahrscheinlich auch vielen, vielen aus dem Herzen. Gleich weiter hier in SWR 3 mit Bobby Hermann-Turner. 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

0: News. Entschuldigung, dann muss ich husten. SWR 3, hier ist der Talk und ich spreche mit Bobby Hermann Turner. Sie empowert mehrgewichtige Menschen, indem sie laut ist. Denn dicke Menschen sind nicht unglücklich, sagt sie, weil sie dick sind, sondern weil die Gesellschaft sie zum Daueroptimieren zwingt. Denn, Bobby, Selbstliebe alleine reicht nicht.
1: Nein, reicht nie. Erstens, weil uns der Begriff Selbstliebe schon sehr stark unter Druck setzt. Auf der einen Seite, lieb dich bloß selbst. Und was, wenn ich mich nicht selber liebe? Dann bist du schlecht. Also so ist es ja wieder auch nicht. Das Selbstliebe ist auch so eine Sache. Außerdem, wer kann sich denn bitte jeden Tag lieb haben? Das ist doch, nein, ist doch viel zu viel verlangt. Das
0: und so ist toll doch, ist auch keiner.
1: Na ja. Na ja.
0: Auch du nicht, Bobby.
1: Ich glaube, es ist einfach überbewertet. Und das sollte es gar nicht gehen. Ich sage immer eher Selbstrespekt, Selbstakzeptanz, glaube ich, das sind so Dinge, die leichter auch zu leben sind und die wichtig sind. Wenn ich mich respektiere, meinen Körper respektiere, ich bin, wie ich bin. Wenn ich etwas ändern möchte, dann suche ich vielleicht einen Weg, warum möchte ich es ändern, das sollte ich vielleicht auch ergründen, was tut mir gut, was mag ich nicht, was tut meinem Körper gut und was nicht. Das sind alles Dinge, die daraus resultieren, wenn man sich selbst respektiert, sich selbst akzeptiert, dann fällt einem das viel leichter, das zu ergründen. Und das ist ja auch wichtig, um sich Gutes zu tun, ein gutes Leben führen zu können. Mhm. Selbstliebe halte ich aber auch einfach schon deshalb für problematisch, weil das so werbetechnisch weichgespült ist. So dieses Selbstliebe, Self-Love von allen möglichen, ja, Duschgel und was auch immer.
0: Damit sprichst du wahrscheinlich auch vielen aus dem Herzen. Wie krass diese Diskriminierung teilweise ist, das hören wir gleich noch hier von Bobby um kurz nach 12 in SWR 3.

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1: Alles Wichtige um 12 Uhr mit Anja von Hübbenet.
2: Russland bestätigt den Einsatz der neuartigen Reznyak-Rakete. Die Menschen in Deutschland verschicken im Schnitt nur noch 2 SMS pro Monat. Das Wetter, Sonne, am Nachmittag auch Schleierwolken, 18 bis 24 Grad. Nach massiven Luftangriffen in der Nacht auf Kiew und die Umgebung hat Russland bestätigt, dass das Militär auch die neuartige Reznyak-Rakete eingesetzt hat, eine atomwaffenfähige Mittelstreckenrakete. Russlands Präsident Putin sagt, sie fliege mit 12.000 Kilometern pro Stunde so schnell, dass selbst modernste Luftabwehrsysteme sie nicht abfangen können. Bei den Angriffen sind 4 Menschen getötet und mehr als 50 verletzt worden. Einzelheiten aus Kiew von SWR3-Korrespondent Florian Kellermann.
3: Die ukrainische Luftwaffe sprach von rund 600 Langstreckendrohnen und 90 Raketen, die Russland in der Nacht auf die Ukraine abschoss. Damit war der Angriff, gerade von der Zahl der Raketen her, einer der bisher schwersten. Im Fokus stand die Hauptstadt Kiew und hier auch das historische Zentrum. Im Stadtteil Pechersk, zu dem das Regierungsviertel gehört, gab es einen Einschlag in einem 20-stöckigen Gebäude, teilte die Stadtverwaltung mit. Ein großes Feuer brach in einem Einkaufszentrum mit angrenzendem Markt an der Metrostation Lukjanivska aus. Die U-Bahn-Station, in der viele Menschen bei Luftalarm Schutz suchen, ist bis auf Weiteres nicht benutzbar.
2: Im Südwesten Pakistans sind bei einem Anschlag auf einen Zug mit Soldaten mindestens 30 Menschen getötet und mehr als 100 verletzt worden. Ein mit Sprengstoff beladenes Fahrzeug hatte den Zug an einem Bahnübergang gerammt. Eine Separatistengruppe, die für die Unabhängigkeit Pakistans kämpft, hat sich zu dem Anschlag bekannt. In dem Zug saßen Soldaten und ihre Familienangehörigen, die zu islamischen Feiertagen nach Hause fahren wollten. Studierendenvertretungen kritisieren Unionsfraktionschef Spahn für eine Äußerung zum BAföG. Der CDU-Politiker hatte dem Münchner Merkur gesagt, es werde auf absehbare Zeit keine Erhöhungen geben, weil gespart werden müsse. Der Bundesverband liberaler Hochschulgruppen spricht von einem Schlag ins Gesicht der Studierenden angesichts hoher Mieten und Lebenshaltungskosten. Die schwarz-rote Bundesregierung hatte sich in ihrem Koalitionsvertrag eigentlich darauf geeinigt, die im BAföG enthaltene Wohnkostenpauschale zum nächsten Wintersemester anzuheben. Die klassische SMS verliert immer schneller an Relevanz. Die Zahl der verschickten SMS ist im letzten Jahr deutlich eingebrochen. Laut Bundesnetzagentur wurden in Deutschland im letzten Jahr knapp 3 Milliarden Kurznachrichten verschickt. 2024 waren es fast doppelt so viele. Pro aktiver SIM-Karte wurden im Monat im Schnitt 2 SMS geschrieben. Die Nachfrage sinkt seit langem, weil immer mehr Menschen WhatsApp, Signal oder den Facebook Messenger nutzen. 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
1: Heute viel Sonnenschein, ab und zu ein paar Schleierwolken. Die können heute Nachmittag kurzzeitig etwas dichter sein. Und Temperaturen heute 28 bis 34 Grad. Das Neueste aus dem SWR3-Verkehrszentrum. Vorsicht auf der A5, Karlsruhe Richtung Frankfurt. Zwischen Heppenheim und Bensheim eine ungesicherte Unfallstelle auf der linken Spur. A45 Hagen Richtung Gießen. Zwischen Dillenburg und Herborn-West ein defekter PKW auf dem linken und dem mittleren Fahrstreifen. Der Verkehr wird über den Standstreifen geleitet. 2 Kilometer Stau, Verzögerung bis zu einer Viertelstunde. A5 Karlsruhe Richtung Frankfurt. Zwischen Hirschberg und Heppenheim eine Baustelle. 8 Kilometer streckenweise stockend, etwa 15 Minuten plus. Die A6 Mannheim Richtung Kaiserslautern bleibt zwischen Wattenheim und Enkenbach-Alsenborn nach einem Unfall bis ca. 18 Uhr heute gesperrt. Dadurch zwischen Grünstadt und Ausleitung Wattenheim 2 Kilometer Stau. Die A67 Mannheim Richtung Darmstadt ist zwischen Viernheimer Dreieck und Lorsch wegen einer Baustelle bis Dienstagmorgen etwa 5 Uhr gesperrt. A8 Karlsruhe Richtung Stuttgart zwischen Pforzheim West und Pforzheim Ost ein defekter PKW auf der rechten Spur, 4 Kilometer stockend, Verzögerung bis zu einer Viertelstunde. Und Richtung Karlsruhe zwischen Heimsheim und Pforzheim Ost 5 Kilometer streckenweise stockend. A8 Stuttgart Richtung München zwischen Eichelberg und Mühlhausen, Unfallaufnahme auf der linken und der mittleren Spur, 5 Kilometer Stau, Verzögerung bis zu 45 Minuten. A81 Stuttgart Richtung Singen zwischen Geising und Kreuz-Hegau, Baustelle, 5 Kilometer stockend, plus eine Viertelstunde. In der Schweiz, auf der A2, Luzern Richtung Gotthard, zwischen Amsteck und Göschenen 6 Kilometer, dauert etwa eine Stunde länger. Und in Österreich, auf der Fernpass-Bundesstraße, zwischen dem Grenztunnel Füssen und Reute Süd, Stau und stockender Verkehr, mit rund einer Stunde Wartezeit. Gute Fahrt, allen unterwegs.
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1: Hallo, mein Name ist Christian Thees und ich spreche mit Bobby Hamann-Turner noch ein ganz bisschen. Sie ist Aktivistin für Körperdiversität. Sie setzt sich gegen Gewichtsdiskriminierung ein. Was können, Bobby, ganz kurz zwischendurch gefragt, was können die Medien eigentlich tun, um die Akzeptanz von dicken Körpern zu fördern?
4: Ja, wir könnten jetzt Bridgerton anführen. Natürlich die dritte Staffel von Bridgerton könnten wir anführen, wobei...
1: Wie heißt die Figur da?
4: Penelope.
1: Penelope.
4: Penelope ist toll, ist hübsch und auch im echten Leben wirklich toll, wunderbar, aber mir nicht dick genug, wenn ich das mal so sagen darf.
1: Okay,
4: eine Kleidergröße 42, 44 ist nicht, nein, ist nicht dick. Wollt's. Ist normgewichtig, um es ganz ehrlich mal zu sagen. Also ist die Norm in Deutschland und Österreich. Aber ich überlege gerade, es gibt einige Serien, die dicke Heldinnen haben mittlerweile oder die Geschichten von dicken Menschen erzählen. Das finde ich gut und wichtig. Mhm. Und die ist nicht aus dieser Pity-Party-mäßigen Geschichte machen. Also ich bin so arm und ich bin so...
1: Pity-Party.
4: Ja, so bist so arm und entweder du kannst nichts dafür oder ich bin ein Opfer oder was. Nein, sondern einfach die Lebensrealität darstellen. Mhm. Wie sie ist, mit Wut, mit Traurigkeit, aber auch mit Kampf und mit Lebenslust und mit Energie. Und das wäre schön. Warum können dicke Menschen keine Heldinnen sein? Warum ist das so schwer? Protagonistinnen und nicht immer nur Freundinnen.
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0: ist SWR 3. Hier ist der Talk. Mein Gast ist Bobby Hamann-Turner. Sie ist Aktivistin gegen Gewichtsdiskriminierung. Und sie sagt, die Gesellschaft muss einfach anders mit mehrgewichtigen Menschen umgehen. Dafür kämpft sie als Aktivistin, dafür ist sie laut. Und dennoch brauchst auch du Mut. Wo musst du heute noch mutig sein?
1: Bei großen Vorträgen von Menschen, wo ich nicht weiß, wie sie mir gesonnen sind zum Beispiel, muss ich manchmal ein bisschen mutig sein, um vor die Menschenmenge zu treten.
0: Kommen, weil du da ja sprichst eigentlich.
1: Ja, zum Beispiel.
0: Oder?
1: Ja, genau, richtig.
0: Also manchmal
1: müssen sie auch da sein, weil es eine Konferenz oder so ist.
0: Also, okay.
1: Und da brauche ich ein bisschen Mut, um mich hinzustellen und immer das direkt zu sagen. Ich bin sehr wienerisch erzogen worden, sehr österreichisch erzogen worden. Das bedeutet...
0: Das sagst du denen dann oder sagst du nur uns
1: das sag ich, gerade? Das sag ich euch hier.
0: Ja.
1: Weil wir sind sehr oft so ein bisschen mit Zucker, so ein Umweg. Wir sind nicht so direkt.
0: Okay.
1: Ich habe wunderbare Freundinnen, die in Deutschland groß geworden sind und die sind alle viel direkter als ich. Und ich tue mir da ein bisschen schwer. Aber es gibt Momente, in denen ist Direktheit das Einzige, was wirklich genau effektiv das ist, was es sein soll. Also wenn ich jetzt vor einer Menge von MedizinerInnen stehe oder medizinischem Fachpersonal, dann kann ich nicht immer lieb sein oder irgendwie umschreiben, sondern dann muss ich direkt sagen, das ist das Problem. Menschen haben Angst vor euch. Das ist ein Problem. Und wenn ihr das Problem nicht seht, dann seid ihr vielleicht im falschen Beruf.
0: Ja.
1: Habe ich laut gesagt. Genau. Und das sind solche Momente, wo ich mir denke, habe ich das jetzt wirklich gesagt? Manchmal braucht es ein bisschen Chuzpe oder Mut, das auszusprechen.
0: Ja.
1: Das ist so. Aber das sind so Sachen. Aber sonst spreche ich gern vor anderen Menschen. Also ist das nicht so eine Sache. Das braucht manchmal Mut. Manchmal braucht es auch Mut. Mut. Es ist nicht wirklich Mut. Es braucht mehr. Es braucht Stärke.
0: Mhm.
1: Manchmal im Bikini am Strand entlang zu spazieren und sich wirklich nichts zu denken und dass einem vollkommen egal ist, was andere sagen. Weil das wirklich auszublenden und sich wirklich nicht damit zu beschäftigen, ist Training. Das gelingt dir nicht von Anfang an, weil du ja weißt, dass Menschen dich anschauen. Solche Sachen sind
0: es. Wie trainiert man das? Außer durch Wiederholung und einfach machen.
1: Am besten mit lieben Menschen, die einen genauso mögen, wie man ist.
0: Mhm.
1: Und die nimmt man mit. Und dann macht man das gemeinsam. Also man geht gemeinsam mit seinen dicken, fetten Freundinnen irgendwo schwimmen und dann sind alle dick und fett. Und dann redet man drüber und wenn sich einer unwohl fühlt oder eine Person unwohl fühlt, dann ist man da, dann kann man miteinander reden und das zum Beispiel machen. Indem man sich auch Vorbilder sucht, die Ähnliches tun. Es gibt ja online zum Glück, Social Media können wir darüber sprechen, ob das immer gut ist. Nein, leider. Aber es gibt auch gute Seiten und es gibt gute Vorbilder, es gibt dicke, fette Vorbilder. Und die zeigen dir, wie es gehen kann. Und das kann man nachmachen. Manchmal ist es ein Schritt. Es ist ein erster Schritt. Und manchmal geht es in die Hose. Zum Beispiel auch modisch gesehen. Manchmal trägt man irgendwas und das passt dann gar nicht. Und man sieht später, nein, das war nicht. Aber du hast es probiert.
0: Ja.
1: Es braucht einfach auch diesen ersten Schritt. Das ist nicht immer einfach. Und nicht immer werden Menschen nett reagieren. Aber es lohnt sich im Endeffekt.
0: Hast du eine spezielle Technik, wie du manchmal dich überwinden kannst? Also du sitzt zu Hause und fragst dich, mache ich es jetzt oder mache ich es nicht? Hast du irgendetwas, was dir diesen mentalen Schubs gibt?
1: Nein, das ist eine Millisekundenentscheidung. Ich bin ein Bauchmensch.
0: Mhm.
1: Das ist eine Millisekundenentscheidung, zu sagen, okay Bobby, jetzt auf. Los, weil ich weiß nämlich, wenn ich es nicht tue, bereue ich es. Also immer, wenn ich das Gefühl habe, soll ich es machen, soll ich es nicht machen? Und ich weiß dann, wenn ich das jetzt nicht tue, werde ich es ewig bereuen, dass ich es nicht gemacht habe. Dann muss ich es machen.
0: Ja.
1: Also mache ich es, mit aller Konsequenz.
0: Gott, Bobby Hamann-Turner, Autorin von Fat Business, die mehrgewichtigen Menschen zeigt, wie sie sich behaupten, gleich noch mehr. 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

0: 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Der Sonntag gehört dem Talk am Vormittag. Wir sprechen gerade noch ein bisschen mit Bobby Hermann Turner. Sie setzt sich dafür ein, dass die Körper von dicken Menschen mehr und besser akzeptiert werden in unserer Gesellschaft. Und es geht ja auch um Macht, ne? Also man gibt ja anderen Macht über seinen Körper, indem man sich selbst reduziert oder nicht heraustraut, sich selbst begrenzt. Bobby, wie holt man sich diese Macht zurück?
1: Auf der einen Seite für mich durch Sprache. Also ich hole mir die Macht über die Wörter zurück. Ja. Über Wörter wie dick und fett hole ich mir die Macht zurück. Ich verwende sie in meinem Kontext mit der positiven oder nicht mal positiven, mit der Konnotation, die ich habe. Dicker, fetter Körper. Punkt. Ja. Ohne irgendwelche extra Attribute. Ich hole mir die Macht zurück, indem ich Stopp sage. Indem ich Nein sage. Indem ich sage, nein, Frau Doktor, Sie lassen mich nicht auf diese Liege. Ich lasse mich auf keine weitere Diskussion ein. Ich bleibe nicht bei Ihnen, ich komme auch nie wieder zu Ihnen. Und ich überlege mir, Sie bei der Ärztekammer zu melden. Mhm. Und es dann wirklich zu tun, das wäre eine Möglichkeit. Okay. Sich zu wehren. Wir müssen uns wehren. Und müssen ist immer so ein Wort. Ich weiß, das ist schwierig für die Leute. Aber wehren wir uns. Sagen wir Stopp. Nein, wir lassen uns so nicht behandeln. Nein, wir lassen uns nicht auslachen. Der Kellner im Restaurant sagt, Sie brauchen eh keinen Nachtisch mehr. Sie haben genug gegessen in Ihrem Leben. Also es ist nur gut, dass Sie es nicht bestellen. Dann sagen wir, wo ist Ihre Chefin? Wo ist Ihr Chef? Ich will das sofort besprechen. Okay. Laut sein. Laut sein, sich wehren, aufstehen, Stopp sagen, Nein sagen. Es sich selbst wert sein, das zu tun.

0: Es ist 12:30. Das Neueste aus dem SWR3-Verkehrszentrum. Die A6 Mannheim Richtung Kaiserslautern ist zwischen Wattenheim und Enkenbach-Alsenborn nach einem Unfall bis ca. 18 Uhr gesperrt. Dadurch zwischen Grünstadt und Ausleitung Wattenheim 2 Kilometer Stau. Die A61 Ludwigshafen Richtung Koblenz. Zwischen Koblenz-Waldesch und Koblenz-Metternich steht ein defektes Fahrzeug. Dort auf der rechten Spur 3 Kilometer Stau, Verzögerung bis zu 20 Minuten. Dann die A67 Mannheim Richtung Darmstadt. Die ist zwischen Viernheimer Dreieck und Lorsch wegen einer Baustelle bis Dienstagmorgen etwa 5 Uhr gesperrt. A8 Karlsruhe Richtung Stuttgart. Zwischen Pforzheim West und Pforzheim Ost eine Baustelle. 6 Kilometer stockend, etwa 20 Minuten plus. Und Richtung Karlsruhe zwischen Heimsheim und Pforzheim Ost 5 Kilometer streckenweise stockender Verkehr. A8 Stuttgart Richtung München. Zwischen Eichelberg und Mühlhausen Unfallaufnahme auf der linken und der mittleren Spur. 5 Kilometer Stau. Es dauert hier eine Stunde länger. Dann A81 Stuttgart Richtung Singen, zwischen Rottenburg und Horb eine Baustelle, 5 Kilometer Stau plus 25 Minuten. In der Schweiz auf der A2 Luzern Richtung Gotthard, zwischen Amsteck und Göschnen 6 Kilometer, es dauert etwa eine Stunde länger dort. Und in Österreich auf der Fernpass-Bundesstraße zwischen dem Grenztunnel Füssen und Reute Süd Stau und stockender Verkehr mit rund einer Stunde Wartezeit. Gutes Vorankommen allen unterwegs. Ja, heute haben wir viel, viel Sonnenschein, ein paar Schleierwolken später, Temperaturen bis 34 Grad. Wie aber geht's ab morgen weiter? Hartmut Mühlbauer aus dem SWR3-Wetterteam.
1: In der neuen Woche hält die Pfingsthitze erstmal an. Es geht mit 27 bis 34 Grad am Pfingstmontag weiter. Dazu viel Sonnenschein, wenig Wolken, die 27 Grad in der Eifel und die 34 Grad wieder am Oberrhein. Am Dienstag gibt es ebenfalls Hitze bis 34 Grad und sehr sonniges Wetter. Am Mittwoch tauchen ein paar Quellwolken auf, Schauer oder Gewitter sind aber extrem selten. Meist bleibt es trocken und heiß. Danach gehen die Temperaturen ein klein wenig zurück. Es bleibt aber sommerlich.
0: Dankeschön, Hartmut. Ihr hört SWR3, der Talk. Gleich noch ein letztes Mal zurück mit meinem Gast Bobby Hermann Turner. Ich bin Christian Thies.

0: Hier in SWR 3 verabschieden wir uns gleich von der Plus-Size-Expertin und Aktivistin gegen Gewichtsdiskriminierung, Bobby Hermann-Turner, die aufzeigt, wo dicke Menschen diskriminiert werden, ob in Restaurants oder im öffentlichen Raum, wo die Sitze zu eng sind. Ja, und du hast auch geschrieben, dicke Menschen holen sich ganz oft sehr spät, zu spät Hilfe beim Arzt, weil sie einfach dort schlecht behandelt worden sind, nicht auf die Liege dürfen, die ist nur für 100 Kilo vorgesehen. Ja? Andere, vielleicht ernsthafte Krankheiten werden manchmal gar nicht ernst genommen. Das hat mich am meisten überrascht.
1: Du kommst im Prinzip bei Ärztinnen zu Türen. Eine Medizinerin, Bianca Itario, hat das gesagt mal in einem Interview und sie hat es seitdem öfter wiederholt. Du kannst als dicke Person mit einer Axt im Kopf wirklich in die Notaufnahme kommen und dir wird gesagt werden, nehmen Sie ab, das ist Ihr Problem. Und das ist jetzt ein etwas überspitztes Bild, aber es trifft es sehr, sehr gut. Und das sagen MedizinerInnen, das sage ja nicht ich.
0: Bobby, warum braucht es ein Gesetz gegen Körperdiskriminierung?
1: Das ist eine sehr gute Frage, wie es genau ausgestaltet ist. Ja. Fragen wir am besten JuristInnen so richtig. Aber warum es ein Gesetz braucht, weil ich davon überzeugt bin, dass es diese politische Aufmerksamkeit braucht, diese öffentliche Aufmerksamkeit, um den Leuten zu sagen, dass man so nicht mit dicken Menschen umgehen kann. Das ist schon viel zu lange passiert. Dass die Menschen von alleine drauf kommen, wäre schön. Da bin ich jetzt so ein bisschen desillusioniert und sage, es ist nicht passiert. Es braucht einfach diesen Druck in gewisser Weise und es braucht dieses Ding, wenn wir so mit Menschen umgehen, haben wir Konsequenzen zu befürchten und diese Konsequenzen wollen wir nicht. Ich finde es nicht gut, dass es so ist. Es wäre mir lieber, es wäre anders. Aber ich sehe bis heute nicht, wie es anders funktioniert. Und deswegen braucht es ein Gesetz gegen Gewichtsdiskriminierung.
0: Bobby, wir sind ein bisschen sensibilisiert worden mal wieder für dieses Thema. Danke dir für diese Begegnung und du hast geschrieben über deine Haltung, deine Philosophie in diesem Buch Fat Business. Das soll Menschen einfach mal nahe bringen, dass dicke Menschen nicht deshalb leiden, weil sie dick sind, sondern weil sie ständig zur Anpassung aufgefordert werden. Es geht um die Gesellschaft und wie sie mit diesem Thema umgeht. Mhm. Und da ist viel Luft noch nach oben.
1: Allerdings, ja, das sagst du was. Aber vielen Dank für das wunderbare Gespräch.
0: Bobby Hermann-Turner hier in SWR 3.

0: Der Sonntagvormittag mit dem Talk geht so langsam zu Ende, aber den Talk mit Tees Podcast gibt es rund um die Uhr, überall, wo es Podcasts gibt. Da empfehle ich euch zum Beispiel Milan Peschel.
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1: Alles Wichtige um 13 Uhr mit Anja von Hübenet.
2: Russland bestätigt den Einsatz der neuartigen Oryeshnik-Rakete. Die wenigsten Menschen in Deutschland trauen der Bundeswehr eine Verteidigung im Angriffsfall zu. Das Wetter, Sonne, am Nachmittag auch Schleierwolken, 28 bis 34 Grad. Nach massiven Luftangriffen in der Nacht auf Kiew und die Umgebung hat Russland bestätigt, dass das Militär auch die neuartige Oryeshnik-Rakete eingesetzt hat. Eine atomwaffenfähige Mittelstreckenrakete. Russlands Präsident Putin sagt, sie fliege mit 12.000 Kilometern pro Stunde so schnell, dass selbst modernste Luftabwehrsysteme sie nicht abfangen können. Bei den Angriffen sind 4 Menschen getötet und mehr als 50 verletzt worden. Einzelheiten aus Kiew von SWR3-Korrespondent Florian Kellermann.
3: Die ukrainische Luftwaffe sprach von rund 600 Langstreckendrohnen und 90 Raketen, die Russland in der Nacht auf die Ukraine abschoss. Damit war der Angriff, gerade von der Zahl der Raketen her, einer der bisher schwersten. Im Fokus stand die Hauptstadt Kiew und hier auch das historische Zentrum. Im Stadtteil Pechersk, zu dem das Regierungsviertel gehört, gab es einen Einschlag in einem 20-stöckigen Gebäude, teilte die Stadtverwaltung mit. Ein großes Feuer brach in einem Einkaufszentrum mit angrenzendem Markt an der Metrostation Lukjanivska aus. Die U-Bahn-Station, in der viele Menschen bei Luftalarm Schutz suchen, ist bis auf Weiteres nicht benutzbar.
2: Im Südwesten Pakistans sind bei einem Anschlag auf einen Zug mit Soldaten mindestens 30 Menschen getötet und mehr als 100 verletzt worden. Ein mit Sprengstoff beladenes Fahrzeug hatte den Zug an einem Bahnübergang gerammt. Eine Separatistengruppe, die für die Unabhängigkeit der Provinz Baluchistan kämpft, hat sich zu dem Anschlag bekannt. In dem Zug saßen Soldaten und ihre Familienangehörigen, die zu islamischen Feiertagen nach Hause fahren wollten. Viele Menschen haben Zweifel an der Fähigkeit der Bundeswehr, Deutschland im Angriffsfall zu verteidigen. Das kam bei einer Umfrage des Instituts INSA im Auftrag der Bild am Sonntag raus. Nur 17% der Befragten glauben demnach eher oder komplett, dass die Bundeswehr Deutschland im Angriffsfall ausreichend verteidigen könnte. 72% gingen demnach nicht davon aus. Studierendenvertretungen kritisieren Unionsfraktionschef Spahn für eine Äußerung zum BAföG. Der CDU-Politiker hatte dem Münchner Merkur gesagt, es werde auf absehbare Zeit keine Erhöhungen geben, weil gespart werden müsse. Der Bundesverband liberaler Hochschulgruppen spricht von einem Schlag ins Gesicht der Studierenden angesichts hoher Mieten und Lebenshaltungskosten. Die schwarz-rote Bundesregierung hatte sich in ihrem Koalitionsvertrag eigentlich darauf geeinigt, die im BAföG enthaltene Wohnkostenpauschale zum nächsten Wintersemester anzuheben. 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
1: Ja, das ist ja mal 1A Feiertagswetterchen. Die Sonne scheint und sie scheint und sie scheint zwischen ein paar Schleierwolken. Und die Höchstwerte am Nachmittag liegen zwischen 28 Grad im Westerwald und 34 Grad am nördlichen Oberrhein. Morgen und auch am Dienstag weiter Sonnenschein mit ein paar lockeren Wolken und es bleibt weiter warm bis heiß. 13.03 Uhr, das Neueste aus dem SWR3-Verkehrszentrum. Die A6 Mannheim Richtung Kaiserslautern bleibt zwischen Wattenheim und Enkenbach-Alsenborn nach einem Unfall noch bis ca. 18 Uhr gesperrt. Die A67 Mannheim Richtung Darmstadt ist zwischen Fernhammer Dreieck und Lorsch wegen einer Baustelle noch bis Dienstagmorgen 5 Uhr gesperrt. A8 Stuttgart Richtung Karlsruhe zwischen Heimsheim und Pforzheim Ost, Baustelle, 5 Kilometer stockender Verkehr, 15 Minuten dauert es länger. Und Richtung Stuttgart zwischen Pforzheim West und Pforzheim Ost, 3 Kilometer stockend. A8 Stuttgart Richtung München zwischen Eichelberg und Mühlhausen, eine Unfallaufnahme auf dem linken und mittleren Fahrstreifen, 5 Kilometer Stau, dauert eine Stunde länger. Schweiz auf der A2 Luzern Richtung Gotthard zwischen Amsteg und Göschnen, 5 Kilometer Stau, 50 Minuten plus. Und in Österreich auf der Fernpass-Bundesstraße zwischen dem Grenztunnel Füssen und Reute Süd staut es sich, dauert rund eine Stunde länger. Allen unterwegs, gute Fahrt.
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1: Mit Nicola Möntefering, hallo zusammen an diesem sonnigen Sonntag. Wir liefern den Soundtrack dazu. Hier ist Loi und Get Lucky.
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0: herzlich willkommen. SWR 3 Push ist hier am Pfingstsonntag. Pfingsten, wissen wir alle, haben wir auf dem Schirm, im Gegensatz zu anderen Feiertagen, bei denen wir manchmal gar nicht so genau wissen, was war es heute nochmal, von Leichnam, Himmelfahrt, hä? Pfingsten ist einfach, wir sind mittendrin und jetzt interessiert uns eure PSS, Pfingstsonntagssituation, eure ganz persönliche Pfingstsonntagssituation. Wo seid ihr? Im Urlaub? Auf dem Balkon? Vor dem Kühlschrank? Oder einfach auf der Couch? Gerne kurz Bescheid geben. 07221 2011. Sprachnachricht schicken geht auch. Oder einfach mailen ins Studio über swr3.de. Dann hätten wir das persönliche Pfingst-Sonntags-Situation abgebildet. Aber wir wollen natürlich das Gesamtbild und auch den theoretischen Unterbau liefern.
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0: Die Antwort kommt von Linda Molitor aus dem SWR 3 Team.
2: Im Grunde feiert die Kirche heute ihren Geburtstag. An Pfingsten, dem 50. Tag nach Ostern, soll der Heilige Geist in die Jünger Jesu gefahren sein. Und die haben sich dann zusammengeschlossen und auch ganz viele andere dazu bewegt, sich christlich taufen zu lassen. Die erste christliche Gemeinde ist also quasi entstanden. Dass das heute nicht mehr jedem so präsent ist, der sich über die freien Tage an Pfingsten freut, das ist der Kirche natürlich nicht so recht. Seit Jahren wird deshalb versucht, Pfingsten als Geburtstag der Kirche besser zu vermarkten, damit der Hintergrund des Feiertages auch wieder präsenter wird. Andere Länder haben da schon aufgegeben. In Schweden und Italien ist zumindest der Pfingstmontag kein Feiertag mehr. In Frankreich war das kurz auch so. 2008 wurde die Entscheidung aber zurückgenommen und Pfingsten wieder zum Feiertag gemacht.

0: Sonntagnachmittag in SWR 3 Push. Pfingstsonntag, der wird gefeiert in der Hollywood-Schaukel, aber erst nach Feierabend. Sabine aus Emmelshausen hat nämlich über die Pfingstfeiertage Frühdienst in der Pflege, aber Feierabend gerade und den verbringe ich in der Hollywood-Schaukel, hat sie gewhatsappt an die 07221 2011. Du hast es dir verdient, liebe Sabine. Andrea aus Niederdürenbach-Hain in Rheinland-Pfalz, die ist schwer beschäftigt, denn ihr Plan ist, ihr Auto umbauen zu einem Minicamper. Alles selbst. Wie weit bist du? Was musst du noch machen?
1: Ich muss jetzt vor allem die elektronischen Geräte richtig positionieren, damit demnächst, der Elektriker muss doch kommen, weil ich habe so ein bisschen Angst vor Strom. Aber sonst habe ich alles alleine gemacht.
0: Ja, was denn alles?
1: Ich habe ein Bett eingebaut, ich habe einen Bettkasten eingebaut, eine kleine Küche mit einem Gasgrill. Ich habe ein Mini-Waschbecken, 20 cm Durchmesser und darunter ein Auffangbehälter für das Schmutzwasser, wenn ich mal die Zähnchen putze. Die Toilette, die hätte ich auch noch gerne eingebaut, aber ich weiß noch nicht wie und wo. Und die Sitzmöglichkeiten, da kommen 10 cm Polster, die habe ich genäht, die sind auch schon fertig. Ich freue mich, wenn es losgeht.
0: Das klingt ja mega, Andrea.
1: Ja.
0: Wir wollen alle mitfahren.
1: Mitfahren will keiner, weil ich habe viel zu wenig Platz, für mitzufahren.
0: Okay, wir wollen nur alle auch drin übernachten.
1: Genau.
0: Toll. Wir verneigen uns vor dir und vor deinen Umbaukünsten.
1: Oh, herzlichen Dank. Ich freue mich. Ich höre den ganzen Tag Radio und freue mich über eure tolle Musik. Finde ich klasse.
0: Du hast alles verstanden im Leben. Toi, toi, toi für dich, dein neues kleines Wohnmobil und das nächste Festival kann kommen.
1: Richtig, dankeschön.
0: Und wir machen natürlich weiter mit schöner Musik hier in SWR 3 mit Maroon 5. Beautiful Mystery.

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5: Kurzes Wetterupdate für SWR 3 Land. In Bad Dürkheim scheint die Sonne bei 29 Grad, in Waldkirch scheint die Sonne bei 29 Grad und in Alzenau richtig scheint die Sonne bei 29 Grad. 13.30 Uhr, das Neueste aus dem SWR 3 Verkehrszentrum. Vorsicht, auf der A7 Würzburg Richtung Ulm. Zwischen Heidenheim und Gingen-Herbrechtingen liegen Fahrzeugteile. Vorsicht auf der B311, Meßkirch Richtung Geisingen, zwischen Möhringen-Vorstadt und Immendingen. Ein defektes Fahrzeug steht hier auf der rechten Spur im Kurvenbereich. Die A6, Mannheim Richtung Kaiserslautern, bleibt zwischen Wattenheim und Enkenbach-Alsenborn nach einem Unfall noch bis ca. 18 Uhr gesperrt. Die A67, Mannheim Richtung Darmstadt, ist zwischen Firnheimer Dreieck und Lorsch wegen einer Baustelle noch bis Dienstagmorgen 5 Uhr gesperrt. A8 Stuttgart Richtung Karlsruhe zwischen Heimsheim und Pforzheim-Ost Baustelle. 5 Kilometer stockender Verkehr, 15 Minuten plus. A8 Stuttgart Richtung München zwischen Eichelberg und Mühlhausen. Eine Unfallaufnahme auf der linken und mittleren Spur. 5 Kilometer Stau, dauert eine Dreiviertelstunde länger. B49 Koblenz Richtung Cochem zwischen Klotten und Cochem. 3 Kilometer Stau, 15 Minuten dauert es länger. Schweiz, auf der A2 Luzern Richtung Gotthard zwischen Amsteg und Göschnen 5 Kilometer Stau plus 50 Minuten. Und in Österreich auf der Fernpass-Bundesstraße zwischen dem Grenztunnel Füssen und Reute Süd staut es sich immer wieder, dauert 45 Minuten länger. Gute Fahrt, SWR 3 Push ist hier am Sonntagnachmittag mit Nicola Müntefering. Schönen Pfingstsonntag.

0: Was bitteschön ist ein Popstar ohne eigene Doku? Nichts. Eben. SWR 3 Push ist hier am Sonntagnachmittag. Kylie Minogue hat jetzt auch ihre eigene Doku seit dieser Woche auf Netflix zu sehen. Kylie heißt sie. Und darin wird auf knapp 40 Jahre Musikkarriere zurückgeblickt. Über 80 Millionen verkaufte Alben hat sie vorzuweisen. 16 Studioalben, Welttourneen. Und das Leben mit voller Breitseite zu spüren bekommen. SWR3-Musikfrau Helena Stössel hat die dreiteilige Kylie-Doku für uns angeguckt und fasst zusammen.
1: Der erste Teil, die 80er. Sie wird vom TV-Star in Australien zum Popstar. Ihr erster Hit, I Should Be So Lucky, entsteht in nur 2 Stunden. Mit 19 fliegt sie immer wieder nach London und arbeitet mit erfolgreichen Produzenten.
2: Natürlich kamen da Selbstzweifel und Ängste und viele andere Dinge in mir hoch. Ich hatte nicht die geringste Ahnung, dass ich dabei war, die Schwelle zu einer anderen Welt zu überschreiten.
1: Viele neue Einblicke, Bilder aus der Kindheit, aus dem Studio, auf Reisen, ihre Familie, vor allem ihre Schwester teilt Erinnerungen. Immer wieder erlebt Kylie Minogue Anfeindungen wie der singende Wellensittich.
2: Ich war verunsichert. Und bei einer Sängerin hört man alle Gefühle in der Stimme. Ich erkenne das bei Auftritten, wenn zu viele Stimmen in meinem Kopf sagen, du kannst das einfach nicht. Das wirft dich zurück und du hinterfragst dich selbst. Vielleicht kann ich das nicht und sie haben recht.
1: Sie prägt Popmusik der 90er. Das zeigt der zweite Teil. Auch ihr Liebesleben zu Sänger Michael Hutchence. Durch ihn wird sie selbstbewusst. Sein Tod 1997 hinterlässt Spuren.
2: Man kann Beziehungen mit den unterschiedlichsten Menschen führen. Das habe ich ja auch gemacht. Aber jemanden zu finden, der so sehr an dich glaubt, das ist selten. Er hat mich dazu ermutigt, mich selbst zu entdecken.
1: Kylie Minogue zieht nach Paris, lebt selbstbestimmter. Im dritten Teil die 2000er. Spinning Around wird zum Welthit. Welttourneen im Glitzer-Disco-Fieber. 2004 dann der Schock. Brustkrebs. Eine schwere Zeit mit unerfülltem Kinderwunsch.
2: Bei meiner Diagnose war ich 36. Da musst du dir bereits Gedanken machen. Über Kinder. Ich habe es versucht und dafür sogar meine Chemotherapie hinausgezögert. Es sollte einfach nicht sein.
1: Ihre Mutter, Fanbriefe und die Musik machen ihr Mut. Und dann erzählt sie es zum ersten Mal. Der Krebs kam zurück, 2021. Während sie gerade für Padam Padam einen Grammy bekommt, behält sie es für sich.
2: Damals hätte ich es auch gar nicht sagen können, denn ich war nur noch eine Hülle meiner selbst. Ich wollte das Haus nicht mehr verlassen. Ich wollte etwas, das an diese Zeit erinnert.
1: Sie schreibt den Song Story und damit endet die Doku. Aber nicht die Geschichte der Pop-Ikone Kylie Minogue.
0: Ganz neu. Kylie, die Doku über Kylie Minogue auf Netflix. Und das hier ist ihr erster großer Hit. Jetzt in SWR 3. I Should Be So Lucky.

0: Die einen liegen in der Wonne, die anderen stehen im Elbtunnel. So wie Elke und Nico. Stop and go im Elbtunnel in Hamburg. Wir waren sehr spontan 3 Tage in Dänemark. Jetzt sind es nur noch 702 Kilometer bis nach Hause. WhatsAppen die beiden an die 0722 1 2011. Hey, nicht verzagen. Für euch und alle anderen gerade im Stausteher. Jetzt neue Musik von Feiern zusammen mit Dalton. 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

Aktuelle Gefahrenmeldung aus dem SWR3-Verkehrszentrum. Vorsicht auf der A81 Stuttgart-Singen. Zwischen Oberndorf und Rottweil liegen Fahrzeugteile auf der Fahrbahn.

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1: Die Themen des Tages um 14 Uhr mit Rebecca de Boer.
2: Der DFB äußert sich zu den gestrigen Fanprotesten. Im Schwarzwald hat es auf einem Campingplatz gebrannt. Das Wetter: Sonne, teils Schleierwolken bei 28 bis 34 Grad. Nach den Protesten der Fans gegen den Deutschen Fußballbund gestern beim Pokalfinale in Berlin hat sich der DFB jetzt geäußert. Auf Anfrage teilte er mit, dass er sich über eine lebendige Fankultur freue, diese aber nicht dazu führen dürfe, dass sie über Spielunterbrechungen oder Abbrüche entscheide. Zu dem, was gestern passiert war, SWR3 Sportreporterin Mara Tellmann.
3: In den ersten Minuten der zweiten Halbzeit wanderte ein riesiges Banner mit einem durchgestrichenen DFB-Wappen einmal den Unterrang entlang. Darauf waren die Wörter Kläger, Richter, Henker zu lesen. Damit wollten die Fans ihren Unmut zum Ausdruck bringen über zu hohe Ticketpreise für das Spiel und gegen die aus ihrer Sicht unverhältnismäßige Rechtsprechung des Verbandes bei Fanvergehen. Zum Abschluss der Aktion zündeten beide Fanlager massive Pyrotechnik und sorgten dadurch für eine Spielunterbrechung.
2: Die Bundesregierung verurteilt den russischen Einsatz von Oreschnik-Raketen gegen die Ukraine. Kanzler Merz nannte den Angriff eine rücksichtslose Eskalation. Außenminister Wadephul sprach von schockierendem Raketenterror. Die Oreschnik ist eine neuartige Mittelstreckenrakete, die normale und atomare Sprengköpfe tragen kann. Sie hat eine extrem hohe Geschwindigkeit von bis zu 12.000 Kilometern pro Stunde und ist damit schwer abzuwehren. Viele Menschen zweifeln daran, dass die Bundeswehr Deutschland im Angriffsfall verteidigen kann. Das kam bei einer Umfrage des Instituts INSA im Auftrag der Bild am Sonntag raus. Knapp 3/4 der Befragten glauben demnach nicht daran, dass die Bundeswehr im Angriffsfall zur Verteidigung in der Lage ist. Nur 17% der Befragten trauen es der Bundeswehr zu. Auf einem Campingplatz in Hinterzarten im Schwarzwald hat es heute Nacht stark gebrannt. Der Schaden liegt im Millionenbereich. Noch ist nicht klar, was das Feuer ausgelöst hat. Aktuell laufen Nachlöscharbeiten. SWR3-Reporterin Clara Gehrunger.
4: Das Feuer brach in der Nacht im Hauptgebäude aus. Nach Angaben der Polizei ist das Gebäude nicht einsturzgefährdet. Ein Feuerwehrmann habe sich während des Einsatzes leicht verletzt. Weitere Verletzte habe es nicht gegeben. Messfahrzeuge der Feuerwehr waren demnach im Einsatz, um eine Gefährdung durch die starke Rauchentwicklung im Umkreis auszuschließen. Der Campingplatz war zum Zeitpunkt des Großbrandes voll belegt. Die Gäste verhielten sich nach Angaben der Einsatzkräfte aber kooperativ.
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1: Das Wetter in SWR3-Land ist nicht sommerlich, es ist hochsommerlich. Ganz viel Sonnenschein, ein paar Schleierwolken und dazu Höchstwerte zwischen 28 Grad im Westerwald und 34 Grad am nördlichen Oberrhein. Morgen und auch am Dienstag ähnliches Programm, viel Sonne und weiter heiß bis 34 Grad. 14.03 Uhr, das Neueste aus dem SWR3-Verkehrszentrum. Vorsicht auf der A8 Stuttgart Richtung München. Zwischen Stuttgart Flughafen Messe und Esslingen liegen Fahrzeugteile auf der Fahrbahn. Die A6 Mannheim Richtung Kaiserslautern bleibt zwischen Wattenheim und Enkenbach-Alsenborn nach einem Unfall noch bis 18 Uhr heute Abend gesperrt. Die A67 Mannheim Richtung Darmstadt ist zwischen Firnheimer Dreieck und Lorsch wegen einer Baustelle noch bis Dienstag früh gesperrt. A8 Stuttgart Richtung Karlsruhe zwischen Heimsheim und Pforzheim Ost, Baustelle, 5 Kilometer stockender Verkehr, 15 Minuten dauert es länger. A8 Stuttgart Richtung München zwischen Eichelberg und Mühlhausen, die Unfallstelle ist geräumt, aber immer noch 4 Kilometer Stau. Die A4 Köln Richtung Aachen ist zwischen Köln-Klettenberg und Kreuz Köln-West wegen eines brennenden Fahrzeugs gesperrt. Schweiz auf der A2 Luzern Richtung Gotthard zwischen Amsteg und Göschnen 5 Kilometer Stau, dauert fast eine Stunde länger. Und in Österreich auf der Fernpass-Bundesstraße zwischen dem Grenztunnel Füssen und Reute Süd immer wieder Stau und stockender Verkehr, bedeutet 45 Minuten plus. Vorsicht auf der A5 Basel Richtung Karlsruhe zwischen Efringen, Kirchen und Dreieck Neuenburg. Hier liegt ein Plastikteil auf der Fahrbahn. Kommt gut an.
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1: Mit Nicola Müntefering, hallo zusammen. Bei dem Wetterchen gerade eine eigene Insel besitzen, das wär's doch, oder? Wir beamen uns gleich auf eine kleine schwedische Insel zusammen mit der Frau, die sie besitzt. Denn sie hat die Insel vor kurzem gewonnen. Ja, richtig, sie hat die Insel gewonnen. Wie sich ihr Leben dadurch verändert oder auch nicht, darüber sprechen wir in 10 Minuten.
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0: Sonntagnachmittag, hier ist SWR 3 Push. Ein Jahr lang eine Insel haben, was für eine mega Vorstellung, oder? Miriam Wiskemann aus Halle hat genau das jetzt. Sie hat nämlich bei der Aktion Your Swedish Island mitgemacht und die Insel Marsten gewonnen. Ein Island an der Westküste Schwedens. Und jetzt ist sie eben ein Jahr lang deren Hüterin. Erstmal herzlichen Glückwunsch, liebe Miriam, zur Insel.
1: Dankeschön, ich freue mich wirklich sehr.
0: Jetzt denken vermutlich viele, oh toll, sie hat eine Insel gewonnen, jetzt wird sie in der Hängematte liegen und für ein Jahr auf dieser Insel leben. Das ist aber nicht so und geht auch gar nicht. Wer wohnt denn da?
1: Also die Insel ist an sich unbewohnt und so wie ich das bis jetzt gesehen habe auf Google Maps, sind da eigentlich nur Steine und da wohnen ein paar Vögel. Das heißt, ich fahre da mal hin, also ich fahre in die Region, Falkenberg heißt der nächstgrößere Ort, und kann dann mit dem Kajak oder Paddelboot in die Nähe der Insel kommen. Vielleicht gehe ich auch mal kurz drauf, aber an sich verbringt man jetzt nicht wirklich ein Jahr lang auf der Insel selber, sondern der Hauptgewinn ist mehr oder weniger die Reise dorthin.
0: Trotzdem bist du für diese Insel verantwortlich, die ja auch nicht besonders groß ist, ne? Ich glaube 180 Meter lang, 50 Meter breit.
1: Ja, es ist schon sehr überschaubar.
0: Was ist denn deine Aufgabe jetzt in dieser Zeit?
1: Also ich habe einen Vertrag unterschrieben, dass ich quasi die Verwalterin der Insel offiziell bin, aber ich habe jetzt nicht wirklich irgendwelche Pflichten oder Dinge, die ich da tun muss. Das ist quasi mehr so repräsentativ, glaube ich. Was vor allem wichtig ist, ist, dass ich jetzt nicht einen Zaun aufstellen kann und sage, niemand darf da drauf.
0: Wir halten fest, du besitzt für ein Jahr eine schwedische Insel, die vielleicht nicht so viel kann, aber du hast ja auch keine Verpflichtungen, bist aber eben Inselbesitzerin. Wie fühlt sich's an? Sei ehrlich.
1: Also es fühlt sich total überwältigend an. Also ich freue mich sehr, auch weil ich immer schon eine besondere Bindung zu Schweden oder Skandinavien hatte und das jetzt natürlich total toll ist, diese Insel jetzt zu haben für ein Jahr.
0: Ach, wie schön. Wir freuen uns auf jeden Fall alle mit dir. Miriam Wiskemann in SWR 3, die Königin der Insel Marsten.
1: Ja, genau. Vielen lieben Dank.
0: Wo kommt die Urkunde hin?
1: Wahrscheinlich tue ich die in mein Wohnzimmer rahmen und dann hänge ich die vielleicht an die Wand. Das muss ich mal schauen.
0: Es wird toll aussehen.

0: Wie oft wünschtet ihr, ihr könntet verstehen, was euer Hund, die Katze oder der Hamster euch mitteilen wollen? Tierlaute in menschliche Sprache übersetzen. In China gibt es ein Start-up, das mit Hilfe von KI genau dazu in der Lage sein soll. Angeblich sind sie schon so weit, dass sie 95% der tierischen Laute korrekt übersetzen können. Ha, das checken wir doch mal. Aber 100 pro.
1: Ich stehe hier im KI-Versuchslabor von Dr. Qing Wang.
2: Guten Tag. Hi.
1: Ja, der uns einmal vorführen wird, was Tiere uns eigentlich sagen wollen.
2: Ja, wir hören mal diese Hund einmal zu, okay?
1: Jetzt rechnet die KI kurz. Und was hat er gesagt?
2: Der Hund ist erstaunt. Er hat wow gesagt.
1: Ja, aber dass ein Hund wow macht, das ist doch nicht neu.
2: Ja, aber erstaunlich. Oder hier, gucke das Schaf.
1: Und was hat es gesagt?
2: Das Schaf ist dagegen, deswegen es hat wohl nee gesagt.
1: Aber es hat doch mehr

0: Und das heißt?
1: Sie sagt, sie hat ja einen Virus eingefangen. Hm?
0: Und was hat sie jetzt gesagt?
1: Mama bessert das Labor zu, okay?
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In Kern ist es leicht bewölkt bei 29 Grad. In Öhringen scheint die Sonne bei 29 Grad. Und in Loma leichte Bewölkung bei 27 Grad. Ganz genau 14.30 Uhr, das Neueste aus dem SWR3-Verkehrszentrum. Vorsicht auf der A7 Ulm Richtung Füssen. Zwischen Memmingen Süd und Woringen liegen Kartons. Vorsicht auf der B31 Freiburg Richtung Donau-Eschingen. Zwischen Tunnel Döggingen und Hüfingen sind Fahrradfahrer auf der Fahrbahn. Die A45 Aschaffenburg Richtung Gießen ist zwischen Alzenau Nord und Hanauer Kreuz wegen eines brennenden Pkw gesperrt. Die A6 Mannheim Richtung Kaiserslautern bleibt zwischen Wattenheim und Enkenbach-Alsenborn nach einem Unfall gesperrt. Das Ganze noch bis ca. 18 Uhr. Die A67 Mannheim Richtung Darmstadt ist zwischen Firnheimer Dreieck und Lorsch wegen einer Baustelle noch bis Dienstagmorgen gesperrt, nämlich 5 Uhr. Schweiz auf der A2 Luzern Richtung Gotthard zwischen Amsteg und Göschnen 5 Kilometer Stau, dauert fast eine Stunde länger. Und in Österreich auf der Fernpass-Bundesstraße zwischen dem Grenztunnel Füssen und Reute Süd immer wieder Stau und stockender Verkehr, dauert eine halbe Stunde länger. Gute Fahrt!

0: Nachmittag in SWR 3 Push. Ja, was war das denn bitte gestern Abend in Stuttgart? Sensationelles Hip-Hop-Konzert, 30 Jahre 0711 beim SWR Sommerfestival auf dem Schlossplatz. Die massiven Töne, Afrop, Max Herre, Jan Delay und viele mehr haben dermaßen die Bühne abgerissen. Wow. SWR 3 Reporterin Barbara Lampridou hat viele begeisterte Fans getroffen, hinterher und vorher.
1: Die Hip-Hop-Fans waren in Stuttgart schon lange vor Konzertbeginn absolut ready.
2: Bass, Bass, wir brauchen Bass. Alles klar.
3: Willkommen in der Mutterstadt, der Stadt am Neckar.
4: Ist ja hammer, hammer hart.
5: Wir machen Rapmusik und wir hören sie auch gern.
1: Für viele war es ein mega Flashback, 30 Jahre Hip-Hop aus Stuttgart. Nicole zum Beispiel spürt da eine ganz besonders krasse Verbindung, auch in Bezug auf ihren Mann.
6: Wir haben uns kennengelernt zu dieser Musik und gerade Max Herre zum Beispiel, unser Sohn ist auch nach ihm benannt. Das ist für uns sehr viel Liebe, wo da halt eben auch mitspielt.
1: Viel Liebe auch zwischen eben Max Herre und Clouseau backstage, sowie zwischen allen Künstlern und Künstlerinnen, die da zusammen auf der Bühne standen. Großes Klassentreffen-Feeling, fast schon Familie.
7: Ich bin sein großer Bruder, er mein kleiner. Wenn wir gleich alt wären, wären wir eineiige Zwillinge. Das heißt, wir spüren das, was der andere macht.
8: Für mich sind das alles hier Helden. Also ich bin zur Musik gekommen durch die meisten, die hier heute auftreten. Und war dann quasi Vorband von dem Massiven oder Vorband von Afrop oder so und saß dann im Backstage und war froh, wenn ich dasselbe Mikro hatte.
1: Dann war da natürlich noch die Sache mit dem Fußball-DFB-Pokalfinale und das Dilemma der VfB-Fans beim 0711-Konzert. Auf die Bühne schauen oder aufs Handy?
9: Erstmal auf die Bühne.
10: Ich habe den Live-Ticker in meinem Handy laufen, aber ich mache eher Videos vom Konzert.
9: Wir werden es rocken.
1: Das Konzert oder das DFB-Pokalfinale?
9: Die Champions League.
1: Gut, die Chance besteht natürlich. Ob aber das so hinhaut, was Shobi von den massiven Tönen da nach dem Konzert versprochen hat.
11: Oh mein Gott, ihr seid geil. Wir kommen 30 Jahre wieder, versprochen.
0: Und wie die Party abging, als Clouseau auf einmal Michi Beck von den Fanta 4 auf die Bühne geholt hat, guckt es euch an auf swr3.de.

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Am sonnig heißen Pfingstsonntag, Temperaturen heute bis 34 Grad. Wer braucht eine Abkühlung? Okay, hier kommen aktuelle Badesee-Temperaturen aus SWR 3 Land. Badesee Ummendorf im Landkreis Biberach. Aktuell, jawohl mal, 19 Grad. Schluchsee 16 Grad, in Rheinland-Pfalz der Lachersee 19 Grad und der Baggersee Dietz 20 Grad. Springt rein.

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1: Die neuesten Infos um 15 Uhr mit Rebecca de Boer.
2: Die Bundesregierung verurteilt die neuen russischen Angriffe. Baden-Württemberg sucht einen Song zum Landesjubiläum. Das Wetter Sonne, teils Schleierwolken bei 28 bis 34 Grad. Die deutsche Regierung verurteilt den russischen Einsatz von Oreschnik-Raketen gegen die Ukraine. Kanzler Merz zum Beispiel nannte den Angriff eine rücksichtslose Eskalation. Einzelheiten von SWR 3 Berlin-Reporter Chris Bertrow.
3: Deutschland stehe weiter fest an der Seite der Ukraine. Außenminister Johann Wadephul äußerte sich ähnlich. Russlands Raketenterror sei schockierend. Die Ukraine und ihre Verbündeten müssten nach seiner Einschätzung an ihrem Kurs festhalten. Nur eine starke Ukraine werde den russischen Präsidenten Wladimir Putin zum Einlenken bewegen können. Es ist nicht das erste Mal, dass Russland Raketen vom Typ Oreschnik im Angriffskrieg gegen die Ukraine verwendet. Erstmals wurden sie nun bei Angriffen auf den Großraum Kiew eingesetzt.
2: Studierendenvertretungen kritisieren Unionsfraktionschef Spahn. Der hatte dem Münchner Merkur gesagt, es werde auf absehbare Zeit keine BAföG-Erhöhungen geben, weil gespart werden müsse. Der Bundesverband liberaler Hochschulgruppen spricht von einem Schlag ins Gesicht der Studierenden angesichts hoher Mieten und Lebenshaltungskosten. Eigentlich hatte sich die Regierung im Koalitionsvertrag darauf geeinigt, die im BAföG enthaltene Wohnkostenpauschale zum nächsten Wintersemester anzuheben. Nach den Protesten der Fans gegen den Deutschen Fußballbund gestern beim Pokalfinale in Berlin hat sich der DFB jetzt geäußert. Auf Anfrage teilte er mit, dass er sich über eine lebendige Fankultur freue, diese aber nicht dazu führen dürfe, dass sie über Spielunterbrechungen oder Abbrüche entscheidet. Zu dem, was gestern passiert ist, SWR3-Sportreporterin Marat Hellmann.
4: In den ersten Minuten der zweiten Halbzeit wanderte ein riesiges Banner mit einem durchgestrichenen DFB-Wappen einmal den Unterrang entlang. Darauf waren die Wörter Kläger, Richter, Henker zu lesen. Damit wollten die Fans ihren Unmut zum Ausdruck bringen über zu hohe Ticketpreise für das Spiel und gegen die aus ihrer Sicht unverhältnismäßige Rechtsprechung des Verbandes bei Fanvergehen. Zum Abschluss der Aktion zündeten beide Fanlager massive Pyrotechnik und sorgten dadurch für eine Spielunterbrechung.
2: Im Ländle da, The Land oder Irgendwo hier. So könnte der neue offizielle Song für Baden-Württemberg heißen. Gesucht wird ein Jubiläumssong zum 75. Geburtstag. Aktuell kann man online auf der Internetseite des Bundeslandes abstimmen. Die zur Auswahl stehenden Songs handeln von landestypischen Dingen wie Brezeln und kommen alle von Studierenden oder Ehemaligen der Popakademie. Die Online-Abstimmung läuft noch bis Ende Juni. 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
1: Ein Hoch auf Hochzeno, das sorgt für tipptopp Sommerwetter über Pfingsten. Die Sonne scheint, ein paar Schleierwolken sind auch unterwegs. Dazu die Höchstwerte zwischen 28 Grad im Westerwald und 34 Grad am nördlichen Oberrhein. Morgen und auch am Dienstag geht's genauso weiter, sonnig und heiß. 15.03 Uhr, das Neueste aus dem SWR3-Verkehrszentrum. Vorsicht auf der A8 Neunkirchen Richtung Saarlouis in Höhe Neunkirchen-Oberstadt. Ein defektes Fahrzeug steht auf der rechten Spur im Baustellenbereich. Vorsicht auf der A5 Frankfurt Richtung Karlsruhe zwischen Kreuzwalldorf und Kronau. Ein defekter PKW hier auf der linken Spur. A45 Aschaffenburg Richtung Gießen zwischen Alzenau Nord und Hanauer Kreuz. Bergungsarbeiten auf dem Standstreifen. Hier ist nur eine Spur frei, 3 Kilometer Stau. Die A6 Mannheim Richtung Kaiserslautern bleibt zwischen Wattenheim und Enkenbach-Alsenborn nach einem Unfall gesperrt. Das Ganze noch bis ca. 18 Uhr. Die A67 Mannheim Richtung Darmstadt ist zwischen Firnheimer Dreieck und Lorsch wegen einer Baustelle noch bis Dienstag früh 5 Uhr gesperrt. Und in der Schweiz auf der A2 Luzern Richtung Gotthard zwischen Amsteg und Göschnen 5 Kilometer Stau. Dauert fast eine Stunde länger. Gute Fahrt.
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1: Mit Nicola Müntefering und mit Ray Garvey. Hello.
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0: Hier ist SWR 3 Push am Sonntagnachmittag. Und so langsam können wir die SMS begraben. Es gibt neue Zahlen dazu. Die Nutzung ist hart eingebrochen, heißt es von der Bundesnetzagentur. Die ist doch gefühlt eh nur noch für irgendwelche Paketankündigungen oder Login-Codes da, die SMS. Kevin Frisch aus dem SWR 3 Team, was war deine letzte SMS?
1: Ich war selber überrascht. Es war tatsächlich eine, ich nenne es mal, eine richtige Nachricht. Es steht drin, ich habe eben nochmal geguckt. Hallo, ich stehe bei der Ampel gegenüber. Meine Kollegin, die hatte hier ihren Laptop an der Arbeit liegen lassen und ich habe ihn gebracht und irgendwie an so einem Parkplatz übergeben. Und dann nach dieser SMS in meinem Eingang kommt aber ganz, ganz lange nichts Richtiges mehr. Dann sind dann entgangene Anrufe, irgendwelche automatischen Bank-SMS und so eine Sachen halt.
0: Also ehrlich gesagt, ich hätte schwören können, dass ich in 100 Trillionen Jahren keine SMS mehr bekommen habe. Ich habe gerade eben wegen dir extra nachgeguckt. Ich habe tatsächlich eine bekommen zum Geburtstag. Ja. Die habe ich gerade eben aber erst entdeckt. Ist jetzt auch schon ein paar Monate her.
1: Hast du dich noch bedankt?
0: Muss ich noch, per SMS.
1: Ich glaube, so geht's vielen. Oder, also wie es jetzt da auch in den ganzen Meldungen zu lesen ist, so ganz dramatisch, der Niedergang der Kurznachricht SMS hat sich beschleunigt. Also es wurden letztes Jahr zwar immer noch fast 3 Milliarden SMS verschickt, aber 2024 waren es eben noch über 5 Milliarden. Und wenn man es mal so ganz arg runterbricht, pro aktiver SIM-Karte waren es im Schnitt 2 SMS monatlich.
0: Ist ja nicht so viel und der Rest waren vermutlich eben so Bank-SMS oder so.
1: Nicht mal mehr die Banken. Also viele Banken nutzen zum Beispiel auch gar keine SMS mehr, um so Kunden zu verifizieren oder so, sondern die sind auf ganz andere Verfahren umgestiegen. Also die fallen auch alle weg. Das ist mit auch ein Grund für den starken Rückgang. Folgende Frage. Was schätzt du, wann die SMS ihr absolutes Hoch hatte? Wann wurden die meisten SMS verschickt in einem Jahr?
0: Ach du grüne Neune. Das war Dreiland, was glaubt ihr? Also ich tippe mal 2002.
1: Ich hätte auch weiter zurückgedacht. Die meisten SMS wurden im Jahr 2012 verschickt.
0: Oh.
1: Fast 60 Milliarden.
0: Jetzt eben aber nicht mehr.
1: Nee, jetzt sind wir noch bei irgendwie um die 3.
0: Irgendwie klingt SMS ja auch mittlerweile schon wie ein Wort aus einer ganz, ganz anderen Zeit. Komm, wir beerdigen offiziell an dieser Stelle die SMS mit ganz neuer Musik von Olivia Rodrigo in SWR 3. Drop Dead.

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29 Grad. In Kirn bei leichter Bewölkung. In Öhringen scheint die Sonne bei 29 Grad. Und in Lohmar 27 Grad mit ein paar Wolken. Kurz nach 3:30 das Neueste aus dem SWR3-Verkehrszentrum. Vorsicht auf der A3 Köln-Frankfurt. Zwischen Itzstein und Niedernhausen liegt ein Plastikteil auf der mittleren Spur. Vorsicht auf der A6 Saarbrücken Richtung Kaiserslautern. Zwischen Saarbrücken-Fechingen und St. Ingbert West ein defektes Fahrzeug hier auf der rechten Spur. Die A6 Mannheim Richtung Kaiserslautern bleibt zwischen Wattenheim und Enkenbach-Alsenborn nach einem Unfall noch bis ca. 18 Uhr gesperrt. Die A67 Mannheim Richtung Darmstadt ist zwischen Firnheimer Dreieck und Lorsch wegen Baustellen noch bis Dienstagmorgen gesperrt. Und Schweiz A2 Luzern Richtung Gotthard zwischen Amsteg und Göschnen 4 Kilometer Stau, dauert 40 Minuten länger. Gute Fahrt, SWR3 Push ist hier am Sonntagnachmittag mit Nicola Müntefering. Hallo zusammen.

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1: Summt doch einfach mal eine Runde, denn Summen ist super. Es baut Stress ab, beruhigt das Nervensystem, stärkt die Gesundheit und Summen hat Hitpotenzial. SWR 3 Musikmann Matthias Kugler weiß es ganz genau.
2: Selten gab es einen größeren Hit, dessen Refrain fast ausschließlich aus Summen besteht. Wird am 1. Oktober 1993 als erste Single aus dem Crash Test Dummies Album God Shuffled His Feet ausgekoppelt. Kurze Zeit später steht die kanadische Band damit auf Platz 4 der US-Charts und auf Platz 2 in Großbritannien. In Deutschland schafft es der Song im Juni 1994 sogar bis auf Platz 1 und verkauft sich über eine Viertelmillion Mal. Für Sänger und Frontmann Brad Roberts hatte der Erfolg zwei Gründe. Zum einen kann bei diesem Lied jeder sofort mitsingen und zum anderen hatten die Musikfans lange keine mehr so ungewöhnlich dunkle und tiefe Stimme gehört.
3: The voice that I have is in fact genetically preprogrammed through the sperm of my grandfather.
4: Nun, die Stimme, die ich habe, war bereits genetisch vorprogrammiert im Sperma meines Großvaters. Der hatte nämlich auch eine sehr tiefe Stimme. Ich musste zwar erst Gesangsunterricht nehmen, um zu lernen, wie man damit umgeht, aber wenn du nicht mit einem Bassbariton geboren bist, hast du keine Chance, je einen zu bekommen. Als Teenager habe ich sogar gedacht, ich könnte überhaupt nicht singen, denn ich habe immer versucht, bei den Platten mitzusingen, die ich damals gehört habe. Und das ging nicht, denn das waren alles Tenöre und deshalb war das einfach nicht meine Stimmlage.
2: Gründete Brad Roberts die Folkrock-Band Crash Test Dummies in der kanadischen Stadt Winnipeg. Er studierte dort an der Uni englische Geschichte und Philosophie, was man auch an seinen Songtexten merkt.
3: As rational as I might be in my writing, my own personality is bound to shine through.
4: Ich gehe zwar sehr rational an meine Songs heran, trotzdem kommt meine eigene Persönlichkeit immer wieder durch. Ich meine, ich bin ja kein kompletter Roboter. Ich habe aber was gegen Texte, die sich nur aufs Gefühl beschränken, weil ich finde, das ist immer das Gleiche und geht selten über die üblichen Floskeln hinaus, die Leute benutzen, die mit dem Herzen schreiben. Ich finde, das ist so einfach, lediglich zu beschreiben, was du fühlst. Ich bin nicht an Gefühlen interessiert, sondern an Gedanken, an geistigen Landschaften.
2: Auch in lässt Brad Roberts verschiedene Gedankenstränge zu einer Geschichte werden.

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1: Each verse is just about a kind of an outside character, a person looking in from the outside. There are three different snatches from three different lives. It gets glued together with the chorus, which I might add can be sung no matter what language you speak, which was very handy.
2: Jede Strophe, erzählt Brad Roberts, handelt von einem Außenseiter, einer Person, die man von außen nach innen betrachten muss. Drei Momentaufnahmen von drei verschiedenen Leben. Und dazu passt dieser sehr simple, gesummte Refrain wunderbar.
3: Da war dieser Junge, der einen Unfall hatte. Danach konnte er eine Zeit lang nicht mehr zur Schule gehen. Als er zurückkam, hatte er keine schwarzen Haare mehr. Sie waren schlohweiß geworden. Und er sagte, das ist damals passiert. Damals, als die Autos ineinander gekracht sind. Und dann war da dieses Mädchen. Sie wollte sich beim Sport nie mit den anderen in der Kabine umziehen. Irgendwann hat man sie dann gezwungen. Und dann konnten alle sehen, dass sie von oben bis unten mit Muttermalen übersät war. Sie wusste auch nicht warum. Sie waren einfach immer da gewesen. Aber der Junge und das Mädchen waren eigentlich immer fröhlich. Denn da gab es noch einen Jungen, der war noch schlechter dran. Er musste immer sofort nach der Schule nach Hause. Und wenn seine Eltern dann am Sonntag mit ihm in die Kirche gingen, da knieten sie sich nicht hin, sondern sie krochen förmlich über den Kirchenboden. Warum? Das wusste er auch nicht. Es war halt schon immer so gewesen.

Der Pfingstsonntag, da kann man neidisch werden. Christian aus Mannheim wird neidisch zusammen mit Melanie. Sie hören uns auf Kreta und sagen, schickt uns bitte das deutsche Wetter, würde uns besser gefallen. Hier ist es eher wolkig und regnerisch bei maximal 21 Grad. Ähnlicher zu euren Temperaturen wird's, wenn wir uns die Badeseetemperaturen angucken. Hier ein paar Vorschläge, Rizzi. Donau-Eschingen 18 Grad, Dreifelder Weiher in Rheinland-Pfalz 19 Grad.

schön funky und schön neu. Aus Norwegen, The Bowser und Magnetic. SWR3 Push am Pfingstsonntag mit Nicola Müntefering. Hier geht's jetzt weiter mit Easy und Michael Spleth.

0: 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Um 16 Uhr aktuell ist mit Rebecca de Boer.
1: Nur wenige fürchten sich vor einem militärischen Angriff Russlands auf Deutschland. Der DFB äußert sich zu den gestrigen Fanprotesten. Das Wetter bis abends noch Sonne und Schleierwolken. Morgen wird's wieder sonnig und heiß mit 27 bis 34 Grad. Viele Deutsche sind besorgt, dass digitale Angriffe aus Russland ihr Leben negativ beeinflussen könnten. Laut einer INSA-Umfrage für die Bild am Sonntag befürchten 2/3 russische Cyberangriffe Sabotage oder gezielte Desinformation. Bei nicht digitalen militärischen Angriffen aus Russland sieht das allerdings anders aus. Moritz Kleis aus dem SWR3-Nachrichtenteam.
2: Mehr als die Hälfte der Bevölkerung sieht darin keine Gefahr. Nur 2 von 5 Befragten haben Angst vor einem russischen Angriff auf Deutschland. Und das, obwohl es massive Zweifel an der Verteidigungsfähigkeit der Bundeswehr gibt. Knapp 3/4 der Deutschen glauben nicht daran, dass die Truppe in der Lage wäre, einen russischen Angriff zurückzuschlagen. Nur 17% sind der Meinung, dass die Bundeswehr Deutschland verteidigen könnte.
1: Heute Nacht hatte Russland erneut die Ukraine angegriffen. Die deutsche Regierung hat den Einsatz mit Oreschnik-Raketen mittlerweile scharf verurteilt. Kanzler Merz zum Beispiel nannte ihn eine rücksichtslose Eskalation. Einzelheiten von SWR3 Berlin-Reporter Chris Bertrow.
3: Deutschland stehe weiter fest an der Seite der Ukraine. Außenminister Johann Wadephul äußerte sich ähnlich. Russlands Raketenterror sei schockierend. Die Ukraine und ihre Verbündeten müssten nach seiner Einschätzung an ihrem Kurs festhalten. Nur eine starke Ukraine werde den russischen Präsidenten Wladimir Putin zum Einlenken bewegen können. Es ist nicht das erste Mal, dass Russland Raketen vom Typ Oreschnik im Angriffskrieg gegen die Ukraine verwendet. Erstmals wurden sie nun bei Angriffen auf den Großraum Kiew eingesetzt.
1: Es werden immer weniger klassische SMS verschickt. Die Zahl ist zuletzt noch deutlicher eingebrochen als in den vergangenen Jahren eh schon. Laut Bundesnetzagentur wurden in Deutschland im letzten Jahr knapp 3 Milliarden SMS verschickt. Im Jahr davor waren es noch fast doppelt so viele. Grund ist, dass immer mehr Menschen WhatsApp, Signal oder andere Messenger nutzen. Nach den Protesten der Fans gegen den Deutschen Fußballbund gestern beim Pokalfinale in Berlin hat sich der DFB jetzt geäußert. Auf Anfrage hat er mitgeteilt, dass er sich zwar über eine lebendige Fankultur freue, die aber nicht dazu führen dürfe, dass sie über Spielunterbrechungen entscheidet. Gestern hatten Fans unter anderem mit einem riesigen Banner gegen zu hohe Ticketpreise und die aus ihrer Sicht unverhältnismäßig hohen Strafen bei Fanvergehen protestiert. 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
4: Das Wetter. Bis zum Abend scheint die Sonne. Teils ziehen auch mal ein paar Schleierwolken durch. Es bleibt bis in die Nacht hinein locker bewölkt. Klar, kann es auch mal sein. Und vor allem lange warm. Das ist gut, ich habe nämlich keine Jacke dabei. Morgen scheint wieder die Sonne. Ab und zu tauchen ein paar lockere Wolken auf, verschwinden auch wieder. Die Luft wird zum Nachmittag heiß mit 27 Grad im Westerwald bis 34 Grad am Oberrhein. Dienstag und Mittwoch weiter, meistens sonnig mit wenigen Wolken, ähnlich warm oder heiß. 3:04. Hier ist das Neueste aus dem SWR3-Verkehrszentrum. Vorsicht auf der A81 Stuttgart-Singen zwischen Villingen, Schwenningen und Tuningen. Da liegt eine Stoßstange auf der linken Spur. Die A6 Mannheim Richtung Kaiserslautern bleibt zwischen Wattenheim und Enkenbach-Alsenborn nach einem Unfall noch bis um 18 Uhr gesperrt. Die A67 Mannheim Richtung Darmstadt ist zwischen Fürnheimer Dreieck und Lorsch wegen einer Baustelle bis Dienstagmorgen um 5 gesperrt. Schweiz, A2 Luzern Richtung Gotthard, zwischen Wassen und Kirchenen 3 Kilometer Stau, Verzögerung hier eine halbe Stunde. Allen unterwegs eine gute Fahrt.
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4: Oh, wir haben hier einmal Wasser hingestellt, das ist ja nett, dann tauchen wir mal ein. Am Mikrofon Michael Splitz.
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Allmeldung, Falschfahrer auf der B8 Würzburg-Neustadt an der Aisch zwischen der A3 Rottendorf und Abzweig nach Kitzingen. Aus das Rechtsfahren nicht überholen. Ein Falschfahrer auf der B8 Würzburg-Neustadt an der Aisch zwischen der A3 Rottendorf und Abzweig nach Kitzingen. Bitte in beiden Richtungen besonders vorsichtig fahren.

Und eine Warnung für die B8 Würzburg-Neustadt an der Aisch. Kein Falschfahrer mehr zwischen der A3 Rottendorf und Abzweig nach Kitzingen. Allen unterwegs eine sichere Fahrt. Hier ist SWR3 Easy. Pfingstsonntag. Über die Temperaturen wurde ja schon viel geredet. Brauchen wir nicht mehr. Ja, der eine flitzt toll, der andere nicht. Und meine Güte, gejammert wird ja immer. Ja, es ist ja fast Sommer. Okay, aber ich meine mal ehrlich, die Jahreszeiten halten sich nicht an die Temperaturen halten sich nicht an die Jahreszeiten. Im Winter, wo wir Schnee haben sollten, ist ja auch nichts. Also, wir nehmen das so hin, wie es kommt und passen uns an. Ich kann nur eins sagen, Kälte kann Körperfett reduzieren. Hat eine britische Studie ergeben, wenn man sich regelmäßig Kälte aussetzt, kann das beim Abnehmen helfen. Ich hoffe, das gilt auch, wenn man jeden Tag ein Eis isst.

Gefahrenstelle aus dem SWR3-Verkehrszentrum. Vorsicht auf der A5 Frankfurt Richtung Kassel zwischen Bad Homburger Kreuz und Friedberg. Da liegt eine Stoßstange auf der mittleren Spur. Wer klingelt? Der Eiswagen. Haha! 07221 2011. Wir sind immer erreichbar, rund um die Uhr. Entweder telefonisch, auch gerne per WhatsApp. Das ist die gleiche Nummer. Mit einer Sprachnachricht einfach mal gute Laune rüberschicken oder einfach was tippen, wenn man gerade irgendwo sitzt und sagt, das muss ich unbedingt mit den Menschen teilen. Ich meine, wie oft sieht man irgendwelche Katzenfotos, Essensfotos auf den Social-Media-Plattformen? Schickt uns doch mal was Positives, ja? Wir geben ja auch was zurück, ist doch so. Und wir kriegen ja auch sowieso so viel zurück. Laut einem neuen Bericht fordert eine Expertenkommission, wenn ich das schon Experten finde, super, und zwar eine Expertenkommission der Bundesregierung, eine schrittweise Erhöhung des Renteneintrittsalters auf 70, ja? Ja, genau, ne? Hinsetzen, 6, ja? Das ist ja wie bei den Fast and the Furious Filmen. Da denkt man jedes Mal, so, jetzt ist dann Schluss und jetzt aber wirklich. Und dann hängt die immer noch ein Teil hinten dran, ja? Bundesbankpräsident Joachim Nagel hat das gefordert, ein höheres Renteneintrittsalter. Ja, weil er behauptet, zum Glück leben wir ja länger. Wer behauptet das eigentlich? Oder woher nimmt man denn diese Sicherheit? Das sind doch Statistiken, sind wir mal ehrlich, die stimmen doch eh nicht. Oder man baut sich die so zurecht, wie man sie braucht. Ja? Da spürt man doch so richtig die Dankbarkeit in der Bevölkerung, ja? Ja, dass man den Rest seines Lebens wahrscheinlich noch im Büro oder in der Werkstatt oder auf dem Bau hier verbringen darf. Ne? So, wer jammert hier? Loi. Okay.

0: James Young, stets auf der Suche nach der Traumfrau. Die finden die nie.
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0: So, Felix hat uns ein schönes Foto geschickt. Ich weiß nicht, was ich davon halten soll, Felix. Ja, wir sitzen da zwar gemütlich in so einem Liegestuhl, aber drumherum eigentlich Betonwüste. Ja, ich vermute mal, es ist ein Eiskaffee, was ihr in der Hand habt, ne? Ob in der Hand ein Kaffeeladen steht, wo man heißen Kaffee erwartet. Also das ist schon hardcore. Das ist ja dann gefühlt noch, es ist nicht nur gefühlt heißer, es ist heißer, wenn du vom Beton umgeben bist. Naja, ich hoffe, euch geht's gut. Ich habe versucht, sie zu erreichen, aber sie gehen nicht ans Telefon. Vermutlich keine Kraft mehr. So, seid ihr neugierig, wie warm es zum Beispiel in Eisenberg ist? Da ist es leicht bewölkt, 30 Grad. Sindelfingen leicht bewölkt, 27 Grad. In Maikamar wolkig, aber auch 30 Grad. Das Neueste aus dem SWR3-Verkehrszentrum. Auf der A8 Saloy Richtung Luxemburg. Zwischen Dreieck Saloy und Dillingen-Mitte ein Holzbalken auf der Fahrbahn. Auf der A5 Frankfurt Richtung Kassel zwischen Bad Homburger Kreuz und Friedberg, da liegt immer noch eine Stoßstange auf der mittleren Spur. Die A6 Mannheim Richtung Kaiserslautern, die bleibt zwischen Wattenheim und Enkenbach-Alsenborn nach einem Unfall noch bis ca. 18 Uhr gesperrt heute Abend. Die A67 Mannheim Richtung Darmstadt ist zwischen Firnheimer Dreieck und Lorsch wegen einer Baustelle bis Dienstagmorgen um 5 Uhr gesperrt. Schweiz, A2 Luzern Richtung Gotthard, zwischen Wassen und Göschenen 3 Kilometer Stau, hier dauert es eine halbe Stunde länger. Infos auch jederzeit auf swr3.de, allen unterwegs eine gute Fahrt. 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

SWR3 Easy am Sonntagnachmittag. Seit gestern ist der FC Bayern also frisch gebackener DFB-Pokalsieger. Aber seit gestern geht auch wieder die Angst um beim FC Bayern. Ja, denn es ist amtlich, dass auch der erste FC Saarbrücken in der nächsten Runde DFB-Pokal wieder mit dabei ist. Und die werden ja so erfahrungsgemäß wieder ein, zwei Bundesligisten raushauen. Ja, vielen Dank, Peter aus Dillingen.

Textblätter hatten wir ausgelegt, dass man mitsingen konnte, ne? Ah, Blue. Hier ist SWR 3, Easy, der Pfingstsonntag. Ich habe diese Woche zum ersten Mal von Begriff Aalkönig mitbekommen. Ich meine, Aale kenne ich natürlich, sind diese glitschigen, schmierigen, schlangenähnlichen Fische, die auch gut schmecken und die sind ja auch teuer, glaube ich, ne? Aber Aalkönig dachte ich, okay, das ist irgendeine Auszeichnung für jemanden, der die meisten Aale gefangen hat. Naja, das ist eine Auszeichnung, die in Bad Honnef jedes Jahr gemacht wird oder vergeben wird. Armin Laschet soll jetzt Aalkönig werden. Er soll quasi Nachfolger der amtierenden Aalkönigin Marie-Agnes Strack-Zimmermann werden. Aalkönig, das also klingt ja, ich weiß nicht, ja. Hm? Ich will es gar nicht aussprechen, ich habe es ja schon zum Teil ausgesprochen. Wie auch immer. Scheint was Großes zu sein. Er kann sich jetzt also aussuchen, was schlimmer ist, Aalkönig zu sein oder Nachfolger von Strack-Zimmermann. Auf jeden Fall wäre er damit, oder hätte damit ja den Höhepunkt seiner politischen Karriere erreicht. Mehr geht einfach nicht.

Aktuelles aus dem SWR3 Verkehrszentrum. Vorsicht auf der A45, Aschaffenburg Richtung Gießen, zwischen Hanauer Kreuz und Langenselbeuler Dreieck. Eine ungesicherte Unfallstelle, auch Menschen auf der Fahrbahn. Neuen SWR3, Repeated, Martin Garrix und Ed Sheeran.

0: Achtung! Attention!
1: Oh,
0: attention!
2: Aufpasse!
3: Ein Blitzwitz.
4: Hallo.
5: Hallo.
4: Sag mir, wer deine Freunde sind und ich sag dir, wer du bist.
5: Wer deine Freunde sind?
4: Wer du bist.
5: Danke.
4: Gern geschehen.

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2: Der Iran widerspricht den Hormuz-Versprechungen der USA. Baden-Württemberg sucht einen Song zum Landesjubiläum. Das Wetter, Sonne und Schleierwolken noch bis zum Abend. Auch morgen wird's wieder sonnig und heiß bei 27 bis 34 Grad. Laut US-Präsident Trump steht eine Einigung mit dem Iran kurz bevor. Die Straße von Hormuz sei bald wieder offen. Der Iran reagiert darauf aber zurückhaltend. SWR3 Nahost-Reporter Benjamin Weber.
3: Wenn die USA nicht aufhören würden, ständig neue Hindernisse aufzuwerfen, könne kein Abkommen erzielt werden, meldete die Nachrichtenagentur Tasnim. Sie steht der mächtigen Revolutionsgarde nahe. Die Agentur wies Medienberichte zurück, nach denen die Straße von Hormuz wieder vollständig geöffnet werden könne. Eine Rückkehr zum Status von vor dem Krieg werde es nicht geben. Auch nach einem möglichen Friedensabkommen werde Iran die Meerenge kontrollieren, hieß es.
2: Mehr als die Hälfte der Menschen in Deutschland hat keine Angst vor einem russischen Angriff auf Deutschland. Laut einer INSA-Umfrage für die Bild am Sonntag machen sich nur 2 von 5 Befragten deswegen Sorgen. Bei digitalen Angriffen sieht das anders aus. 2 Drittel befürchten, dass Russland durch Cyberangriffe, Sabotage oder gezielte Desinformation ihr Leben negativ beeinflussen könnte. In Serbien haben laut unabhängigen Beobachtern 180.000 Menschen gegen die Regierung demonstriert. Sie fordern Neuwahlen und den Sturz des rechten Staatschefs Vucic. Gegen Ende der Proteste kam es zu Ausschreitungen zwischen Teilnehmern und der Polizei. Dabei wurden auch Steine und Flaschen geworfen. Die Polizei hat Tränengas eingesetzt. Im Ländle da, The Land oder Irgendwo hier. So könnte der neue offizielle Song für Baden-Württemberg heißen. Gesucht wird über eine Online-Abstimmung ein Jubiläumssong zum 75. Geburtstag des Bundeslandes. Was genau dahinter steckt, weiß SWR3-Reporterin Christine Beith.
4: Am 25. April 1952 ist Baden-Württemberg nach einer Volksabstimmung aus den Gebieten Baden, Württemberg-Baden und Württemberg-Hohenzollern gebildet worden. Bisher gibt es nur die Hymnen dieser 3 Staaten. Das Badener Lied, das Hohenzollernlied und die Hymne der Württemberger. Das soll sich jetzt ändern. Studierende und Absolventen der Popakademie haben 35 Lieder eingereicht. Daraus hat eine Jury 3 Favoriten ausgewählt, über die online abgestimmt werden kann.
2: Die Abstimmung läuft noch bis Ende Juni. Der deutsche Tennisprofi Alexander Zverev hat die erste Runde der French Open geschafft. In Paris hat er gegen den Franzosen Benjamin Bonzi in 3 Sätzen klar gewonnen. Gerade spielt noch die Hamburgerin Tamara Korpatsch und in diesen Minuten startet Yannick Hanfmann aus Karlsruhe. 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
1: Das Wetter. Bis zum Abend scheint die Sonne. Es kann auch mal so eine Wolke durchfegen. Da bleibt aber bis in den Abend und in die Nacht hinein meistens locker bewölkt oder klar und vor allem lange warm. Morgen scheint wieder die Sonne. Ab und zu tauchen ein paar lockere Wolken auf. Die Luft wird zum Nachmittag wieder heiß mit 27 Grad im Westerwald bis 34 Grad am Oberrhein. Dienstag, Mittwoch weiter sonnig, wenig Wolken, ähnliche Temperaturen. 3 Minuten nach 5. Am Sonntagnachmittag, hier ist das Neueste aus dem SWR3-Verkehrszentrum. Vorsicht auf der A45 Aschaffenburg Richtung Gießen zwischen Hanauer Kreuz und Langenselbolder Dreieck. Eine ungesicherte Unfallstelle und Menschen auf der Fahrbahn. Die A6 Mannheim Richtung Kaiserslautern bleibt zwischen Wattenheim und Enkenbach-Alsenborn nach einem Unfall bis ca. 18 Uhr gesperrt. Die A67 Mannheim Richtung Darmstadt ist zwischen Firnheimer Dreieck und Lorsch wegen einer Baustelle bis Dienstagmorgen um 5 Uhr gesperrt. A8 Karlsruhe-Stuttgart zwischen Heimsheim und Rutesheim. Reinigungsarbeiten, 2 Kilometer Stau, Verzögerung etwa eine Viertelstunde. Die B3 Heidelberg-Brückenstraße ist zwischen Ladenburger Straße und Mönchhofstraße wegen eines Feuerwehreinsatzes in beiden Richtungen gesperrt. Schweiz, A2 Luzern Richtung Gotthard, zwischen Wassen und Göschnen, 2 Kilometer Stau, hier braucht man so 20 Minuten länger. Infos auch jederzeit über die SWR3 Stauhotline 07221 9282. Allen unterwegs eine gute Fahrt.
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1: Ja, juhu, das Reisen oder das Fliegen wird wieder günstiger, so wie man ja mitbekommen hat, denn die Bundesregierung, der Bundestag hat die Steuer auf Flugtickets gesenkt, damit Fliegen ein bisschen günstiger wird. Bei einem Flug nach Mallorca zum Beispiel macht das rund 6 Euro aus. Juhu, ja? Das ist ja fast ein Espresso am Flughafen. Am Mikrofon Michael Splet.
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0: Und da ist schon Bernd Lechner.
2: Kurzer Gedanke zum Thema Fan-Etikette. Vor ein paar Wochen hatte ja Chipper Rowan einen Clip aus Paris gepostet, wie sie abends auf der Straße belagert und belästigt wird. Diskussion dann, hat man als Popstar ein Recht auf Ruhe oder sollte man den Rummel gefälligst genießen? Interessantes Statement diese Woche von Paul McCartney, der von Fanrummel ja was versteht, im Podcast The Rest is Entertainment.
3: I'm sorry, I don't do pictures.
2: Für Selfies steht er nie zur Verfügung, weil
3: there's a guy on the beachfront who's got a monkey.
2: Es gibt so einen Typen am Strand mit einem Affen, sagt er, und man kann sich gegen Geld mit dem Affen fotografieren lassen.
3: I really do not want to feel like that monkey.
2: Und er will sich nicht fühlen wie dieser Affe.
3: And when I take a picture with you, I do feel like him.
2: Das nehmen sicher nicht alle Stars so wahr, aber wir behalten es mal im Hinterkopf. Nächste große Frage, wohin entwickelt sich die Popmusik? E-Gitarre oder Dancefloor? Trendsetterin Charlie XCX hat den Song Rock Music veröffentlicht und singt da ja Dancefloor is dead, so we make rock music. Diese Woche kam Widerspruch aus berufenem Munde. Madonna schreibt auf Instagram, wenn sich dein Dancefloor tot anfühlt, spielst du vielleicht die falsche Musik. Mal sehen, wer recht behält. Von Madonna kommt Anfang Juli die Fortsetzung ihres Erfolgsalbums Confessions on a Dancefloor. Charlie XCX ist mit ihrem Rockalbum wohl auch fertig. Aber da gilt ja eh kein Entweder-Oder. Lola Young ist nach Welterfolg und Zusammenbruch wegen Überforderung wieder zurück mit sehr persönlichem Soul und singt auf ihrer superschönen neuen Single vom Hin- und Hergerissensein zwischen Ruhe und Rampenlicht. 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

Aristoteles aus dem SWR3 Verkehrszentrum. Vorsichtig fahren bitte auf der A45 Aschaffenburg Richtung Gießen zwischen Hanauer Kreuz und Langen-Selbolder Dreieck. Eine ungesicherte Unfallstelle. Hier sind außerdem Menschen auf der Fahrbahn. 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Total locker, ne? Gechillt bei den Temperaturen. Das will man auch machen. Ne? Eine Umfrage unter Managern hat ergeben, KI-Einsatz macht Mitarbeiter angeblich dümmer. Die Mehrheit der Unternehmen fürchtet laut einer Umfrage, dass Mitarbeiter durch KI aufhören, selbstständig zu denken und den Antworten quasi stattdessen blind vertrauen. Ich bin jetzt echt ein bisschen verwirrt, ja. Ich meine, genau das galt doch immer so für viele Chefs als Vorbild an Loyalität. Gut, immerhin wirken die Chefs dann ein bisschen schlauer. Aber der Verdacht liegt ja nahe, dass die Bundesregierung nahezu komplett auf KI setzt, oder?

gleich 5:30. Hier das neueste gleich aus dem SWR3 Verkehrszentrum. Mal vor, noch ein paar schöne Temperaturen. Schweich leicht bewölkt, 30 Grad. Emmendingen leicht bewölkt, 30 Grad. Bad Wildbad leicht bewölkt, nur 25 Grad. Das neueste aus dem SWR3 Verkehrszentrum. A6 Mannheim Richtung Kaiserslautern. Die bleibt weiterhin zwischen Wattenheim und Enkenbach-Alsenborn nach einem Unfall bis ca. 18 Uhr gesperrt. Vielleicht auch darüber hinaus. Wir werden es ja gleich merken. Die A67 Mannheim Richtung Darmstadt ist zwischen Firnheimer Dreieck und Lorsch wegen einer Baustelle bis Dienstagmorgen um 5 gesperrt. So viel steht fest. A8 Karlsruhe-Stuttgart zwischen Heimsheim und Rudesheim. Reinigungsarbeiten, 2 Kilometer Stau. Hier eine Viertelstunde mehr einplanen. Die B3 Heidelberg, Brückenstraße, ist zwischen Ladenburger Straße und Mönchhofstraße wegen eines Feuerwehreinsatzes gesperrt. Infos jederzeit auf swr3.de. Allen unterwegs eine sichere Fahrt. 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

0: gleich die neue One Republic. Need your love. Aber vorher müssen wir mal was klarstellen. Michael Spleth, hallo, wer ist da?
1: Hi, Felix Habisch hier. Und zwar, ich bin auf der A6 gerade unterwegs gewesen. Wollte nur Bescheid geben. Ich habe die Verkehrsmeldung gerade eben erst gehört. Ich bin da vor einer halben Stunde schon durch und die besteht nicht mehr.
0: Dann haben die einfach noch drin gelassen. So. Das ist ja eine schöne Info, eine gute Info für uns.
1: Gerne, gerne.
0: Ich danke dir.
1: Alles gut.
0: Gute Fahrt. Ja.

SWR 3. Easy, jetzt will ich mal wissen, ob es euch auch manchmal so geht. Ihr hört einen Song, seid im Auto unterwegs und denkt, irgendwas klappert hier im Auto. Und das ist immer bei Priceless von Maroon 5 und Lisa, habe ich immer gedacht, was ist das? Ja, klar, wenn der Song dann zu Ende ist, dann hört auch das Klappern auf. Man weiß, es liegt also an dem Song. Das ist das Geklappere auf diesen Klanghölzern, Claves nennt man die, glaube ich, auch. Ja, also das ist, ob man sich auch darüber mal Gedanken machen kann bei der Produktion, ich weiß es nicht. Also da habe ich immer einen Schreck gekriegt, ja. Jetzt weiß ich es ja. Jetzt wisst ihr es ja auch, wenn ihr den Song zum ersten Mal hört. Haha, bei uns sicherlich nicht. Hier ist was Neues von David Guetta und Jennifer Lopez. Save Me Tonight.

so schön. Can make you feel my love klingen, ja, von Adele hier in SWR 3. Ja, 1997 gab es den Song schon mal. Muss man sich auch mal vorstellen, ja. Das war vermutlich auch, hat keiner geglaubt, ja. Denn die Originalversion kommt von Bob Dylan, einer der größten Songwriter aller Zeiten. Nur, was den Gesang betrifft, ist er eher so in der Liga von Tom Waits. Also nicht besonders harmonisch, aber authentisch, ja. Bob Dylan feiert heute seinen 85. An dieser Stelle mal Geburtstagsgruß. Bleibt gesund, glücklich und verliebt. Halt durch.

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1: Der Iran widerspricht den Einigungsaussichten der USA. Die deutschen Bogenschützen holen doppeltes EM-Gold. Das Wetter noch den ganzen Abend. Sonne mit Schleierwolken. Und auch morgen wird's wieder sonnig und heiß. 27 bis 34 Grad. Laut US-Präsident Trump steht eine Einigung mit dem Iran kurz bevor. Die Straße von Hormus sei bald wieder offen. Der Iran reagiert darauf zurückhaltend. SWR3 Nahost-Reporter Benjamin Weber.
2: Wenn die USA nicht aufhören würden, ständig neue Hindernisse aufzuwerfen, könne kein Abkommen erzielt werden, meldete die Nachrichtenagentur Tasnim. Sie steht der mächtigen Revolutionsgarde nahe. Die Agentur wies Medienberichte zurück, nach denen die Straße von Hormus wieder vollständig geöffnet werden könne. Eine Rückkehr zum Status von vor dem Krieg werde es nicht geben. Auch nach einem möglichen Friedensabkommen werde Iran die Meerenge kontrollieren, hieß es.
1: Die Bundesregierung verurteilt den russischen Einsatz von Oreschnik-Raketen gegen die Ukraine. Kanzler Merz nannte den Angriff eine rücksichtslose Eskalation. Außenminister Wadefuhl sprach von schockierendem Raketenterror. Die Oreschnik ist eine neuartige Mittelstreckenrakete, die normale und atomare Sprengköpfe tragen kann. Sie hat eine extrem hohe Geschwindigkeit von bis zu 12.000 km/h und ist damit schwer abzuwehren. Der verurteilte Straftäter, der Anfang Mai aus der Psychiatrie in Emmingen geflohen war, wurde jetzt bei Paris festgenommen. Aktuell sitzt er in Frankreich im Gefängnis. Der wegen versuchtem Totschlag verurteilte Mann war seit seinem Ausbruch aus der Flucht vor der Polizei. Die hatte die Bevölkerung vor ihm gewarnt, da er als potenziell gefährlich gilt. Der deutsche Tennisprofi Alexander Zverev hat die erste Runde der French Open geschafft. In Paris hat er gegen den Franzosen Benjamin Bonzi in 3 Sätzen klar gewonnen, obwohl er als Favorit im Spiel nicht immer souverän gewirkt hat, sagt SWR3-Sportreporter Guido Ringel.
3: Der Rhythmus war noch nicht so da, aber das ist auch nichts Außergewöhnliches für das erste Match eines so großen Turniers. Wichtig ist, dass man als Favorit da erstmal durchkommt. Und das hat Zverev hinbekommen. In diesem heißen Tag in Paris die Ruhe bewahrt, sich durchgespielt. Spielt in die zweite Runde. Er mag ja die hohen Temperaturen, das liegt seinem Spiel. Und für die kommenden Tage ist genau dieses heiße Wetter auch weiterhin vorhergesagt. Also Zverev sollte auch deswegen die erste Woche hier im Stade Roland-Garros überstehen.
1: Und auch Tamara Korpatsch aus Hamburg hat die zweite Runde erreicht. 2x Gold für Deutschland. Die deutschen Teams haben bei der Bogensport-Europameisterschaft in der Türkei Doppelgold geholt. Das Frauentrio Katharina Bauer, Elisa Tadler und Charlene Schwarz hat im Finale gegen Belarus mit 6:2 gewonnen. Und Matthias Kramer, Jonathan Vetter und Moritz Wieser setzten sich sogar noch nach einem 0:4 Rückstand gegen Spanien durch. Die neuesten Nachrichten auch auf swr3.de.
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4: Das Wetter bis zum Abend, den wir ja, glaube ich, gerade erreicht haben, scheint die Sonne und es bleibt auch bis in die Nacht hinein schön warm. Morgen wieder Sonnenschein, ab und zu tauchen ein paar lockere Wolken auf, die gehen aber auch wieder. Die Luft wird dann zum Nachmittag wieder heiß mit oder warm mit 27 Grad im Westerwald bis 34 Grad am Oberrhein. Auch am Dienstag, Mittwoch weiter sonnig mit wenigen Wolken, ähnliche Temperaturen. Das Neueste aus dem SWR3-Verkehrszentrum. Bitte vorsichtig fahren auf der A3 Köln Richtung Frankfurt. Zwischen Mönchhofdreieck und Kelsterbach, da liegen Metallteile auf der Fahrbahn. Vorsicht auf der A48 Dernbach Richtung Koblenz zwischen Hörgernshausen und Bendorf-Neuwied. Da liegen Fahrzeugteile auf der mittleren Spur. Die A6 Mannheim Richtung Kaiserslautern ist zwischen Wattenheim und Enkenbach-Alsenborn. Hatten wir das nicht eben schon, dass das eben nicht mehr der Fall war, dass da jemand durchgefahren ist und gesagt hat, ist jetzt nicht mehr. Also, ne, hier steht es nochmal, aber anscheinend ist es nicht wichtig. Also, ja, könnte sein. Die A67 Mannheim Richtung Darmstadt ist zwischen Firnheimer Dreieck und Lorsch wegen einer Baustelle bis Dienstagmorgen um 5 Uhr gesperrt. Und darauf können wir uns hoffentlich verlassen. Infos jederzeit auf swr3.de, allen unterwegs, eine sichere Fahrt.
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4: Ja, und ich freue mich schon auf eine hat er jetzt wirklich Kack gesagt, ne? Okay, sag mal, bescheidene Geschichte in rund
5: 10 Minuten
4: hier in SWR 3. Bleibt dran. Am Mikrofon Michael Splet.
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Anmeldung, Falschfahrer auf der A98 zwischen Dreieckwall am Rhein und Kärnten. Was das Rechtsfahren nicht überholen. Ein Falschfahrer auf der A98 zwischen Dreieckwall am Rhein und Kärnten. Bitte in beiden Richtungen vorsichtig fahren.

0: Das war ja mal eine unvergessliche Kack-Situation. Er hat es schon wieder gesagt. Für den 21-jährigen Tennisprofi Arthur Gerard. Steffi Linkscheid aus dem SWR 3 aktuell Team. Es geht um sein Erstrundenmatch bei den French Open. Was war denn da los?
1: Ja, der 21-jährige Franzose, der musste im ersten Satz seiner Partie mal ganz, ganz dringend, als es 1-4 Vorteil für ihn stand, da hat er die Referees um eine schnelle Auszeit gebeten mit den Worten: Ich hab Durchfall, ich muss dringend auf die Toilette, ich kann's nicht mehr aushalten, ich werde sonst auf den Platz scheißen.
0: Ui, beim Zuhören sind das ja schon richtig mit hier.
1: Ja, sowas von. Aber die Referees haben entschieden: Junge, du bleibst hier, du beendest diesen Satz. Und danach ist Gia dann direkt losgeflitzt, damit eben nichts losflitzt.
0: Schon fies. Ich meine, gut, dass er nicht bei Wimbledon war. Ich meine, die Matches werden ja in der Regel in Weiß gespielt.
1: Ja, er hatte jetzt zwar was Blaues an, aber wer das Spiel verfolgt hat, der hat gesehen, der Junge hat nicht nur wegen des Spiels geschwitzt, der hat echt gelitten. Zurück auf dem Court hat er dann sein Match wieder aufgenommen. Dafür gab es dann Jubel und Applaus von den Zuschauern. Am Ende ist ihm dann allerdings doch die Puste ausgegangen und er hat sein Match gegen den Russen einfach verloren.
0: Ja, also ich meine, klar hat er verloren, wenn er nicht auf Toilette darf. Meine Güte, aber eine absolute Leistung. Ich hätte, ja, wollen wir nicht drüber reden. Der deutsche Tennisprofi Alexander Zverev, der hat seine Titelmission auf jeden Fall heute dagegen problemlos gestartet und die French Open für sich mit einem ungefährdeten Sieg eröffnet.

Und nochmal eine Einmeldung. Der Falschfahrer auf der A98, weil am Rhein Schaffhausen ist er zwischen Kandern und Lörrach Mitte. Äußerst Rechtsfahren nicht überholen. Der Falschfahrer auf der A98, weil am Rhein Schaffhausen jetzt zwischen Kandern und Lörrach Mitte. Bitte in beiden Richtungen vorsichtig fahren.

Almost Monday, Good Vibes hier in SWR3, easy. Jetzt, wo alles gerade blüht, ist auch Singer-Songwriterin Maisie Peters in ihrer vollen Blütezeit, weil sie hat ihr neues Album rausgebracht und auch danach benannt. Fluorescence. Das steht für die volle Entfaltung, für die Blüte, ja. Und dieser Song ist übrigens auch auf dem Album drauf, My Regards.

0: Ja, hey Riggers. Und heute ist die dritte Platte rausgekommen, wie Maisie Peters auf ihrem neuen Album aufgeblüht ist. Das weiß Kirsten Hauser aus der SWR3 Musikredaktion.
1: Die Liebe ist es, die sie zum Aufblühen gebracht hat.
2: So the album is about the last few years of my life, sort of documents, yeah, my journey into love, the relationship that I'm in and the life that I've been living.
1: Maisie Peters erinnert sich noch gut an den Anfang, an dieses Kribbeln im Bauch, die Schwärmerei für ihren jetzigen Freund. Der Song Vampire Time beschreibt

0: Das ist einer ihrer Lieblingssongs auf dem Album, weil sie auf das Songwriting besonders stolz ist.
1: I think Old Fashioned is the song I'm proudest of on the album, writing-wise.
0: Es gibt sogar eine Premiere. Sie hat zum ersten Mal Features auf ihrem Album. Mit Julia Michaels hat sie sich einen

0: Florescence ist ein softes Pop-Album mit verspielten Songtexten über Liebe, perfekt also zum Kuscheln. Vor allem aber zeigt es den Spaß am Leben.
1: Ja, kuscheln. Wir kuscheln jetzt mit dem Song Questions aus dem neuen Album von Maisie Peters, Florescence, frisch rausgekommen und jetzt schon in Easy.

Pfingstsonntagabend, 6:30. Das Neueste aus dem SWR3-Verkehrszentrum. Gleich mit einer Entwarnung. Kein Falschfahrer mehr auf der A98, weil am Rhein Schaffhausen zwischen Kandern und Lörrach-Mitte. Vorsichtig fahren bitte auf der B14 Stuttgart Richtung Backnang im Tunnel Leutenbach. Ein defektes Auto. Die A67 Mannheim Richtung Darmstadt ist zwischen Fennamer Dreieck und Lorischwing an der Baustelle noch bis Dienstagmorgen um 5 gesperrt. Infos jederzeit über die SWR3 Stauhotline 07221 9282. Allen unterwegs eine sichere Fahrt. So, ich will nochmal den Eimer ausprobieren, wenn er schon da steht. Zack. Das ist easy mit Michael Splitt.

hinterher. Weiß man immer mehr, ne? Da ist man immer schlauer, ne? Erst die eine Person von 80 Millionen gefunden und dann weg. Zack, bumm, du bist gewesen. Mann. Hier ist was Aktuelles aus dem SWR3-Verkehrszentrum. Vorsicht auf der A7 Füssen Richtung Ulm zwischen Memmingen Süd und Kreuz Memmingen. Da liegen nach einem Unfall Plastikteile auf der linken Spur und es sind Menschen auf der Fahrbahn. Auf der B14 Stuttgart Richtung Backnang im Tunnel Leutenbach ein defektes Auto. Bitte vorsichtig fahren. 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In den USA haben Forscher erfolgreich 26 Hühnerküken in künstlichen Eiern aus Silikon zum Schlüpfen gebracht. Hey. Wow. Der große Vorteil der neuen Technik ist, die Eierschalen sind jetzt endlich spülmaschinenfest. Da stellt sich natürlich die Frage, was war denn zuerst da? Das Plastikei oder die Badeente? Das US-Unternehmen, wie heißt das? Colossal Bioscience, Bioscience, die wollen mit den Silikoneiern ausgestorbene Vogelarten wie den Dodo zum Beispiel wieder auferstehen lassen. Bam, ey. Ja, ich meine, wenn der Welt aktuell eins gefehlt hat, dann ja wohl so ein Jurassic Park, oder? Yeah!

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1: Meine Mutter ruft aus meiner Heimatstadt Freiburg an. Das war lustig, Sebastian, als du bei uns warst und im Supermarkt gesiezt wurdest. Na, ich bin über 40. Außerdem war der Typ höchstens 19. Ja eben, das ist doch deine Generation. Das hätte mein Sohn sein können. Nein. Kannst du dich noch an Sabine aus meiner Klasse erinnern, frage ich. Ja klar, die hatte doch so schöne rehbraune Augen. Und kannst du dich noch erinnern, dass ich plötzlich sehr oft bei meinem Freund Fabian übernachtet habe? Natürlich, wir haben uns damals gefragt, ob du nicht, du weißt schon, wie Harpe Kerkeling bist. Total lustig, frage ich. Nee, schwul. Mama, ich war die ganze Zeit bei Sabine, ihre Eltern waren Hippies, sie haben uns sogar das Ehebett angeboten. Ich wusste es die ganze Zeit, ruft mein Vater von hinten. Wirklich? Rufen meine Mutter und ich gleichzeitig. Klar, Fabian war einfach viel zu hübsch für dich. Jedenfalls, wenn damals mit Sabine was schiefgegangen wäre, dann wäre mein Kind jetzt schon so 25. Ich habe ja kürzlich Sabine in der Stadt gesehen. Die war mit einem jüngeren Typen unterwegs, so Mitte 20. Und sie hat ja damals auch so plötzlich die Schule gewechselt. Ich lege schnell auf.

Gefährliches aus dem SWR3-Verkehrszentrum. Vorsicht auf der A5 Basel-Karlsruhe in der Einfahrt Ettenheim. Eine ungesicherte Unfallstelle auf dem Beschleunigungsstreifen. Auf der A8 Stuttgart-Karlsruhe in der Ausfahrt Leonberg-Ost steht ein defektes Fahrzeug. Und auf der B19 Schwäbisch Hall-Aalen zwischen Bröckingen und Sulzbach in beiden Richtungen eine ungesicherte Unfallstelle. Allen unterwegs eine sichere Fahrt.

Nochmal was Aktuelles aus dem SWR3-Verkehrszentrum. A66 Frankfurt-Wiesbaden zwischen Eschborn und Frankfurt-Höchst. Ein defektes Auto. Bitte vorsichtig fahren. Gleich geht's weiter hier mit Markus Barsch in SWR3. Das war easy. Ich wünsche einen schönen Pfingsten. Am Mikrofon Michael Splitt.

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1: Aktuelles um 19 Uhr mit Rebecca de Boer.
2: US-Präsident Trump hat es nicht eilig im Iran-Konflikt. Menschen in SWR3-Land nutzen das heiße Wetter für Ausflüge. Das Wetter noch den ganzen Abend Sonne mit Schleierwolken. Und auch morgen wieder sonnig und heiß bei 27 bis 34 Grad. US-Präsident Trump warnt davor, bei den Iran-Verhandlungen irgendetwas zu überstürzen. Auf seiner Social-Media-Plattform postete er, dass die Gespräche mit dem Iran aktuell geordnet und konstruktiv verliefen. Die Zeit sei auf der Seite der USA, es dürfe keine Fehler geben. Bis eine Einigung erreicht sei, bliebe die US-Seeblockade iranischer Häfen in Kraft, so Trump. Noch vor kurzem hatte er gesagt, es gebe eine Annäherung zwischen beiden Seiten. Viele Deutsche sind besorgt, dass digitale Angriffe aus Russland ihr Leben negativ beeinflussen könnten. Laut einer INSA-Umfrage für die Bild am Sonntag befürchten 2/3 russische Cyberangriffe, Sabotage oder gezielte Desinformation. Bei nicht digitalen militärischen Angriffen aus Russland sieht das allerdings anders aus. Moritz Kleis aus dem SWR3-Nachrichtenteam hat sich die Umfrage genauer angeschaut.
3: Mehr als die Hälfte der Bevölkerung sieht darin keine Gefahr. Nur 2 von 5 Befragten haben Angst vor einem russischen Angriff auf Deutschland. Und das, obwohl es massive Zweifel an der Verteidigungsfähigkeit der Bundeswehr gibt. Knapp 3/4 der Deutschen glauben nicht daran, dass die Truppe in der Lage wäre, einen russischen Angriff zurückzuschlagen. Nur 17% sind der Meinung, dass die Bundeswehr Deutschland verteidigen könnte.
2: Im Ländle da, The Land oder Irgendwo hier, so könnte der neue offizielle Song für Baden-Württemberg heißen. Gesucht wird ein Jubiläumssong zum 75. Geburtstag. Aktuell kann man online auf der Internetseite des Bundeslandes abstimmen. Die zur Auswahl stehenden Songs handeln von landestypischen Dingen wie Brezeln und kommen alle von Studierenden und Ehemaligen der Popakademie. Die Online-Abstimmung läuft noch bis Ende Juni. Bis zu 34 Grad heiß war es heute am Pfingstsonntag. Viele Menschen haben das genutzt, um in Biergärten oder anderen Außengastros zu entspannen. Auch diese Besucher eines Campingplatzes bei Mainz.
4: Ich finde es halt super schön, weil wenn halt schon mal gutes Wetter in Deutschland ist, dass man es einfach nutzen kann und ganz entspannt irgendwo hinzugehen, sich rauszusetzen.
5: Ist jetzt zwar ein bisschen krass, weil es extrem warm ist, aber wir finden es richtig gut.
6: Schöpfchen ist gut, alles prima. Wir fühlen uns wohl.
4: Es geht einem direkt besser und ich liebe es auch einfach, dass alle Leute dann wieder so ein bisschen mehr Bock haben. Also ja, das macht schon was mit einem auf jeden Fall.
2: Und es bleibt noch warm, das Wetter für SWR3-Land. Es bleibt sonnig, teils ziehen heute Abend noch mal dichte Schleierwolken auf. In der Nacht bleibt es dann locker bewölkt oder klar und noch lange warm. Morgen scheint wieder die Sonne, ab und zu tauchen lockere Wolken auf. Zum Nachmittag wird es wieder heiß mit 27 Grad im Westerwald und 34 am Oberrhein.
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7: Vorsicht auf der A66 Frankfurt Richtung Wiesbaden. Zwischen Eschborn und Frankfurt Höchst steht ein defekter PKW auf der rechten Spur und dem Standstreifen. Vorsicht auf der B19 Schwäbisch Hall-Aalen. Zwischen Bröckingen und Sulzbach in beiden Richtungen eine ungesicherte Unfallstelle. Die A67 Mannheim Richtung Darmstadt ist zwischen dem Viernheimer Dreieck und Lorsch wegen einer Baustelle noch bis Dienstagmorgen 5 Uhr gesperrt. A5 Basel Richtung Karlsruhe. Bei Ettenheim 1 Kilometer Stau wegen eines Unfalls.
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8: 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Hallo, schön, dass ihr da seid.
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0: Hey, oh, das fängt ja gut an. Pfeif, hallo, toll. Hallo, hier ist Bob, eure Abendshow am heißen Pfingstsonntagabend. Wir hoffen, es geht allen gut. Hast du geschnauft gerade?
1: Ich habe geschnauft, ja.
0: Jess Ensminger ist im Zimmer. Jessica.
1: Warm.
0: Jessica.
1: Heiß.
0: Jessica.
1: Nee.
0: Was?
1: Nicht Jessica, bitte.
0: Nee, das geht nicht.
1: Nee.
0: Jesse Ensminger ist hier, Markus Barsch ist hier, freuen uns, dass ihr da seid. Wir haben gerade einen kurzen Halbdisput gehabt, nicht wirklich Disput natürlich, wir disputieren nicht miteinander, wir verstehen uns ordentlich. Jesse ist ja bei 30 Grad, geht die auch noch in die Sonne?
1: Oh ja.
0: Und der geht aus dem Schatten mal raus, ordentlich eingeschmiert. Dass du da keinen Sonnenstich kriegst.
1: Nee, ich finde das schön. Ich finde schön, dass endlich mal wirklich, wirklich die Sonne da ist.
0: Ist schon krass, ne? Also für Ende Mai ist schon eine Sensation.
1: Ich finde das toll. Und du igelst dich zu Hause drinnen ein, ne?
0: Ja, nee. Ich würde am liebsten im Keller wohnen, aber das kann man auch nicht. Da ist es aus Kraut und Rüben. Aber sollen wir kurz eine Blitzumfrage machen, Deutschland? Komm, wir machen einfach mal, wer mehr auf deiner Seite ist und wer auf meiner Seite ist. Also mir ist es zu heiß. Mir ist es einfach zu heiß, wenn man natürlich jetzt Dachgeschossbewohnerinnen und Bewohner sind nochmal extra im Eimer. Ne, haben wir auch Verständnis für. Ich bin auch einer. Aber ja.
1: Und Team Jesse ist
0: Team Jesse.
1: Komm, Sonnenanbeter.
0: Ihr könnt schreiben Team Jesse, Team Barschi.
1: Ja.
0: 07221 2011. Wir machen eine Blitzumfrage Deutschland. 07221 2011. Kann es euch auch nicht heiß? Ist jetzt gerade so die Temperatur, wo ihr mal den obersten Knopf am Hemd aufmacht und denkt, ja, oder denkt ihr auch schon, ich bin echt, vielleicht bin ich auch ein Weichei oder so. Ne? Ich bin ja, das ist mir einfach schon zu warm. Bei 25,5 könnte es aufhören. Fände ich super. Nein, 28, 29,
1: nein, aber da kann man
0: morgen
1: sich ja super
0: 34.
1: Abkühlen am See, im Schwimmbad.
0: Ihr habt keinen See.
1: Ich hab auch keinen See.
0: 07221 2011, Deutschland Blitzumfrage. Super Wetter oder ist dann doch zu warm? Ach ja, wir wollen aber auch nicht meckern.

0: Die Offspring, auch mal wieder gut im Radio. Hier ist Pop eure Abendshow am Sonntagabend, am heißen Pfingstsonntagabend. Wir wollen natürlich, das ist wichtig, ne? Wir meckern nicht. Wir finden das alles in Ordnung. Viele Menschen freuen sich über der heißen, hohen Temperatur. Heiße Temperatur wäre doppelt gemoppelt, glaube ich. Aber vielleicht bin ich auch Korinthenkacker.
1: Ja.
0: Jesse und ich, wir haben vor der Sendung schon geredet. Fandest du es toll heute oder fandest du es, Jesse habe ich heute Nachmittag Kontakt gehabt, weil wir über die Sendung gesprochen haben heute Abend. Und dann hat sie gesagt, ich gehe jetzt noch raus in die Sonne.
1: Ja.
0: Auf dem Balkon bei dir, noch in die Sonne zusätzlich.
1: Ich habe mich, ich gebe es zu, natürlich eingecremt und in die Sonne reingeknallt. Ich liebe das.
0: 10 Minuten, dann habe ich, glaube ich, einen Herzkasper.
1: Oh, das war so, eine Stunde habe ich mich da wirklich ausgebreitet, hatte meinen Eiskaffee. Mhm. Es war toll, das ist mein Wetter, Leute.
0: Ja. Wir hatten kurz eine kleine Hallo Deutschland, wie ist es bei euch so? Das soll natürlich gar nicht irgendwie Leute, die es nicht aushalten in der Hitze, jetzt meckerfritzig dastehen lassen. Ich bin auch keiner. Mir ist nur einfach, ich werde dann leicht schweißig auf der Stirn, wenn ich nur mit dem Hund gehe. Verstehst du? Und das mache ich den ganzen Tag, wenn ich mit dem Hund gehe. Morgens schon. Hier schreibt Marc aus Beilstein. Es sind ganz viele Nachrichten gekommen. Von euch vielen Dank. 0722211. Du hast ein bisschen den Überblick, ne? So hauchzart bin ich im Vorteil. Also Team Barschi, mir ist auch zu heiß mäßig, ne?
1: Ja, es sind sehr viele schon Team Barschi,
0: leider. Aber leider auch, also in toller Weise, aber auch Team Jesse. Ich finde, guck mal, Marc aus Beilstein, hast du den gesehen? Leute, ja. Wir können uns salomonisch da treffen. Es ist zu warm fürs Alltagsleben, aber fürs Schwimmbad ist es doch toll.
1: Das stimmt.
0: Ich mochte aber auch Martin aus Engen. Ich bin Team Barschi. Ich habe heute so viel geschwitzt, wie vom 1. Januar bis zum 30. April zusammen.
1: Ich mochte Daniela sehr. Wir sind Team Jesse, schreibt sie. Es kann nicht heiß genug sein. Liebe Grüße aus Leipzig. Liebe Grüße zurück.
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1: Beep, es ist 19:30.
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3: In der Nacht bleibt es locker bewölkt oder klar nach Mitternacht 18 Grad im Pfälzerwald und bis 10 Grad an der Donau. Morgen scheint wieder die Sonne. Ab und zu tauchen lockere Wolken auf. Die Luft wird heiß mit 27 Grad in der Eifel und bis 34 Grad in der Ortenau. Am Dienstag und Mittwoch weiter meist Sonne mit wenigen Wolken und ähnlich heiß.
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4: Vorsicht auf der A5 Basel Richtung Karlsruhe. Zwischen Baden-Baden und Rastatt Süd liegt ein Metallteil auf der rechten Spur. Vorsicht auf der A5 Frankfurt Richtung Karlsruhe. Zwischen Dossenheim und Kreuz Heidelberg brennt ein Fahrzeug. A7 Füssen Richtung Ulm. Zwischen Bad Grönenbach und Woringen gibt es eine Baustelle. Die A67 Mannheim Richtung Darmstadt ist zwischen dem Viernheimer Dreieck und Lorsch wegen einer Baustelle noch bis Dienstagmorgen 5 Uhr gesperrt.
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1: Und hier ist Bob, eure Abendshow.

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1: Hallo, hier ist Pop, eure Abendshow. Pfingstsonntag, 19.41 Uhr. Wir hoffen, es geht allen super. Würden uns freuen, wenn es doch so wäre.
2: Hey, du kannst ja rappen.
1: Wir reden immer noch super, wie beim Friseur, Friseurin, Wetter ist immer ein Thema. Spaß. Es war nur einfach so, weil es super warm ist und so. Und der eine sagt, puh, ist das warm. Und die andere sagt, und in diesem Fall stimmen die Artikel hier im Zimmer. Die andere sagt, ah, es ist mir noch wesentlich zu kalt. Nee, das, so schlimm ist ja bei dir
2: nicht. Zu kalt ist mir nicht, nee. Aber ich finde es sehr, sehr angenehm heute.
1: Guck mal, Silvia aus Freiburg hat uns doch geschrieben, ich bin Team Barschi, bisschen zu warm. Allerdings hat die Hitze auch was Gutes. Da kann ich wieder auf dem Balkon übernachten und in den Sternenhimmel schauen beim Einpennen. Das ist toll, Silvia, das ist ganz toll.
2: Boah. So.
1: Jetzt rufen wir mal eben, das ist ganz süß hier, was hier geschehen ist. Kennt ihr Kunis? Uli Ott hat Kunis. Wir haben jetzt nicht vorher abgesprochen mit Uli, müssen wir wissen, wo er will. Der hat uns ein Bild geschickt von einem Schweinchen.
3: Ihr Gesprächspartner ist zurzeit nicht erreichbar.
1: Der hat aber eine komische Computerstimme, der Uli. Ich versuche nur einmal, Uli Ott. Uli Ott, jetzt ans Telefon gehen. Bitte, bitte, bitte. Wir wollen über deine Kunis reden.
3: So. Ihr Gesprächspartner.
2: Nee, möchte nicht. Ja,
1: vielleicht ist er auch okay. Besetzt. Viele Menschen haben diese Mailbox-Umleitung zu, wenn besetzt ist. Das finde ich total bekloppt. Dann, ich würde mich doch freuen, wenn ich weiß, manchmal kriegt man das ja sogar durchgesteckt, während man telefoniert, dass einer gleichzeitig versucht, der klopft dann an.
2: Ah, ja.
1: Aber Leute, die bei Gespräch auf Mailbox umleiten, verstehe ich nur so bedingt. Jedenfalls schreibt Uli, hast du auch das Bild gesehen, ne, von Uli und dem Schweinchen. Die Natur braucht dringend Regen. Ich muss meine Kunis schon wieder zufüttern, weil die Weidefläche kahl ist. Und jetzt kommt's, wir haben geguckt. Also Kunis ist wohl kurz für Kuhne. Das ist eine Schweinerasse.
2: Das wussten wir nicht.
1: Die niemand kannte bisher, außer Uli und jetzt wir zwei im Studio auch. Und ihr jetzt auch.
2: Die sind so süß.
1: Macht mal, gib mal ein. Oh. Wikipedia, Kuhne. K-U-N-E.
2: Die haben so
1: Flecken. Kuhne. Das ist die Sprache der Maori, das ist eine neuseeländische Rasse, ja, die diese Schweinerasse, Kuhne. Und in der Sprache der Maori, also der Ureinwohner dort, bedeutet Kuhne, und jetzt kommt das Schönste, fett und rund.
2: Jawohl.

0: Christa Sarandi ist auch ein geiler Track für den Sommer, oder?
1: Christa Sarandi.
0: Good Old Days, neu in der Abendshow.
1: Hier kommt noch was aus dem Verkehrszentrum. Vorsicht bitte auf der A4 Chemnitz Richtung Erfurt. Zwischen Jena Zentrum und Jena Göschwitz, da steht ein kaputter PKW auf der rechten Spur. Und noch einmal Vorsicht im Raum Heilbronn auf der Landstraße zwischen Untergruppenbach und der A81, da liegt verlorene Ladung.

0: Um 20 Uhr mit Stefan Eferts. Die Bundesregierung hat die jüngsten Angriffe Russlands auf die Ukraine kritisiert, besonders den Einsatz der atomwaffenfähigen Hyperschallrakete Oreschnik. Bundeskanzler Merz sprach von einer rücksichtslosen Eskalation. Aus Berlin Chris Berdrow.
1: Außenminister Johann Wadephul äußerte sich ähnlich. Russlands Raketenterror sei schockierend. Die Ukraine und ihre Verbündeten müssten nach seiner Einschätzung an ihrem Kurs festhalten. Nur eine starke Ukraine werde den russischen Präsidenten Wladimir Putin zum Einlenken bewegen können. Es ist nicht das erste Mal, dass Russland Raketen vom Typ Oreschnik im Angriffskrieg gegen die Ukraine verwendet. Sicherheitsexperten sehen darin auch eine Machtdemonstration Russlands gegenüber den Verbündeten der Ukraine.
0: US-Präsident Trump hat vor Eile in den Verhandlungen mit dem Iran gewarnt. Die Gespräche verliefen geordnet und konstruktiv, schrieb Trump auf seinem Online-Portal. Aus dem Iran kommen zurückhaltende Reaktionen. Iranische Nachrichtenagenturen berichten, die Straße von Hormus solle auch in Zukunft unter iranischer Verwaltung bleiben. In der spanischen Hauptstadt Madrid haben Zehntausende Menschen gegen zu hohe Mieten und Wohnungsknappheit demonstriert. Zu den Protesten aufgerufen hatte der Mieterbund und die zwei größten spanischen Gewerkschaften. Laut einer Umfrage sind die Wohnungsknappheit und die hohen Mieten die größten Sorgen der Spanier. Laut Studie eines spanischen Immobilienportals hat sich die Durchschnittsmiete in den vergangenen 10 Jahren verdoppelt. Grund für die Wohnungsknappheit ist unter anderem die Vermietung von Wohnraum an Touristen. Die deutschen Tennisprofis Alexander Zverev und Tamara Korpatsch sind erfolgreich in die French Open gestartet. Beide gewannen jeweils ihre Auftaktspiele. Aus Paris berichtet Guido Ringel.
2: Nicht nur Alexander Zverev kann Tennis so spielen, dass es für die zweite Runde reicht in Paris. Auch Tamara Korpatsch hat das hinbekommen. Die mittlerweile 31-Jährige feierte einen für sie auch finanziell wichtigen Erfolg mit dem Auftaktsieg bei diesem Grand-Slam-Turnier. Ruhiges Tennis und aufgedreht, wenn es drauf ankam, im Match gegen die Spanierin Soribes Tormo. Nur hier und da wackelte Korpatsch mal, musste sich im zweiten Satz auch mal kurz an der Hand behandeln lassen, aber insgesamt ein abgeklärtes Match von der Hamburgerin, die wieder einmal die zweite Runde erreicht, hier bei den French Open.
0: Das Wetter in Baden-Württemberg und Rheinland-Pfalz. In der Nacht ist es bewölkt oder klar, nur locker bewölkt und es kühlt aber nur langsam ab. Erst ab Mitternacht werden die Tiefstwerte erreicht von 18 Grad bis 10 Grad. Morgen gibt es wieder viel Sonne, nur ab und zu lockere Wolken. Am Nachmittag wird es wieder heiß mit 27 Grad in der Hocheifel und bis 34 Grad in der Ortenau. Am Dienstag und Mittwoch weiter meist Sonne und ähnlich heiß. Die Zeit 20.03 Uhr.
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4: A5 Frankfurt Richtung Karlsruhe. Zwischen Dossenheim und Kreuz Heidelberg steht ein defektes Fahrzeug auf dem Standstreifen. Die rechte Spur ist momentan auch gesperrt. 1 Kilometer Stau. A5 Karlsruhe Richtung Frankfurt. Zwischen Hirschberg und Kreuz Weinheim wird die Fahrbahn erneuert bis 22. Juni. A7 Füssen Richtung Ulm. Zwischen Bad Grönenbach und Woringen gibt es eine Baustelle. Die A67 Mannheim Richtung Darmstadt ist zwischen dem Viernheimer Dreieck und Lorsch wegen Fahrbahnerneuerung noch bis Dienstagmorgen 5 Uhr gesperrt. Die B31 Stockach Richtung Friedrichshafen ist zwischen Immenstadt und Siedlung nach einem Unfall momentan blockiert. Der Verkehr wird vor Ort über die Friedrichshafener Straße und die Claude-Dornier-Straße umgeleitet. Aktuell 1 Kilometer Stau.
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5: Am Pfingstsonntagabend. Schön, dass ihr da seid. Wir legen los mit Gracie Abrams, That's So True. Aber machen wir eventuell irgendein beklopptes kleines Quiz in 10 Minuten?
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0: seid ja auch ordentlich hydriert.
1: Hallo, hier ist Pop, eure Abendshow am hotten Pfingstsonntagabend. Wir wollen ein spontanes Schnellquiz mit euch machen. Und es ist ja so schön warm. Guck mal, heute Geburtstag, das passt, hat Daniel Gabriel Fahrenheit. Er war ein deutscher Physiker und Erfinder von Messinstrumenten. Nach ihm wurde nämlich die Temperatureinheit Grad Fahrenheit benannt. Ne? Er hat diese Temperaturskala entwickelt. Herr Fahrenheit wird heute 340. Alles Liebe, ist aber schon tot. Also, wir machen... Also Fahrenheit ist halt eine Temperaturskala, ne, wie Grad Celsius auch, nur anders. Also zum Beispiel ist 0 Grad Celsius, wenn bei uns gerade hier Gefrierpunkt ist, 0 Grad Celsius, dann sind es 32 Grad Fahrenheit. Ne? So ein bisschen anders, der absolute Nullpunkt, minus 273,15, um es genau zu sagen, Grad Celsius. Und wenn alle Atome stehen bleiben, Moleküle und Zeug, dann sind es minus 459 Grad Fahrenheit. Also es sind zwei Kurven, beziehungsweise zwei Geraden, ne, die aber unterschiedliche Steigung haben. Es gibt einen einzigen, komm, wir machen das spontane Schnellquiz, geht so. Der, die Person, Hund, Katze, Maus, ihr könnt auch eure Haustiere vorschicken, die können auch WhatsAppen, die hier ins Studio schreiben, es gibt einen einzigen Punkt auf der Celsius-Skala und auf der Fahrenheit-Skala, da sind die beide gleich. Also da sind so und so viel Grad Celsius zufällig genauso viel Grad Fahrenheit. Das ist nur ein einziger Punkt. Da schneiden sich diese beiden Graphen. Was haben die Adligen damit zu tun? Also diese beiden Geraden. Ne? Bei welchem Punkt schneiden sich die Celsius-Skala, nicht so laut, Bastille, und die Fahrenheit-Skala? Minus so und so viel Grad Celsius sind da genauso viel Grad Fahrenheit. 07221 2011. Super nerdiges, nischiges Physikquiz, oder? Naja.

0: But Still Save My Soul in eurer Abendshow. Wir haben ein spontanes Schnellquiz am Laufen. Heute hat nämlich Daniel Gabriel Fahrenheit Geburtstag. Alles Gute, wird 340, deutscher Physiker und Erfinder von Messinstrumenten gewesen. Nach ihm wurde die Temperatureinheit Grad Fahrenheit benannt. Und die Frage eben, die dem Moderator, seinem komischen Gehirn in den Kopf kam, war, es gibt einen einzigen Wert, das wusste ich noch, wo Grad Celsius und Grad Fahrenheit gleich sind. Ne? Die beiden Kurven, wenn man so will, oder die Geraden, die diese Temperaturverläufe beschreiben, die schneiden sich an einer einzigen Stelle. Und der erste, das ist lustig, ist einer von den Fantastischen Vier, der hier ins Studio geschrieben hat. Das ist nämlich Thomas D. Den rufe ich jetzt mal an. Thomas D., wenn dein Telefon jetzt klingelt, ich komme nicht durch. Warum nicht? Ach, das ist ja von den Fantas. Da ist wahrscheinlich total schwierig anzurufen, mal eben so. Warum pfeift dieses Mikro so? Guck mal, ich komme nicht durch. Oh, jetzt doch. Boah, ich habe die Nummer von Thomas D. jetzt. Ist ja total geil. Merke ich mir. Thomas, geh ans Telefon. Du hast dir gerade ins Studio geschrieben. Trau dich bitte, sonst muss ich die nächste anrufen. Ich weiß gar nicht, wer das ist. Die Jessie sucht schon mal die nächste Person raus. Die coole Jessie im Hintergrund hier, die alles macht.
1: Servus.
0: Alles wuppt. Ich lasse jetzt so lange bei Thomas D. Das ist jetzt bestimmt von den Fantas jetzt. Der hat halt beim Quiz mitgemacht. Nee, glaube ich nicht, dass der mal eben so einfach. Der heißt vielleicht einfach Thomas, weiß ich nicht, Dengler oder Dedeldorf. Schade, der Thomas geht nicht ans Telefon. Okay. Ich lasse noch einmal klingeln, Thomas D. Das wäre dein Goodie gewesen. Wer nicht ans Telefon geht zur rechten Zeit, der muss... Aufgelegt. Jetzt muss ich die nächste... Ah, guck mal, das ist die zweitschnellste Person ist Anne. Ich wollte gerade sagen, Jessie, diktier mir wie immer die Nummer.
2: Oh, warte. Nein, keine deutsche Nummer. Natürlich diktiere ich die jetzt nicht, aber das
0: warte,
2: ist...
0: Warte.
2: Hast du?
0: Nein.
2: Guck mal, ich habe es auch aufgeschrieben.
0: Ja, ich kann... Ach, da ist auch...
2: Das ist auch keine deutsche Vorwahl, ne?
0: Nee, wieso?
2: Was ist denn 0041 nochmal? Ist das Österreich?
0: Schweiz.
2: Schweiz.
0: Oh, die habe ich gar nicht... Ach, das habe ich gar nicht gewählt. Ich hätte jetzt irgendwo angerufen.
2: Deswegen sage ich.
0: Das ist gut, dass du da bist. 0041, Schweiz, so viel darf ich noch sagen. Und dann
2: genau.
0: Und warte mal. Nee.
2: Doch.
0: Da fehlt die Null, darf man, glaube ich, nicht wählen.
2: Ja, wenn du 0041 vorgewählt hast.
0: Das ist ja total bescheuert jetzt. Halte mal deinen Zettel hoch, der ist gut. Ja, 9-0. Ich hab's. Darf die Nummer aber nicht sagen im Radio, sonst rufen alle bei Anne an.
2: Ist ein bisschen 9, schwierig, wenn man hier
0: leidet. Ich versuch's jetzt einfach mal. Ich rufe jetzt mal irgendwo an. Vielleicht ist es ja Anne in der Schweiz. Ich glaube 0041 ist das Schweiz, oder? Anne, gehe doch bitte im Gegensatz zu Thomas D. ans Telefon. Anne?
3: Ja?
0: Da bist du ja. Hallo, hier ist Markus. Hallo. Aus dem Radio. Schön, dass du dran gehst. Hallo. Der Thomas E., hast du vielleicht gehört, hat sich einfach nicht dran gegangen. Anne, sag,
3: löse. Nee, ich hab's schon wieder ausgeschaltet.
0: Das Radio? Wolltest du gerade gehen mit dem Hund?
3: Ja.
0: Das ist schön, mach sofort. Aber du kriegst erstmal was geschenkt von uns, weil du bist die zweitschnellste Person, die es ins Studio geschrieben hat, hier an 0722-1-2011. Wo treffen sich die Fahrenheit und die Celsius-Skala? Bei wie viel Grad?
3: Minus 40.
0: Minus 40! Hast du das auswendig gewusst?
3: Ja.
0: Respekt. Bist du Physikerin?
3: Nee, aber Biochemikerin.
0: Okay, alles klar, super. Bleib noch kurz am Telefon, wir brauchen deine Daten, um dir was zu schicken. Juhu!
3: Ja. Juhu, super.
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Vorsicht auf der A61, Koblenz-Mönchengladbach. Zwischen Kreuz-Meckenheim und Rheinbach, da werfen Trottelsteine auf die Fahrbahn. Vorsicht auf der A61, Koblenz-Mönchengladbach. Zwischen Kreuz-Meckenheim und Rheinbach, da werfen Personen Steine auf die Fahrbahn. Cooler neuer Song von Bosse, Flackern. Und der Song flackert wirklich. Ihr habt ihn sicher schon gehört. Hier ist er mal wieder.

0: ist einer der tollsten Songs von Aki Bosse aller Zeiten, oder? Ich liebe ihn sehr. Flackern. Wie er den live machen wird, das wird noch spannend. Da kann also keiner singen. Das ist ja ein technischer Effekt. Jetzt dazu was anderes.
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0: Es ist 8:30.
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5: In der Nacht bleibt es locker bewölkt oder klar nach Mitternacht, kühlt es dann aber doch ab auf 18 Grad im Pfälzer Wald und bis 10 Grad an der Donau. Morgen scheint wieder die Sonne, ab und zu tauchen lockere Wolken auf. Die Luft wird heiß mit 27 Grad in der Eifel und bis 34 Grad in der Ortenau. Es weht schwacher Nordostwind.
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6: Vorsicht im Kreis Biberach auf der Straße. Zwischen Dürmentingen und dem Abzweig nach Burgau läuft ein Rind auf der Fahrbahn. A5 Karlsruhe Richtung Frankfurt. Zwischen Hirschberg und Kreuz Weinheim wird die Fahrbahn erneuert bis 22. Juni. Die A67 Mannheim Richtung Darmstadt ist zwischen dem Viernheimer Dreieck und Lorsch wegen Fahrbahnerneuerung noch bis Dienstagmorgen 5 Uhr gesperrt. Die B31 Stockach Friedrichshafen ist zwischen Immenstadt und Siedlung nach einem Unfall momentan in beiden Richtungen blockiert. Der Verkehr wird vor Ort über die Friedrichshafener Straße und die Claude-Dornier-Straße umgeleitet.
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0: Fever Dream, der heiße Fiebertraum.
1: So heißer Pfingstsonntag. Morgen wird's noch ein bisschen heißer. Ja, haltet durch, alle unterm Dach. Wir haben eben ein spontanes Schnellquiz gemacht, wollte ich gerade noch erzählen. Hallo, hier ist Pop, eure Abendshow. Schön, dass ihr da seid übrigens. Hallo Deutschland. Toll, dass ihr da seid. Wir haben eben ein spontanes Schnellquiz gemacht, weil Daniel Gabriel Fahrenheit heute 340 wird. Der Mensch hat die Temperaturskala Fahrenheit entwickelt, ne, die ein bisschen anders ist als Celsius. Zum Beispiel 0 Grad Celsius sind 32 Grad Fahrenheit und so weiter. Lustig ist übrigens, wenn man in den USA, die ja Fahrenheit haben noch, wenn es 100 Grad Fahrenheit wird bei denen, dann sind es halt 37 Grad, super heißes kalifornisches Wetter. Ne? Aber wenn man eine Pizza oder wenn ihr backt einen Kuchen, dann sagen die halt dann zum Beispiel, ja, jetzt schalt mal deinen Ofen auf 335 Grad Fahrenheit. Ja, wie viel ist das denn? Ja, das sind halt 175 Grad Celsius oder so. Das ist immer crazy. Und die amerikanischen Backöfen, die haben es standardmäßig, haben die eine Fahrenheit-Temperatureinteilung. Und eben das Quiz war, es gibt einen einzigen Punkt, wo sich Celsius und Fahrenheit treffen mit demselben Wert. Das ist minus 40 Grad. Minus 40 Grad Celsius sind zufällig genauso kalt wie minus 40 Grad Fahrenheit. Und da kommt Martin, sehr interessanter Aspekt. Martin, liebe Grüße an die 0722120011. Markus, erklär doch mal, wie diese beiden Skalen, also wie die Fahrenheit-Skala entstanden ist. Aber Celsius schreibt da, weiß ich nur noch, 0 Grad Celsius, Gefrierpunkt von Wasser, ne? 100 Grad, Siedepunkt von Wasser, dazwischen 1 bis 99. Das ist völlig richtig. Und ich habe gerade mal, ich habe das heute Nachmittag schon, als ich das Quiz mir ausgedacht habe für euch, habe ich gedacht, dieser Fahrenheit ist ja ein verrückter Hund gewesen. Also, der hat gegenüber den anderen Temperaturskalen, die es damals schon gab, hat er als Nullpunkt eine Mischung angefertigt aus Eis, Wasser und Salmiak. Also das Kälteste, was er machen konnte, das waren minus 17,8 Grad Celsius. Und das war bei ihm 0 Grad Fahrenheit. So kommen diese ganzen schiefen Werte zustande. Und der zweite Fixpunkt von der Fahrenheitsskala, den hat er bei der Körpertemperatur eines gesunden Menschen, also bei 96 Grad Fahrenheit angelegt. Da platzt einem jetzt der Kopf schon, mir auch schon beim Erzählen. Das sind allerdings nur 35,6% Celsius, Grad Celsius. Oh Gott, ich bin schon ganz über 35,6 Grad Celsius. Ne? Und dieser Wert, schreibt die Wikipedia alles, verglichen mit heutigen Messmethoden, liegt ja unterhalb des menschlichen Normaltemperaturbereichs. Man wird verrückt. Man möchte rufen, Herr Fahrenheit. Toll, aber warum? Er hatte Gründe.

Eilmeldung aus dem Verkehrszentrum Vorsicht auf der A72, Plauen-Chemnitz zwischen Zwickau-Ost und Hartenstein. Da sind Kinder auf der Fahrbahn. Vorsicht auf der A72, Plauen-Chemnitz zwischen Zwickau-Ost und Hartenstein. Da sind Kinder auf der Fahrbahn.

Beck. Cool. Neu in der Abendshow. Vorsicht auf der A602 in Trier. Zwischen dem Verteilerkreis und Erang sind Wildschweine auf der Fahrbahn. Vorsicht, Wildschweine, A602 in Trier zwischen dem Verteilerkreis und Erang.

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1: Um 21 Uhr mit Stefan Eferz. In Ankara hat die türkische Polizei die Zentrale der größten Oppositionspartei CHP gestürmt. Zuvor hatten die Behörden angeordnet, das Gebäude der CHP in der türkischen Hauptstadt zu räumen. Die CHP lag in Umfragen zuletzt regelmäßig vor der AKP von Präsident Erdogan. Aus Istanbul berichtet Benjamin Weber.
2: Fernsehbilder zeigen, wie Polizeikräfte unter massivem Einsatz von Tränengas in die Parteizentrale eindringen. Mit dem Polizeieinsatz solle das Gerichtsurteil umgesetzt werden, das den ehemaligen Parteichef Kemal Kılıçdaroğlu vorläufig wieder als Parteichef einsetze, teilte das Gouverneursamt Ankara mit. Der abgesetzte Chef Özgür Özel hat sich seit Bekanntwerden des Urteils am Donnerstag in der Parteizentrale verschanzt. Ein Gericht in Ankara hatte die Ergebnisse des CHP-Parteitags von 2023 für ungültig erklärt. Dort war Özel zum Vorsitzenden gewählt worden.
1: Bundeskanzler Merz hat die schweren russischen Angriffe auf die ukrainische Hauptstadt Kiew scharf verurteilt. Deutschland stehe weiter an der Seite der Ukraine, schrieb der CDU-Politiker in Online-Medien. Russland hatte in der Nacht die Ukraine wieder mit einer Oreschnik-Hyperschallrakete beschossen. Aus dem russischen Verteidigungsministerium hieß es, das sei eine Antwort auf die Angriffe der Ukraine auf zivile Objekte in Russland. Die SPD will Kürzungen beim Elterngeld vermeiden. Familienpolitik müsse verlässlich bleiben, sagte Bundestagsvize-Fraktionschefin Schmidt dem Spiegel. Dafür sollten Menschen mit großem Vermögen oder hohem Einkommen stärker in die Pflicht genommen werden, so die SPD-Politikerin. Finanzminister Klingbeil hatte allen Ministerien verordnet zu sparen. Deswegen hatte Familienministerin Priem vorgeschlagen, das Elterngeld weniger lang auszuzahlen. Die deutschen Tennisprofis Alexander Zverev und Tamara Korpatsch sind erfolgreich in die French Open gestartet. Beide gewannen jeweils ihre Auftaktspiele. Aus Paris Guido Ringel.
3: Nicht nur Alexander Zverev kann Tennis so spielen, dass es für die zweite Runde reicht in Paris. Auch Tamara Korpatsch hat das hinbekommen. Die mittlerweile 31-Jährige feierte einen für sie auch finanziell wichtigen Erfolg mit dem Auftaktsieg bei diesem Grand-Slam-Turnier. Ruhiges Tennis und aufgedreht, wenn es drauf ankam, im Match gegen die Spanierin Soribes Tormo. Nur hier und da wackelte Korpatsch mal, musste sich im zweiten Satz auch mal kurz an der Hand behandeln lassen. Aber insgesamt ein abgeklärtes Match von der Hamburgerin, die wieder einmal die zweite Runde erreicht hier bei den French Open.
1: Das Wetter in Baden-Württemberg und Rheinland-Pfalz. In der Nacht locker bewölkt oder klar, es kühlt nur langsam ab. Tiefstwerte 18 Grad auf den Höhen des Pfälzerwaldes und 10 Grad an der Donau. Morgen wieder viel Sonne, nur ab und zu lockere Wolken. Am Nachmittag wird es wieder heiß mit 27 Grad in der Hocheifel und bis 34 Grad in der Ortenau. Am Dienstag und Mittwoch weiter meist Sonne und ähnlich heiß. Die Zeit 21.03 Uhr.
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4: Vorsicht auf der A602 in Trier. Zwischen dem Verteilerkreis und Erang sind Wildschweine auf der Fahrbahn. Das betrifft auch die Einfahrt hier Erang. Vorsicht in Ulm an der Eselsbergsteige. Von Wiblingen nach Böfingen sind nach einem schweren Unfall Menschen auf der Fahrbahn. A7 Füssen Richtung Ulm. Zwischen Bad Grönenbach und Woringen gibt es eine Baustelle. Die A67 Mannheim Richtung Darmstadt ist zwischen dem Viernheimer Dreieck und Lorsch wegen Fahrbahnerneuerung noch bis Dienstagmorgen 5 Uhr gesperrt. Die B31 Stockach Friedrichshafen ist zwischen Immenstadt und Siedlung nach einem Unfall momentan in beiden Richtungen blockiert. Der Verkehr wird vor Ort über die Friedrichshafener Straße und die Claude-Dornier-Straße umgeleitet.
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5: Mit Markus Barsch, hallo, schön, dass ihr da seid.
6: Machen wir erstmal ein bisschen Philosophie gleich. Gute Idee, oder? Zum Atmen. Oh ja.
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0: cool. Gleich die zahme Antilope, Tame Impala und Jenny mit Dracula, Jenny Remix. Gutes Song. Es ist 21.14 Uhr und 4 Sekunden. Hallo Deutschland, hier ist Pop, die gemeinsame Abendshow von Bremen 4, HR3, MDR Jump, NDR 2, SR1 und WDR 2 produziert für euch. Mit Liebe, Herzblut, Hingabe und jetzt einen kleinen Ausflug in die philosophische Ecke von SWR3. Alles, was den ganzen Tag eventuell doof war oder so oder ein bisschen zu heiß war oder verbrannt ist oder so. Hoffentlich habt ihr euch gut eingecremt und so, ne? Haut mag das nicht, wenn sie der Sonne ausgesetzt wird und das vor sich hin kokelt. Vorsichtig sein. Alles, was sortiert werden will, jetzt sortieren. Eine Minute völlig andere Gedanken machen. Ihr wisst, wie es ist. Wir haben schon philosophiert über Sachen wie zum Beispiel, hey, mein Cholesterinspiegel ist zu hoch. Halbiert er sich, wenn ich den Spiegel wegnehme? Selbstfindungsphase, Lektion 1. Schmier dir Marmelade auf den Rücken und spring vom Tisch. Wenn du dann auf dem Rücken landest, bist du vielleicht ein Brot. Gott. Okay. 855 Trilliarden von diesen kleinen Hirnaushängern stehen in der Barschen Philosophiegalerie, die ist auf popabend.de. Und da könnt ihr auch immer gleich neues Zeug hinschicken. Da ist das philosophische Vorschlagsformular auf popabend.de. Heute verkabeln wir unsere Synapsen völlig neu und das ist eine absolut berechtigte Frage. Das kann man immer anwenden, wenn man schon wieder versehentlich was Doofes gesagt hat oder ein bisschen gemein war oder so. Da kann man immer sagen, wie Werner aus Völklingen uns diese Weisheit schenkt. Ja, Entschuldigung, woher soll ich denn wissen, was ich denke, bevor ich gehört habe, was ich sage?
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0: Abend Show. 20 nach 9 ist es am Sonntagabend. Jetzt was Neues. Robin Schulz. Robin Schulz ohne Sonnenbrille ist wie ein sehr heißer Sommertag ohne schwitzige Hände, oder? Geht einfach nicht zusammen. Robin Schulz ohne Sonnenbrille gibt es gar nicht. Nie hat jemals jemand Robin Schulz ohne Sonnenbrille gesehen. Vielleicht braucht er die Sonnenbrille auch einfach, weil er so viel unterwegs ist. Gerade startet Robin Schulz seine Ibiza-Saison als DJ ja im Pascha. Der wohnt ja da gefühlt. Und er hat einen neuen Song, The Schulz Robin, gemeinsam mit Barbz. Barbz. B-A-R-B-Z, Barbz, griechisch-amerikanische Sängerin, hat schon mit Junot Us oder Martin Garrix gearbeitet, weil kann toll singen und Martin Garrix zum Beispiel nicht, Robin Schulz auch nicht. Die neue Single jetzt von Robin Schulz mit Barbz heißt Better Times. Und wenn ihr den Anfang euch einmal anhören möchtet, kurz.
1: Aha. Mhm.
0: Das ist der Anfang von Robin Schulz und Barbz Better Times. Hier kommt der Anfang von Cold's Clockplay. Coldplay von Clocks. Ich bin ganz wild. Es war ein heißer Tag. Also, ne, das ist auch wieder so, ja, hat uns total inspiriert, das Klavier von Chris Martin. Könnte man jetzt sagen, wahrscheinlich hat Robin Schulz das auch gesagt. Jedenfalls steht in keinerlei GEMA, ich habe gerade mal nachgeguckt, inspired by
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0: Oder danke auch an Coldplay. Sie haben es einfach gemacht. Robin Schulz und Barbz, Better Times, na gut.

0: Robin Schulz ist schon ein Fuchs, oder? Robin Schulz zusammen mit Barbs neu in eurer Abendshow Better Times.
1: Es haben ganz viele von euch noch ins Studio geschrieben. Moment, der hat ja nicht nur, also Robin Schulzens neues Ding hier, Better Times, fängt so an. Ne, habe ich eben schon angespielt. Und Coldplay Clocks fängt so an. Huch! Einen kleinen Credit könnten sie kriegen. Und dann kommt ja nach diesem Klavierintro bei Robin Schulz, kommt ja das. Da könnten die Eurythmics könnten eigentlich auch einen Credit kriegen, oder? Es ist schon dreist. Naja, vielleicht sagen aber auch die coolen Eurythmics oder die coolen Jungs von Coldplay, ach, wisst ihr was? Sollen sie doch machen. Lass die Kinder

0: Es ist 9:30 Uhr.
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2: In der Nacht bleibt es locker bewölkt oder klar und die Tageswärme hält lange. Nach Mitternacht 18 Grad im Pfälzerwald und bis 10 Grad an der Donau. Morgen scheint wieder die Sonne, ab und zu tauchen lockere Wolken auf. Die Luft wird zum Nachmittag wieder heiß mit 27 Grad in der Eifel und bis 34 Grad in der Ortenau. Es weht schwacher Nordostwind.
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3: Vorsicht im Kreis Lörrachstraße. Zwischen Ennenburg und Schlechtenhaus sind drei Rinder auf der Fahrbahn. Die A67 Mannheim Richtung Darmstadt ist zwischen dem Viernheimer Dreieck und Lorsch wegen Fahrbahnerneuerung noch bis Dienstagmorgen 5 Uhr gesperrt. Die B31 Stockach Friedrichshafen ist zwischen Immenstadt und Siedlung nach einem Unfall momentan in beiden Richtungen blockiert. Der Verkehr wird vor Ort über die Friedrichshafener Straße und die Claude-Dornier-Straße umgeleitet. Im Kreis Heilbronn und im Kreis Ludwigsburg ist die Strecke zwischen Pfahlhof und Ottmarsheim wegen Reinigungsarbeiten vorübergehend gesperrt. In Ulm ist die Straße von Wieblingen nach Böfingen auf Höhe der Eselsbergsteige nach einem Unfall gesperrt. Bitte weiträumig umfahren.
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0: Es ist kurz nach 9:30 Uhr.

Bonsoir, gleich ihr. Charlotte Cardin, geboren in Kanada, wohnt in Frankreich mittlerweile. Wir haben es schon öfter mal gespielt, gerne, ne? Charlotte Cardin, The Way We Touch. Jetzt gleich hier in eurer Abendshow. Immer wenn wir im Radio ein bisschen philosophieren, was wir eben gemacht haben. Heute war die Philosophie die fröhliche Frage von Werner aus Völklingen. Kann man echt gut anbringen, wenn man versehentlich sich wieder verplappert hat, im Sinne von, das war etwas rüde gerade vielleicht. Ja, Entschuldigung, woher soll ich denn wissen, was ich denke, bevor ich gehört habe, was ich sage? Das ist geil, das muss man erstmal auf der Zunge sich und so weiter zergehen, Dings. Hier kommt Manuel aus Nürnberg an die 07221 2011. Liebe Grüße, Manuel Bayer in Nürnberg. Lustige Philosophie eben. Schreibt da, ich hätte auch was. Bei mir auf dem T-Shirt steht, ach, ich bin lieber natürlich doof als künstlich intelligent. Ja, finde ich sehr schön und nur allzu menschlich auch. Florian aus Singen noch, werden eigentlich Flachwitze besser, wenn man sie sich beim Bergsteigen erzählt? Ich fürchte, nein. 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

Green Day. Auch mal wieder gut. Vorsicht in Karlsruhe, warte mal, Vorsicht in Karlsruhe gerade auf dem Stadtautobahnzubringer stadtauswärts. Zwischen Bulach und Oberreuth liegen Metallteile auf der Fahrbahn. Vorsicht in Karlsruhe auf dem Autobahnzubringer stadtauswärts. Zwischen Bulach und Oberreuth Metallteile auf der Fahrbahn.

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1: 22 Uhr mit Stefan Eferts. Zu einem möglichen Abkommen zwischen den USA und Iran hat sich US-Präsident Trump wieder deutlich zurückhaltender geäußert. Auch aus dem Iran kommen verhaltene Reaktionen. Benjamin Weber berichtet.
2: Wenn die USA nicht aufhören würden, ständig neue Hindernisse aufzuwerfen, könne kein Abkommen erzielt werden, meldete die Nachrichtenagentur Tasnim. Sie steht der mächtigen Revolutionsgarde nahe. Die Agentur wies Medienberichte zurück, nach denen die Straße von Hormuz wieder vollständig geöffnet werden könne. Eine Rückkehr zum Status von vor dem Krieg werde es nicht geben. Auch nach einem möglichen Friedensabkommen werde Iran die Meerenge kontrollieren, hieß es. Iranische Nachrichtenagenturen berichteten übereinstimmend, dass Iran über das Atomprogramm erst zu einem späteren Zeitpunkt verhandeln wolle.
1: Die türkische Polizei hat die Parteizentrale der größten Oppositionspartei CHP in Ankara gestürmt. Sie setzte Gummigeschosse und Tränengas ein. CHP-Chef Özel wurde gezwungen, das Gebäude zu verlassen. Er hatte sich zuvor dort verschanzt. Bundeskanzler Merz hat die schweren russischen Angriffe auf die ukrainische Hauptstadt Kiew scharf verurteilt. Es sei eine rücksichtslose Eskalation, schrieb der CDU-Politiker in Online-Medien. Russland hatte in der Nacht die Ukraine wieder mit einer Oreschnik-Hyperschallrakete beschossen. Aus dem russischen Verteidigungsministerium hieß es, das sei eine Antwort auf die Angriffe der Ukraine auf zivile Objekte in Russland. Im Hamburger Hafen hat es auf einem Frachter gebrannt. Nach Angaben der Rettungskräfte sind dabei 8 Menschen schwer verletzt worden, unter ihnen auch ein Feuerwehrmann. Brandherd war demnach ein Lager im Unterdeck des 90 Meter langen Schiffs. Rund 80 Einsatzkräfte waren etwa 3 Stunden im Einsatz. Die Polizei ermittelt jetzt die Brandursache. Die deutschen Tennisprofis Alexander Zverev und Tamara Korpatsch sind bei den French Open eine Runde weiter. Der Karlsruher Jannik Hanfmann ist dagegen bereits ausgeschieden. Aus Paris Guido Ringel.
3: Der leichte Ärger der deutschen Fans über die Hanfmann-Niederlage darf den Erfolg nicht trüben, denn mit Alexander Zverev und auch Tamara Korpatsch waren ja 2 deutsche Profis zum Auftakt des Turniers erfolgreich. Erwarten durfte man das vom Mitfavoriten auf den Titel von Alexander Zverev. Als Nummer 2 der Setzliste war sein Sieg gegen den Franzosen Bonzi zu ahnen. Gut auch der Auftritt von Tamara Korpatsch. Siege für sie als gerade so Top-100-Spielerin sind bemerkenswert, erst recht bei einem Grand-Slam-Turnier.
1: Das Wetter in Deutschland. In der Nacht meist klar, Tiefstwerte 18 Grad am Kaiserstuhl und 9 Grad im nördlichen Brandenburg. Morgen wieder viel Sonne, lockere Quellwolken nur über den Mittelgebirgen und an den Alpen. Heiß mit 25 bis 34 Grad, an der See 20 bis 24 Grad. Am Dienstag und Mittwoch weiter meist sonnig und ähnlich heiß. Die Zeit 22.03 Uhr.
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4: A7 Füssen Richtung Ulm. Zwischen Bad Grönenbach und Woringen gibt es eine Baustelle. Die A67 Mannheim Richtung Darmstadt ist zwischen dem Viernheimer Dreieck und Lorsch wegen Fahrbahnerneuerung noch bis Dienstagmorgen 5 Uhr gesperrt. Im Kreis Heilbronn und im Kreis Ludwigsburg ist die Ilsfelder Straße zwischen Pfahlhof und Ottmarsheim wegen Reinigungsarbeiten gesperrt. In Ulm ist der Kurt-Schumacher-Ring an der Kreuzung Eselsbergsteige nach einem Unfall gesperrt. Bitte weiträumig umfahren.
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5: Mit Markus Barsch. Schön, dass ihr da seid. Machen wir gleich ein Quiz. Und zwar ein Quiz, wie wir es noch nie gemacht haben. Wir haben gerade gesehen, heute ist Tag der Schnitzeljagd. Habt ihr heute eine Schnitzeljagd gemacht? So was Lustiges? Einfach irgendwelche Sachen finden in der Gegend? Wir machen gleich die erste Schnitzeljagd bekanntermaßen im deutschen Radio. Wir denken uns schnell was aus. Erstmal Hosier.
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Eilmeldung aus dem Verkehrszentrum. Achtung, Falschfahrer auf der B17 Gersthofen, Landsberg, Augsburg zwischen Ortseingang und A8 Augsburg West. Da kommt ein Falschfahrer entgegen. Ganz rechts fahren, nicht überholen. Auf der B17 Gersthofen, Landsberg, Augsburg zwischen Ortseingang und A8 Augsburg West. Falschfahrer unterwegs. Vorsicht in beiden Richtungen.

Aha. Hier kommt schon die Entwarnung aus dem Verkehrszentrum für die B17 Gersthofen, Landsberg, Augsburg. Kein Falschfahrer mehr zwischen Ortseingang und A8 B2 Augsburg West.

Och komm. Noch eine Eilmeldung aus dem Verkehrszentrum. Achtung, Falschfahrer auf der A13, Dresden Richtung Schönefelder Kreuz zwischen Großköris und Bestensee. Da kommt ein Falschfahrer entgegen, ganz rechts, zwar nicht überholen. Auf der A13, Dresden Richtung Schönefelder Kreuz zwischen Großköris und Bestensee. Falschfahrer unterwegs, Vorsicht in beiden Richtungen.

0: So, hallo Deutschland, na? Hier ist Pop. Schön, dass ihr da seid, die gemeinsame Abendshow in der ARD. Von Bremen 4, HR3, MDR Jump, NDR 2, SR1 und WDR 2 produziert jetzt mit einem Versuch, mit einem Experiment von SWR 3. Habe ich noch nie gemacht. Heute ist, ich sehe nur gerade im Kalender hier, heute ist Tag der Schnitzeljagd. Warum, weiß niemand. Also der allwissende Abendshow-Kalender, der sonst alles weiß, weiß das nicht. Aber er sagt, nee, heute ist Tag der Schnitzeljagd. Vielleicht habt ihr ja eine gemacht. Ne, da wisst ihr, wie das ist. Da muss von A nach B, nach C, nach D finden. Immer so mit kleinen Hinweisen. Und das machen wir jetzt im Radio. Wir versuchen das mal. Ich kann also Folgendes sagen. Folgendes muss Ziel sein. Es geht um 4 Städte in Deutschland und die Zusatzfrage. Aber die gibt es erst später. Wir fangen jetzt mal an. Wenn ihr gerade irgendwo sitzt und vielleicht ein Handy oder irgendwie eine Möglichkeit der Internet- oder sonstigen Recherche vor der Nase habt oder nutzen könnt, dann ist das leider gut. Wenn ihr gerade Auto fahrt, hört zu, habt Freude, aber konzentriert euch bitte auf die Straße. Oder vielleicht kleine Leute, die beifahren, was machen. Also, es gibt 4 Städte. Am Ende müsst ihr 4 Städte wissen, haben. Die müssen auch alle richtig sein. Und wer das alles rauskriegt, kriegt natürlich
1: ein Geschenk.
0: Also, ich mache immer einen Song dazwischen, dann könnt ihr ein bisschen recherchieren. Guck mal, wir starten unsere kleine Abendshow Schnitzeljagd jetzt hier. Und zwar in, wenn man so will, in Deutschlands Marzipanhauptstadt. Ja, Tipp, die ist in Norddeutschland. Könnt ihr jetzt mal rauskriegen, welche das sein soll? Deutschlands Marzipan-Hauptstadt, wenn man so will, ne, die ist in Norddeutschland. Ich sage jetzt nicht, ich gebe auch keine Tipps, 0 Tipps. Ihr braucht auch nicht anrufen, ne? Es geht am Ende, müsst ihr mir 4 Städte nennen und eine Zusatzfrage, die ich aber erst später stelle. Also, wir fangen an. In Deutschlands Marzipan-Hauptstadt. Schon mal rauskriegen, in 3 Minuten gibt es den nächsten Tipp.

Ihr braucht die Namen nicht ins Studio schreiben. Erst später brauche ich alle vier Namen auf einmal. Machen wir so. Hallo, hier ist Pop, eure Abendshow. Heute ist Tag der Schnitzeljagd. Haben wir gerade gesehen im Kalender. Und wir machen eine Schnitzeljagd durch Deutschland gerade mit euch. Könnt ihr mitspielen, könnt ihr noch einsteigen. Kein Problem. Ich sage nochmal, die erste Stadt, es sind vier Städte zu finden in Deutschland. Natürlich nenne ich die Namen der Städte nicht. Ne? Erste Stadt, wo wir angefangen haben, vor drei Minuten, ist Deutschlands Marzipanhauptstadt. Die ist in Norddeutschland. Den kleinen Tipp kann ich euch geben. Aber mehr erfahrt ihr von mir nicht. Wir fangen an in Deutschlands Marzipanhauptstadt. Da sind wir also jetzt. Die haben wir gefunden auf der Karte. Tun wir unseren Finger drauf. Jetzt braucht ihr eventuell natürlich irgendeine Internetkarte oder sowas. Also Google Maps oder sowas. Denn jetzt steigt ihr an unser kleines Flugzeug in Norddeutschland, in Deutschlands Marzipanhauptstadt, steigt ihr an ein kleines Flugzeug und fliegt damit exakt 131 Kilometer Luftlinie. Luftlinie ist wichtig. 131 Kilometer Luftlinie von Marzipanhauptstadt Deutschlands, von der Marzipanhauptstadt, nach Westen fliegen. Da ist eine Stadt, die ist exakt auf demselben Breitengrad wie die Marzipanhauptstadt. So ein Zufall. Die ist also, kann man sehen auf der Karte, das ist genau dieselbe Höhe, nur ein Stück für Profis weiter links im Westen. Ne? Wenn ihr da seid, habt ihr die nächste Stadt. Ich sag's nochmal, von Deutschlands Marzipanhauptstadt, wenn ins kleine Flugzeug steigt. Exakt 131 Kilometer Luftlinie. Ist wichtig, Luftlinie. Nicht auf einer Straße fahren, da kommt ja am Ende der Welt aus. 131 Kilometer Luftlinie nach Westen. Da ist eine Stadt, exakt auf demselben Breitengrad wie die Marzipanhauptstadt. Wie heißt die? Merken. In 2 Minuten 3 Sekunden gibt's die nächste Stadt.

0: einfach der coolste Song, den es gerade im Radio gibt. Nennen wir es Mainstream-Radio natürlich. Nischenradio, da gibt es noch andere coole Sachen, aber wir sind kein Nischenradio.
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0: Hallo, hier ist Pop, eure Abendshow. Und wir machen weiter mit unserer fröhlichen kleinen Schnitzeljagd. Wenn ihr gerade das Radio angemacht, kein Problem, ihr könnt nur einsteigen in unser kleines Flugzeug. Also, wir haben angefangen in Deutschlands Marzipanhauptstadt. Die ist in Norddeutschland, ne? Erste Stadt, merken, aufschreiben, Zettel, Handy, whatever. Dann sind wir gerade exakt von dieser Stadt oben, sind wir exakt 131 Kilometer nach Westen geflogen. Es war Luftlinie. Man könnte Meilen sagen, aber es ist so kompliziert. Also exakt 131 Kilometer Luftlinie nach Westen geflogen. Da ist eine Stadt, exakt so ein Zufall, auf demselben Breitengrad wie die Marzipanhauptstadt. Der dritte Buchstabe dieser zweiten Stadt ist ein besonderer im Alphabet. Er ist nicht allzu alltäglich, nicht? Und deswegen gehen wir jetzt nach Nordrhein-Westfalen in eine Stadt, die mit diesem nicht sehr alltäglichen Buchstaben anfängt. Es gibt nicht viele Städte in Deutschland, die das tun, um nicht zu sagen, nur eine einzige. Diese Stadt hat 6 Buchstaben in Nordrhein-Westfalen. Kleiner Minitipp, vielleicht sie ist am Niederrhein. Also, Marzipanhauptstadt in Norddeutschland, 131 Kilometer Luftlinie nach Westen. Der dritte Buchstabe dieser Stadt ist kein allzu alltäglicher. In NRW fängt eine Stadt am Niederrhein mit genau diesem Buchstaben an, hat 6 Buchstaben. Das ist die dritte Stadt. Na, habt ihr schon? Gleich in 3 Minuten gibt's die vierte Stadt.

Oh, jetzt gleich. Der coole neue Song von Sienna Spyro. Material Lover in eurer Abendshow. Hey, Herr Moderator, das geht aber viel zu schnell. Schreiben hier einige ins Studio, es tut mir leid. Wir machen gerade eine Schnitzeljagd im Radio. Hier ist Pop, eure Abendshow, sagte ich es schon. Ne? Heute ist Tag der Schnitzeljagd, deswegen haben wir eine kleine Schnitzeljagd durch Deutschland gemacht. 4 Städte gilt es am Ende richtig auf dem Zettel zu haben. Ihr könnt noch einsteigen, weil wir fangen, ich sage mal, was bisher war. Also, ne, wir haben angefangen eben in Deutschlands Marzipanhauptstadt. Da schreiben ganz viele von euch schon die richtige Stadt hier rein, das ist schon gut. Ne? Deutschlands Marzipanhauptstadt ist Stadt Nummer 1, die ist in Norddeutschland. Von dieser Marzipanhauptstadt, ich habe so Bock auf Marzipan jetzt, sind wir mit einem kleinen Flugzeug exakt 131 Kilometer Luftlinie nach Westen geflogen. Wenn ihr nicht wisst, wie man das machen kann, bei Google Maps zum Beispiel, geht ihr einfach auf der Marzipanhauptstadt, rechte Maustaste, unten Entfernung messen und dann macht ihr einfach nach links irgendwie einen Strich, also mit der wiederum rechten Maustaste macht ihr einen Strich nach links, dann klickt auf irgendwo links von der Marzipanhauptstadt, also ihr müsst ja nach Westen und dann steht da so und so viele Kilometer. Und wenn ihr zu kurz seid, nicht 131, dann seid ihr noch nicht weit genug geflogen. Ne? Und auf exakt demselben Breitengrad wie die Marzipanhauptstadt ist Stadt Nummer 2, gar nicht weit weg vom Meer. Und die hat 1, 2, 3, 5, 6, 7, 8 Buchstaben. Ja, 8 Buchstaben. Und der dritte Buchstabe dieser zweiten Stadt, 131 Kilometer Luftlinie westlich von der Marzipanhauptstadt, hat 8 Buchstaben. Und der dritte Buchstabe dieser Stadt ist ein sehr unalltäglicher im deutschen Alphabet Buchstabe. Und von dieser Stadt oben, von der zweiten, fahren wir, wie auch immer, jetzt an den Niederrhein, nach Nordwestfalen, an die einzige deutsche Stadt, die mit diesem unalltäglichen dritten Buchstaben der zweiten Stadt anfängt. Ne, die Römer waren da auch am Niederrhein. Da sind wir jetzt und jetzt fahren wir von dieser dritten Stadt, setzen wir uns noch schnell ins Auto, fahren da mit der Bundesstraße, die da vorbeikommt, 25 Kilometer nach Nordwesten. Das ist die letzte Stadt. Also, ne? Stadt am Niederrhein, 6 Buchstaben, fängt mit einem sehr unalltäglichen Buchstaben sehr weit am Ende des deutschen Alphabets an. Von da setzen wir uns ins Auto, fahren die Bundesstraße nach Nordwesten. 25 Kilometer in die letzte Stadt, die hat 5 Buchstaben. Wie sind die 4 Städte? Ne? Also, wo sind wir jetzt? Wie ist die letzte Stadt? Und was hat der Widersacher von Dagobert Duck damit zu tun? Das sind die 2 Fragen. Wo sind wir jetzt? Wie heißen die 4 Städte? Wo sind wir? Wie ist die letzte, ne? Und was hat der Widersacher von Dagobert Duck damit zu tun?

0: Sienna Spyro, Material Lover. Neu in der Abendshow. Muss mal eben bei... Wo rufe ich gerade eigentlich an? Ich glaube bei Brina. Warte mal. Müssen wir das schnell auflösen, oder? Sabrina heißt sie. Genannt Brina. Brina, geh ins Telefon, bitte unbedingt. Wir brauchen dich jetzt am Telefon. Sabrina?
1: Nein, Cordula.
0: Ach, warte, nein, guck mal, genau. Du hast so ein bisschen was hauchzart schneller als Sabrina. Oh, das tut mir leid, Sabrina, wenn die gerade schon gedacht hat, oh nein. Cordula, ne? Das stimmt. Du warst 5 Sekunden vor Sabrina vom Kaiserstuhl. Cordula, wo wohnst du denn?
1: Ich wohne im Finstal.
0: Grüße dorthin. Sag mal die 4 Städte von unserem bescheuerten... Ich bin nass geschwitzt auf dieses Beklopptseins. Sag mal die 4 Städte, wo unsere kleine Schnitzel da gerade überall lang kam.
1: Das war Lübeck.
0: Ja, das ist die Marzipanhauptstadt Lübeck. Und dann 130 Kilometer nach Westen, da landet man in...
1: In Cuxhaven.
0: Exakt, dritter Buchstabe X. Wo in am Niederrhein? Xanten, genau, 6 Buchstaben. Und dann fährt man die B57 nach Nordwesten, 25 Kilometer und landet in...
1: Kleve.
0: Genau, und wie heißt der Widersacher von Dagobert Dach? Dag?
1: Klaas Kleber.
0: Ich weiß nicht, was in meinem Kopf los ist, aber du hast 1000 Punkte und wir schenken dir was. Bleib am Telefon.
1: Okay, ah, danke schön.
0: Das hat Spaß gemacht. Jetzt gibt's hier wichtige Sachen.
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6: Tagsüber scheint wieder die Sonne. Über den Höhen der Mittelgebirge und an den Alpen bilden sich ein paar Quellwolken. Die Luft wird zum Nachmittag wieder heiß mit 27 Grad im Westerwald und bis 34 Grad in der Kurpfalz. Es weht schwacher Nordostwind.
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7: Vorsicht bitte auf der A3 Köln-Frankfurt. Zwischen Bad Camberg und Itzstein laufen Rehe. Vorsicht bitte im Kreis Oberallgäu. Auf der B19 zwischen Herzmanns und Waltenhofen Süd liegt ein Tier. A7 Füssen Richtung Ulm. Zwischen Bad Grönenbach und Woringen gibt es eine Baustelle. Die A67 Mannheim Richtung Darmstadt ist zwischen dem Viernheimer Dreieck und Lorsch wegen Fahrbahnerneuerung noch bis Dienstagmorgen 5 Uhr gesperrt. In Ulm ist der Kurt-Schumacher-Ring an der Kreuzung Eselsbergsteige nach einem Unfall gesperrt. Bitte weiträumig umfahren.
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0: Hier ist Pop, eure Abendshow mit Markus Bar. Ich bin so begeistert hier. Dieser Applaus kommt leider vom Band, weil ich bin ganz allein im Studio. Aber ihr seid ganz toll, Deutschland. Es kommen unfassbar viele Mails ins Studio hier. Mit den richtigen Städten. Aber Sabrina, was?

Eilmeldung aus dem Verkehrszentrum. Achtung, Falschfahrer auf der B9 Mainz-Ludwigshafen zwischen Mainz-Laubenheim und Nackenheim. Da kommt ein Falschfahrer entgegen. Ganz rechts fahren, nicht überholen. Auf der B9 Mainz-Ludwigshafen zwischen Mainz-Laubenheim und Nackenheim. Falschfahrer unterwegs. Vorsicht in beiden Richtungen. Gerade kommt auch die Entwarnung rein, kann ich auch durchgeben. Auf der A13 Dresden Richtung Schönefelder Kreuz. Kein Falschfahrer mehr zwischen Großköris und Bestensee.

Lust mehr, Leute. Achtung, Falschfahrer auf der A25, Hamburg, Geesthacht. Zwischen Bergedorf und Geesthacht kommt ein Falschfahrer entgegen, ganz rechts fahren, nicht überholen. Auf der A25, Hamburg, Geesthacht. Zwischen Bergedorf und Geesthacht, Falschfahrer unterwegs, Vorsicht in beiden Richtungen. Soll ich die anderen, die unterwegs sind, auch nochmal nennen? Warum nicht? Achtung, Falschfahrer auf der B9, Mainz, Ludwigshafen. Zwischen Mainz-Laubenheim und Nackenheim, auch ein Falschfahrer unterwegs, ganz rechts fahren, nicht überholen. B9, Mainz, Ludwigshafen. Falschfahrer zwischen Mainz-Laubenheim und Nackenheim. Und Achtung, auf der A8 Neunkirchen-Saarlouis in Höhe Neunkirchen-Kohlhof werden immer noch Gegenstände auf die Fahrbahn geschmissen.

0: Wir kommen noch einmal fröhliche Dankesmails ins Studio für den kleinen Lifehack, den viele offensichtlich nicht kannten von euch. Eben haben wir ein bisschen Schnitzeljagd gemacht und es ging darum, dass man zum Beispiel von der Marzipanhauptstadt Deutschlands, ich weiß nicht, ob noch aus anderen Städten Deutschlands außer Lübeck berühmtes Marzipan kommt. Ich glaube aber nicht. Ich glaube, man kann schon sagen, die Marzipanhauptstadt Deutschlands in Norddeutschland ist auf jeden Fall Lübeck, ne? Diabetes, Vorsicht. Und dass man mit der rechten Maustaste bei Google Maps, kann man draufklicken, rechte Maustaste, Entfernung messen und dann geht man wieder woanders hin, irgendwo auf der Karte, wieder mit der rechten Maustaste und dann steht sofort, bing, von hier nach da sind es 237,5 Kilometer. Das ist für viele neu gewesen und freut mich, wenn ich helfen konnte. Wusstet ihr schon, dass Callum Scott was mit Leonie aufgenommen hat?
1: Ja klar, Mann, das hast du doch neulich schon gespielt.
0: Das ist richtig. Macht aber immer noch Spaß, spiele ich nochmal Edge.

Hier kommt gerade die Entwarnung aus dem Verkehrszentrum von der A13 Dresden Richtung Schönefelder Kreuz. Kein Falschfahrer mehr zwischen Großköris und Bestensee. Kein Falschfahrer mehr zwischen Bergedorf und Geesthacht auf der A25 Hamburg-Geesthacht. Und keinen Falschfahrer mehr, mein Gott, drei Falschfahrer waren es. Auf der B9 Mainz-Ludwigshafen auch kein Falschfahrer mehr zwischen Mainz-Laubenheim und Nackenheim. Fahrt vorsichtig.

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1: Um 11 mit Stefan Eferts. Die Bundesregierung hat die jüngsten Angriffe Russlands auf die Ukraine kritisiert. Besonders den Einsatz der Hyperschallrakete Oreschnik. Sie kann mit 10-facher Schallgeschwindigkeit fliegen. Bundeskanzler Merz sprach von einer rücksichtslosen Eskalation. Aus Berlin Chris Berdrow.
2: Außenminister Johann Wadephul äußerte sich ähnlich. Russlands Raketenterror sei schockierend. Die Ukraine und ihre Verbündeten müssten nach seiner Einschätzung an ihrem Kurs festhalten. Nur eine starke Ukraine werde den russischen Präsidenten Wladimir Putin zum Einlenken bewegen können. Es ist nicht das erste Mal, dass Russland Raketen vom Typ Oreschnik im Angriffskrieg gegen die Ukraine verwendet. Sicherheitsexperten sehen darin auch eine Machtdemonstration Russlands gegenüber den Verbündeten der Ukraine.
1: In den USA kritisieren einige Republikaner derzeit die derzeit diskutierte Vereinbarung mit dem Iran. Würde sie kommen, wären die militärischen Erfolge der USA im Iran vergebens, sagte unter anderem der Verteidigungsexperte Wicker. Zuvor war bekannt geworden, dass der Iran eingefrorene Vermögen teilweise wieder erhalten könnte und dass Sanktionen gegen das Land wegfallen würden, wenn der Iran im Gegenzug die Straße von Hormus freigeben würde. Wicker bezeichnete die Pläne als großen Fehler. Die SPD will Kürzungen beim Elterngeld vermeiden. Familienpolitik müsse verlässlich bleiben, sagte Vize-Fraktionschefin Schmidt dem Spiegel. Deshalb sollten eher Menschen mit großem Vermögen und hohem Einkommen stärker in die Pflicht genommen werden, so die SPD-Politikerin. Finanzminister Klingbeil hatte alle Ministerien verordnet, zu sparen. Deswegen hatte Familienministerin Prien vorgeschlagen, das Elterngeld in Zukunft nur noch für einen kürzeren Zeitraum zu bezahlen. Die deutschen Tennisprofis Alexander Zverev und Tamara Korpatsch sind bei den French Open eine Runde weiter. Der Karlsruher Jannik Hanfmann ist dagegen schon zum Auftakt ausgeschieden. Aus Paris Guido Ringel.
3: Der leichte Ärger der deutschen Fans über die Hanfmann-Niederlage darf den Erfolg nicht trüben, denn mit Alexander Zverev und auch Tamara Korpatsch waren ja zwei deutsche Profis zum Auftakt des Turniers erfolgreich. Erwarten durfte man das vom Mitfavoriten auf den Titel von Alexander Zverev. Als Nummer 2 der Setzliste war sein Sieg gegen den Franzosen Bonzi zu ahnen. Gut auch der Auftritt von Tamara Korpatsch. Siege für sie als gerade so Top-100-Spielerin sind bemerkenswert, erst recht bei einem Grand-Slam-Turnier.
1: Das Wetter in Deutschland, in der Nacht meist klar, Tiefstwerte 18 Grad am Kaiserstuhl und 9 Grad in Brandenburg. Morgen wieder viel Sonne, lockere Quellwolken nur über den Mittelgebirgen und an den Alpen. Heiß mit 25 bis 34 Grad, an der See 20 bis 24 Grad. Dienstag und Mittwoch wieder ähnlich heiß. Die Zeit 23.03 Uhr.
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4: Achtung, auf der A8 Neunkirchen, Saarlouis. In Höhe Neunkirchen-Kohlhof werden Gegenstände auf die Fahrbahn geworfen. Vorsicht bitte auf der A5 Darmstadt Richtung Heidelberg. Zwischen Kreuz Weinheim und Hirschberg steht ein defektes Fahrzeug im Baustellenbereich. Vorsicht bitte auf der A5 Darmstadt-Frankfurt. Zwischen Zeppelinheim und Frankfurter Kreuz ist ein Fahrradfahrer unterwegs. Vorsicht bitte auf der A7 Ulm Richtung Würzburg. Zwischen Marktbreit und Kitzingen liegt ein Tier. Vorsicht bitte auf der A61 Mönchengladbach-Koblenz. Zwischen Kreuz Meckenheim und Dreieck, Bad Neuner, Ahrweiler laufen Hirsche. Vorsicht bitte auf der A81 Stuttgart Richtung Singen. Zwischen Rottenburg und Horb befindet sich eine ungesicherte Unfallstelle. Entwarnung auf der B9 Mainz-Ludwigshafen. Kein Falschfahrer mehr zwischen Mainz-Laubenheim und Nackenheim. Die A67 Mannheim Richtung Darmstadt ist zwischen dem Viernheimer Dreieck und Lorsch wegen Fahrbahnerneuerung noch bis Dienstagmorgen 5 Uhr gesperrt. Die B51 Richtung Trier ist zwischen Mettlach und Saarhölzbach nach einem Unfall bis 3 Uhr gesperrt. In Ulm ist der Kurt-Schumacher-Ring an der Kreuzung Eselsbergsteige nach einem Unfall gesperrt. Bitte weiträumig umfahren.
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5: Am Sonntagabend mit Markus Barsch. Hallo, schön, dass ihr da seid. Wir legen los mit Baby Rexha. New Religion.
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0: Hallo Deutschland. Hier ist Pop, eure Abendshow. Die gemeinsame Abendshow von Bremen 4, HR3, MDR Jump, NDR 2, SR1 und WDR 2. Produziert jetzt mit hoffentlich was Lustigem. Ne? Von SWR 3. Was? Wir haben hier Nachrichten ins Studio erhalten. Ihr habt noch nicht gelacht heute? Also das gibt's doch gar nicht. Ändern wir zusammen mit Comedy-Mann Nikita Miller. Nikita, was geht? Nikita fragt sich, haben wir zu viel Leistungsdruck in der Schule? Wird ja immer wieder diskutiert. Nikita Miller kennt das Problem auch noch von seiner eigenen Schulzeit. Aber seine Lösung dafür ist fragwürdig.
1: Wie entgehst du als 15-Jähriger so einem Leistungsdruck? Durch Gleichgültigkeit. Aber wie erreichst du diese Gleichgültigkeit? Indem du Gras rauchst. Das Problem ist nur, der Zustand ist nur vorübergehend. Das heißt, du musst permanent Gras rauchen. Es ist Arbeit. Früher war das noch ein Wochenendprojekt, aber irgendwann sitze ich nur noch im Unterricht und unterm Tisch habe ich so eine Plastikflasche. Mit dem Geodreieck säge ich so den Boden aus. Und danach gehe ich in der 5-Minuten-Pause aufs Klo, reiß den Klokasten auf und rauche aus dem Klokasten Eimer. Ich bin schockiert, dass ihr wisst, wovon ich spreche. Und wenn du erst einmal gekifft hast, dann stellst du plötzlich tiefgreifende Fragen. Du interessierst dich plötzlich für die Welt. Ja, mein Kumpel Victor und ich sitzen voll stoned im Unterricht. Und auf einmal fragt er mich, Nikita, wie kommt es eigentlich, dass ein Meteorit immer genau in einen Krater einschlägt? Ich sag, ist es dein Ernst? Nur ich denke, am Krater ist Erdanziehungskraft einfach am stärksten. Ich sag, das ist so dumm. Das ist so dumm. Nein, Mann. Wissenschaftler berechnen die Flugbahn des Kometen. Und dort, wo der Komet einschlagen soll, graben sie ein Loch.
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23:22 Uhr, noch was aus dem Verkehrszentrum. Vorsicht bitte auf der A61, Mönchengladbach Richtung Koblenz zwischen Dreieck-Sinzig und Niederzissen. Da steht ein defektes Fahrzeug auf der A61, Mönchengladbach Richtung Koblenz.

0: Es ist 11:30.
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2: Tagsüber scheint wieder die Sonne. Über den Höhen der Mittelgebirge und an den Alpen bilden sich ein paar Quellwolken. Die Luft wird zum Nachmittag wieder heiß mit 27 Grad im Westerwald und bis 34 Grad in der Kurpfalz. Es weht schwacher Nordostwind.
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3: Vorsicht bitte auf der A61 Mönchengladbach Richtung Koblenz. Zwischen Dreieck Sinzig und Niederzissen steht ein defektes Fahrzeug. Vorsicht bitte auf der A96 Lindau Richtung München. Zwischen Talbrücke Obere Agen und Tunnel Herfatz steht ein defekter PKW. Die A67 Mannheim Richtung Darmstadt ist zwischen dem Viernheimer Dreieck und Lorsch wegen Fahrbahnerneuerung noch bis Dienstagmorgen 5 Uhr gesperrt. Die B51 Richtung Trier ist zwischen Mettlach und Saarhölzbach nach einem Unfall bis 3 Uhr gesperrt. In Ulm ist der Kurt-Schumacher-Ring an der Kreuzung Eselsbergsteige nach einem Unfall gesperrt. Bitte weiträumig umfahren.
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4: Und hier ist Pop, eure Abendshow am Sonntagabend. Mit Markus Barsch und Teddy Swims. Hi.

0: Hallo, hier ist Pop. Eure Abendshow. 20 vor 12, gute Zeit jetzt für deine Cousine.
1: Hey, was hat meine Cousine damit zu tun und woher kennst du die?
0: Nee, deine Cousine ist sicher einer der lustigsten Künstlernamen gerade im deutschen Musikbusiness, der so auf Pop, ne? Die heißt gar nicht Deine mit Vornamen und Cousine mit Nachnamen. Das ist ein Künstlername. Das klingt so ein bisschen nach der Person, die einem auf der Familienfeier ungefragt die ganze Zeit Sambuca andrehen will oder so, ne? Vielleicht habt ihr sie schon gesehen bei Sing Mein Song. Da ist ja aktuell in einer neuen Staffel dabei und viele feiern sie total. Deine Cousine heißt eigentlich Ina Bredehorn, ist gerade 40 geworden, kommt aus Friesland, aus Varel. Und sie kommt eigentlich eher so aus der Punkrock-Ecke, hat auch schon in diversen Bands gespielt, so in kleinen Clubs angefangen. Und jetzt steht sie da eben plötzlich im deutschen TV vor einem riesen Millionenpublikum. Jetzt gibt's neue Musik von Deine Cousine. Der Titel ist so wundervoll wie ihr Künstlername. Dosenbier und Schiffe schauen.
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Ist ja schon gleich 12. Was poppt denn hier noch für ein Posting auf wie ein Pilz aus dem Boden in unseren Lieblings-Sozial-O-Netzwerken? Ich bin schockiert über das, was jetzt kommt. Ihr vielleicht auch. Hier Extrakäse postet. Seit ich gemerkt habe, dass die Gewürze im Supermarkt alphabetisch sortiert sind, hat sich meine Einkaufsdauer von 3 Stunden auf 20 Minuten reduziert. 3 Stunden ist ein bisschen viel, aber das probiere ich am Dienstag sofort aus. Das war Pop die Abendschau mit Markus Barsch. Habt eine schöne Nacht mit Ben Sträuben.

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1: Um 0 Uhr mit Cedric Bies. Bei den US-Republikanern gibt es Kritik an den bisher bekannt gewordenen Details zu einer Vereinbarung mit dem Iran. Mehrere Senatoren haben die Pläne in ihrer jetzigen Fassung zurückgewiesen. Details dazu aus der Nachrichtenredaktion von Stefan Eberts.
2: Der Plan sieht vor, dass der Iran einen Teil seiner im Ausland eingefrorenen Vermögen zurückerhielte. Außerdem würden die Sanktionen gegen das Land gelockert. Im Gegenzug soll der Iran den Schiffsverkehr in der Straße von Hormus wieder freigeben. Der Iran will aber die Kontrolle über den Seeweg behalten. Der Verteidigungsexperte der Republikaner Wicker meinte dazu, was die USA bisher militärisch erreicht hätten, wäre damit vergeblich. Ähnlich äußerten sich die Senatoren Cruz und Graham. Cruz schrieb auf dem Portal X, erhielte der Iran neue Milliarden und behielte die Kontrolle über die Straße von Hormus, wäre dies ein katastrophaler Fehler.
1: Bundeskanzler Merz hat die schweren russischen Angriffe auf die ukrainische Hauptstadt Kiew verurteilt. Auf der Plattform X schreibt er, Deutschland stehe weiterhin fest an der Seite der Ukraine. Etwas Ähnliches hat auch Außenminister Wadephul gesagt. Russland hatte letzte Nacht in der Ukraine unter anderem wieder eine Oreschnik-Rakete eingesetzt. Sie hat eine besonders große Zerstörungskraft. Ein Regionalzug mit über 300 Passagieren ist in Oberfranken liegen geblieben. Er musste am Abend komplett evakuiert werden, sagt die Polizei. Der Zug war kurz vor 19 Uhr auf Höhe Stammham im Landkreis Eichstätt stehen geblieben. Rettungskräfte haben die Menschen im Zug zuerst betreut, später wurden sie von Bussen abgeholt. Warum der Zug nicht mehr weiterfahren konnte, ist nicht bekannt. In Berlin haben hunderttausende Menschen den Karneval der Kulturen gefeiert. Insgesamt sollen 770.000 Menschen gekommen sein, sagen die Veranstalter. Bruno Dietl berichtet.
3: 67 Mottowagen und insgesamt mehr als 5.800 Mitwirkende. Darunter Gruppen mit pakistanischem, nepalesischem und kolumbianischem Hintergrund. Das zweite Jahr in Folge ist der Karneval der Kulturen durch Friedrichshain gezogen. Die Bezirksbürgermeisterin von Friedrichshain-Kreuzberg, Clara Herrmann von den Grünen, hob zum 30. Jubiläum den Gründungsgedanken des Karnevals der Kulturen in den Vordergrund. Entstanden sei der Umzug aus der migrantischen und postmigrantischen Community als Zeichen des Selbstbewusstseins und gegen rechtsextremistische Angriffe. Die Polizei spricht von einer sehr gut besuchten Veranstaltung mit friedlichem Verlauf.
1: Mercedes-Pilot Kimi Antonelli hat in der Formel 1 den Großen Preis von Kanada gewonnen. Damit hat er seine WM-Führung deutlich ausgebaut. Für den 19-Jährigen war es der vierte Grand Prix-Sieg in Folge. Zweiter in Montreal ist Rekordweltmeister Lewis Hamilton im Ferrari geworden, dritter Max Verstappen im Red Bull. Antonellis Teamkollege bei Mercedes George Russell ist mit einem Defekt ausgeschieden. Das Wetter: In der Nacht ist es in Deutschland meistens klar und die Temperaturen liegen zwischen 18 und 9 Grad. Am Tag scheint dann wieder viel die Sonne, ein paar Wolken gibt es nur in den Mittelgebirgen. Dazu wird es heiß mit 25 bis 34 Grad maximal. Die Zeit: Es ist 0:03 Uhr.
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4: Vorsicht bitte auf der A5 Karlsruhe Richtung Frankfurt. Im Kreuz Weinheim befindet sich eine ungesicherte Unfallstelle. A5 Karlsruhe Richtung Frankfurt. Zwischen Hirschberg und Kreuz Weinheim wird die Fahrbahn erneuert bis 22. Juni. Die A67 Mannheim Richtung Darmstadt ist zwischen dem Viernheimer Dreieck und Lorsch wegen Fahrbahnerneuerung noch bis Dienstagmorgen 5 Uhr gesperrt. Die B51 Richtung Trier ist zwischen Mettlach und Saarhölzbach nach einem Unfall bis 3 Uhr gesperrt. In Ulm ist der Kurt-Schumacher-Ring an der Kreuzung Eselsbergsteige nach einem Unfall gesperrt. Bitte weiträumig umfahren.
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5: 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Und dann sind wir so lange zusammen, bis die Sonne wieder aufgeht. Jetzt die nächsten 6 Stunden in ganz Deutschland. Ich hoffe, ihr schlaft mir nicht weg, nur weil Feiertag ist.
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Hier ist Halfpipe OPM. Hier ist die Popnacht. Eine Gefahrenstelle noch, bevor wir uns hier so eingrooven in diesen 25. Mai um 0.10 Uhr. Vorsicht auf der A14 Halle in Richtung Magdeburg. Da steht ein defekter PKW, wo er nicht hingehört. Zwischen Rastplatz Petersberg Ost und Halle Trotha. Ach ja, jetzt bin ich ja zurück aus irgendeinem Urlaub. Ich habe zumindest noch ein wenig braun gebrannt. Ein Gefühl, dass ich mich noch an einem See befinde. Ich bin aber abgereist. Ich wollte eigentlich noch einen Tag länger bleiben, aber ich musste den Westerwald verlassen, zumindest diesen See, weil plötzlich kam eine Spezies Lebewesen, und zwar in Form von 40 bewegenden Lebewesen auf diesen See zu. Es waren Angler. Das ist ja das, was ich am meisten, hasse. Ja, das muss ich schon sagen. Es ist eine Spezies. Ich dachte, bevor der Heilige Geist dann von oben runter Feuerzungen wirft und mir irgendwie Schaden zufügt, weil er dem Angler irgendwie eventuell noch ein bisschen Erleuchtung geben möchte, hau ich mal lieber ab. Wurde mir zu gefährlich. Jetzt sind wir hier zusammen. Ich freue mich drauf. Bis 6 Uhr. Wir spielen ein bisschen. Ich habe auch den ein oder anderen Preis hier, den ich auch poliert habe. Also insofern, ich hatte ein bisschen Zeit. Auch Selbstfindung habe ich vorgenommen. Aber mit Macy Peters geht das ganz gut los hier.

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1: Macy Peters und Maya Regards, es ist Viertel nach Mitternacht. Vorsicht auf der A23 Heide in Richtung Hamburg. Da liegen mehrere Müllsäcke auf der Fahrbahn zwischen Hohenfelde und Horst Elmshorn. Auf der Fahrbahn Rumpf aufpassen bitte. Hier ist die Popnacht.

Harry Styles und American Girls, noch ein kultischer Song. Dann ein Preis. Der erste Preis wird hier erspielt gleich, wenn ihr einen Künstler erkennt, der heute Geburtstag feiert, einen Sänger. Dann springt ihr locker hin nach Earth, Wind & Fire. Und let's groove. Die Popper.

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0: Wer hat sich denn hier in ein Zombie-Kostüm verirrt und feiert heute Geburtstag?

07221 2011. Wer hatte da heute Geburtstag? 07221 2011.

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1: Es ist 0.30 Uhr.
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7: Tagsüber scheint wieder die Sonne. Ab und zu tauchen lockere Wolken auf. Über den Höhen der Mittelgebirge und an den Alpen bilden sich ein paar Quellwolken. Die Luft wird zum Nachmittag wieder heiß mit 27 Grad im Westerwald und bis 34 Grad in der Kurpfalz. Es weht schwacher Nordostwind.
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8: Vorsicht bitte auf der B10, B14 Stuttgart-Ost-Uferstraße zwischen Poststraße und Leutze-Tunnel. Befindet sich eine ungesicherte Unfallstelle. Vorsicht bitte im Kreis Esslingen auf der Kreisstraße. Zwischen Altdorf und Bimpflingen liegt ein Wildschwein. A5, Frankfurt Richtung Karlsruhe. Zwischen Hemsbach und Kreuzweinheim wird die Fahrbahn erneuert. Deshalb ist die rechte Spur gesperrt. Bis 22. Juni. Die A67 Mannheim Richtung Darmstadt ist zwischen dem Viernheimer Dreieck und Lorsch wegen Fahrbahnerneuerung noch bis Dienstagmorgen 5 Uhr gesperrt. Die B51 Richtung Trier ist zwischen Mettlach und Saarhölzbach nach einem Unfall bis 3 Uhr gesperrt. In Ulm ist der Kurt-Schumacher-Ring an der Kreuzung Eselsbergsteige nach einem Unfall gesperrt. Bitte weiträumig umfahren.
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10: Und die am meisten unterschätzte Höchsttemperatur heute im Westerwald in Seelbach werden 27 Grad werden. Hier ist die Popnacht. Ich bin Ben Sträuble.

0: Hall of Fame. Hier ist die Popnacht.
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0: Wer hatte da heute Geburtstag und singt hier ganz langsam vor sich hin im Zombie-Kostüm? Oh Mann. Für Eva aus Düsseldorf kein Problem. Guten Morgen, Eva.
2: Ja, guten Morgen.
0: Und wer ist denn das Geburtstagskind?
2: Das ist der Klaus Meine von den Scorpions.
0: Aha. Hey, hier ist Klaus Meine. Happy Birthday to him. Und du bekommst das Popnacht-Package, das erste. Für
2: wow,
0: heute Nacht
2: super.
0: Ist das nicht schön. Siehst du, hat sich die Fahrt schon wieder gelohnt. Heute Nacht von Krefeld
2: absolut
0: nach Düsseldorf. Wie war denn die Familienfeier?
2: Ach, die war wie immer lustig. Wir hatten viel Spaß miteinander und auch wenn wir uns häufiger sehen, aber es ist immer ein wunderschöner Abend. Wir haben sehr viel gelacht.
0: Wer ist in deiner Familie der Lustigste, der dich am meisten zum Lachen bringt, auf den du dich am meisten freust?
2: Ah, der Lustigste ist Volker, der Mann meiner Cousine.
0: Aha.
2: Der ist eigentlich immer gut drauf und bringt Stimmung in die Bude.
0: Sozusagen ein Fremdeinkauf, ja, der da in dieser Familie.
2: Ein Fremdeinkauf, absolut. Aber hat meine Cousine Monika gut eingekauft.
0: Das ist schön. Wenn der jetzt nach Hause fährt, dann hört er das und wird auf jeden Fall dich beim nächsten Geburtstag fürstlich bedienen. Davon gehe ich mal aus. Wo machst du denn heute deine Radtour? Wo geht's denn hin mit dem Fahrrad?
2: Ach, es geht von Benrath aus nach Monheim und dann mit dem Pipipapötchen rüber auf die andere Rheinseite.
0: Oh, schön.
2: Und dann über die Fleerbrücke wieder zurück oder mit der Zonsa-Fähre.
0: Das klingt ja sowas in der Art. Fast schon romantisch. Ist da jemand dabei oder machst du sowas alleine?
2: Nee, das werde ich auf jeden Fall mit meinem Liebling machen.
0: Ja, du hast kurz nochmal nachgedacht, ne? Ob sich noch jemand anbietet. Also Liebling ist doch
2: nein.
0: Nummer eins. Das ist gut, das freut uns.
2: Ja.
0: Dann wünsche ich dir eine gute Restfahrt nach Hause. Hast du ja nicht so weit von Krefeld nach Düsseldorf und ich schicke dir was zu, ja? Bis bald, Eva.
2: Dankeschön.
0: Ciao.
2: Vielen Dank. Ciao.

Olivia Dien und Itzo, ich sehe, es ist jetzt 0.44 Uhr. Vorsicht auf der B213, B70 Richtung Rheine. Da liegt ein Reh auf der Fahrbahn zwischen Überleitung B214 Lingen-Lagsten und Lingen-Dahme. Ein Reh auf der Fahrbahn.

0: Maroon 5. Priceless hier in der Popnacht. Hat Jürgen, unser Nachttalent, mitbekommen eben in Friedrichshafen in seinem Keller, dass heute ja Klaus Meine Geburtstag feiert und hatte sich jetzt sofort in sein Studio begeben und einen Song von den Scorpions aufgenommen. Er hat ja diese kleine Anregung von Still Loving You bekommen und hat schon mal die ersten Zeilen eingesungen.
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0: Das wird auf jeden Fall vielversprechend werden. Also er ist noch dran und wir werden das Ergebnis so in circa 2 bis 3 Stunden dann haben, denke ich mal. Ne? Er wird es noch ein wenig verfeinern. Unser Nachttalent Jürgen aus Friedrichshafen hier in der Popnacht. Erstmal der neue Hit von Feiern und der heißt Versprich mir.
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1: Um 1 Uhr mit Cedric Bies. Internationale Friedensmissionen auf der ganzen Welt stehen immer mehr unter Druck. Das zeigt ein neuer Bericht des Stockholmer Friedensforschungsinstituts SIPRI. Jana Sinram berichtet.
2: Ende 2025 waren weltweit knapp 79.000 internationale Kräfte in Friedensmissionen im Einsatz. So wenige wie seit rund 25 Jahren nicht mehr. Allein in den letzten 10 Jahren hat sich die Zahl laut dem SIPRI-Bericht fast halbiert. Einer der Hauptgründe für den Rückgang ist demnach die finanzielle Situation bei den Vereinten Nationen. Große Geldgeber wie die USA und China haben ihre Beiträge verspätet oder gar nicht gezahlt. Dazu kommen politische Konflikte. Im UNO-Sicherheitsrat blockieren sich die Vetomächte zunehmend gegenseitig.
1: Mehrere US-Republikaner kritisieren eine Vereinbarung mit dem Iran. Einige Details daraus sind bekannt geworden. Zum Beispiel, dass ein Teil der im Ausland eingefrorenen iranischen Vermögen freigegeben werden sollen. Außerdem sollen Sanktionen gegen Iran wegfallen. Im Gegenzug muss Iran den Schiffsverkehr in der Straße von Hormus wieder freigeben. Der Verteidigungsexperte der Republikaner Wicker sagt dazu, damit wäre das, was die USA bisher militärisch erreicht hätten, vergeblich gewesen. Ähnliches finden auch die Senatoren Cruz und Graham. In der Demokratischen Republik Kongo breitet sich das Ebola-Virus weiter aus. Die Gesundheitsbehörden melden mehr als 900 registrierte Verdachtsfälle. 101 davon sind bestätigte Erkrankungen. Im Nachbarland Uganda gibt es seit dem Wochenende 5 nachgewiesene Fälle. Die Gefahr einer weltweiten Ausbreitung sei aber nach wie vor gering, sagt die Weltgesundheitsorganisation. Eine Deodose hat am Wochenende offenbar einen Waldbrand in der Pfalz ausgelöst. Anwohner im Ort Bruchweiler-Bärenbach haben von einer Rauchentwicklung in einem Wald in der Nähe berichtet. Vorher soll es einen lauten Knall gegeben haben. Die Feuerwehr konnte den Brand löschen. Dabei haben die Einsatzkräfte die explodierte Deodose gefunden. Die deutschen Tennisprofis Alexander Zverev und Tamara Korpatsch sind bei den French Open eine Runde weiter. Der Karlsruher Jannik Hanfmann ist dagegen ausgeschieden. Aus Paris Guido Ringel.
3: Der leichte Ärger der deutschen Fans über die Hanfmann-Niederlage darf den Erfolg nicht trüben, denn mit Alexander Zverev und auch Tamara Korpatsch waren ja 2 deutsche Profis zum Auftakt des Turniers erfolgreich. Erwarten durfte man das vom Mitfavoriten auf den Titel von Alexander Zverev. Als Nummer 2 der Setzliste war sein Sieg gegen den Franzosen Bonzi zu ahnen. Gut auch der Auftritt von Tamara Korpatsch. Siege für sie als gerade so Top 100-Spielerin sind bemerkenswert, erst recht bei einem Grand-Slam-Turnier.
1: Das Wetter: In der Nacht ist es in Deutschland meistens klar und die Temperaturen liegen zwischen 18 und 9 Grad. Am Tag scheint dann wieder viel die Sonne. Ein paar Wolken gibt es noch über den Mittelgebirgen und an den Alpen. Am Dienstag und Mittwoch gibt es weiter meistens Sonne und es bleibt ähnlich heiß wie gestern. Die Zeit: Es ist jetzt 1.03 Uhr.
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4: Vorsicht bitte auf der A3 Frankfurt Richtung Köln. Zwischen Wiesbaden, Niedernhausen und Itzstein liegt ein Reh. Vorsicht bitte auf der A6 Heilbronn Richtung Mannheim. Zwischen Sinsheim und Wiesloch-Raunberg liegt ein Reh. Vorsicht bitte auf der A6 Kaiserslautern Richtung Mannheim. Zwischen Kaiserslautern Ost und Enkenbach-Alsenborn liegt ein Reh. Vorsicht bitte auf der B31 Friedrichshafen-Lindau. Zwischen Eriskirchschlatt und Langenagen-Oberdorf liegt ein Tier. Die A67 Mannheim Richtung Darmstadt ist zwischen dem Viernheimer Dreieck und Lorsch wegen Fahrbahnerneuerung noch bis Dienstagmorgen 5 Uhr gesperrt. Die B51 Richtung Trier ist zwischen Mettlach und Saarhölzbach nach einem Unfall bis 3 Uhr gesperrt. In Ulm ist der Kurt-Schumacher-Ring an der Kreuzung Eselsbergsteige nach einem Unfall gesperrt. Bitte weiträumig umfahren.
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5: 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Dann wird es auch an diesem Feiertag ein bisschen laut in wenigen Minuten. Und zwar ihr bestimmt, welcher Song hier lauter gespielt wird als alle anderen Hits in der Popnacht unter 07221 2011. Wir nennen das mal den Lenkradklopfer. Also, das ist ein Energieriegel für die Ohren. Unter 07221 2011 gebt mal euer Voting ab. Welchen Song sollen wir hier lauter spielen? Deutschland wird sich dann entscheiden in wenigen Minuten. 07221 2011.
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sorry, jetzt piepst du aber ordentlich. Ja. Achtung, ein Falschfahrer auf der B8 Würzburg-Neustadt an der Aisch zwischen Greinberg-Knoten und Rottendorf. Da kommt ein Fahrzeug entgegen, ein Falschfahrer. Bitte äußerst rechts fahren. Nicht überholen, wir melden es, wenn die Gefahr vorüber ist. Auf der B8 Würzburg-Neustadt an der Aisch zwischen Greinberg-Knoten und Rottendorf ist ein Falschfahrer unterwegs in beiden Richtungen. Bitte aufpassen.

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0: Vorschläge aus Hessen und Nordrhein-Westfalen. Markus aus Viersen, guten Morgen.
2: Hallo, guten Morgen, hier ist der Markus.
0: Und du kommst gerade von einem Wochenendtrip vom Kölner Flughafen. War's schön.
2: Genau, ein paar nach Hause. War super genial, die Sonne und hat Spaß gemacht.
0: Also ein Geheimtrip sozusagen. Wir dürfen nicht darüber reden, wo und was und wann und wo.
2: Nein, das muss
0: ja auch gar nicht sein. Du weißt ja, was in dieser Sendung passiert, bleibt auch in dieser Sendung. Irgendwie heute noch was vor bei dem schönen Wetter?
2: Heute vielleicht ein bisschen an See, später im Laufe des Tages.
0: Was denn dein Lieblingssee?
2: Mein Lieblingssee, der ist tatsächlich in Holland, in Roermond.
0: Aha, hat der einen Namen, der See?
2: Ich müsste jetzt lügen.
0: Nee, lügen sollst du nicht.
2: Nein.
0: Okay.
2: Von Roermond,
0: kann
2: das tolle Seenlandschaft.
0: Kann ja auch geheim sein, deine Stelle, weißt
2: genau,
0: du? Das
2: alles geheim.
0: Ich verstehe das vollkommen, du bist Geheimagent. Du hättest aber gerne Herbert Grönemeyer mit Musik, nur wenn sie laut ist.
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Und dann haben wir aus Hessen noch Frank aus Kronberg. Wow, wow, wow, wow. Da ist eben gerade die Verbindung abgebrochen. Der ist in seinem Garten gemeinsam mit einigen Freunden und grillt noch nicht gerne diesen Song hier.

0: Genau, der entscheidet ihr in Deutschland, welchen Song soll er lauter spielen als alle anderen Hits hier in dieser Show. Entweder den von Magus aus Faire Sinn Musik, nur wenn sie laut ist, von Herbert Grönemeyer, oder doch Age of 17 von Stevie Nicks. 07221 2011, eure Entscheidung ist es. Und Markus, gute Fahrt nach Hause.
1: Alles klar, danke.
2: Tschüss.

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0: Und heute Nacht kamen die Vorschläge aus Hessen und Nordrhein-Westfalen. Frank aus Kronberg, der hätte gerne gehört von Stevie Nicks Edge of 17, während er noch vor sich hin grillt. Und Markus aus Viersen, Nordrhein-Westfalen, der war für Herbert Grönemeyer Musik, nur wenn sie laut ist. Knapp ist es ausgegangen, 57% aller Anrufer waren für Stevie Nicks. Ich mach lauter!

ist 1.24 Uhr. Eine Entwarnung auf der B8 Würzburg. Neustadt an der Alsch ist kein Falschfahrer mehr unterwegs. Zwischen Greinbergknoten und Rottendorf. Die Popnacht ist hier.

0: jetzt. Und Hakan, der ist auf der A6 unterwegs. Guten Morgen, Hakan.
1: Hi, guten Morgen.
0: Dann gib mal deine Gefahrenstelle durch.
1: Und zwar A6 Richtung von Öhringen nach Heilbronn. Und da waren da ein Rehhaufen, 16 Rehe auf die Autobahn geraten. Ich habe da auch einen angefahren. Ich wollte nur kurz als Information durchgeben, dass ihr ein bisschen aufpassen sollt.
0: Bei Öhringen, in Richtung Heilbronn, aber gegen Richtung Betriebszentrum.
1: Genau.
0: Rehe an der oder auf der Fahrbahn. Ich danke dir für den schnellen Hinweis.
1: Danke.
0: Tschüss.

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1: Tagsüber scheint wieder die Sonne über den Höhen der Mittelgebirge und an den Alpen bilden sich ein paar Quellwolken. Die Luft wird zum Nachmittag wieder heiß mit 27 Grad im Westerwald und bis 34 Grad in der Kurpfalz. Es weht schwacher Nordostwind, erst am Mittwoch entstehen ein paar dickere Wolken, es bleibt aber freundlich und heiß.
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2: Vorsicht bitte auf der A3 Frankfurt Richtung Köln. Zwischen Wiesbaden, Niedernhausen und Itzstein liegt ein Reh. Vorsicht bitte auf der A5 Karlsruhe-Frankfurt. Zwischen Langenmörfelden und Zeppelinheim läuft ein Hund. Entwarnung auf der B8 Würzburg-Neustadt an der Aisch. Kein Falschfahrer mehr zwischen Greinbergknoten und Rottendorf. Vorsicht bitte auf der Staatsstraße Reute-Kempten. Zwischen Grenzübergang Frontensteinach und Nesselwang sind Personen auf der Fahrbahn. Die A67 Mannheim Richtung Darmstadt ist zwischen dem Viernheimer Dreieck und Lorsch wegen Fahrbahnerneuerung noch bis Dienstagmorgen 5 Uhr gesperrt. Die B51 Richtung Trier ist zwischen Mettlach und Saarhölzbach nach einem Unfall bis 3 Uhr gesperrt.
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3: Und die am meisten unterschätzte Höchsttemperatur, Wiesmoor in Ostfriesland, heute 22 Grad. Hier ist die Popnacht. Ich bin Ben.

0: ist Tina Perry und Jar of Hearts in der Popnacht. Kai ist ja auch, man kann schon sagen, fast Patient dieser Show, auf jeden Fall mit im Therapiekreis. Er ist in Ilmenau zu Hause, im Thüringer Wald. Guten Morgen, Kai.
1: Ja, grüß dich, Benni.
0: Und du bist mit deinem Sohn unterwegs, mit Michael.
1: Mit meinem Sohn Michael. Wir
0: schön.
1: Fahren Richtung Erfurt und dann setzt er sich in den Flieger und macht eine halbe Weltreise.
0: Das okay, wo geht's denn hin?
1: Ja, nach St. Petersburg, in die schönste Stadt, Venedig des Nordens.
0: Okay, ja, momentan ja etwas umstritten als Urlaubsziel, oder?
1: Über Belgrad muss er fliegen.
0: Also,
1: das ist komplizierter Flugweg.
2: Ja, das haben sie eigentlich sehr gut.
1: Ja, Grüße, jetzt ist mein Sohn am Mikrofon.
2: Ja, das ist eigentlich sehr super.
1: Ja, wunderbar. Schön, dass du auch mal wieder da bist. Warst du auch im Urlaub?
0: Ja, ich hab sowas wie einen Geburtstag gehabt. Also ich bin jetzt 26,5 geworden.
1: Dann alles Gute, Benni.
0: Und insofern wollte das jetzt nicht in den Raum werfen, damit du mir gratulierst, aber ich freue mich trotzdem drüber.
1: Ja, schön.
0: Ich hätte auch noch ein bisschen weiter gefeiert. Ich habe schon gesagt, ich bin vertrieben worden von Anglern. Da war so ein Anglerfest da, wo ich gefeiert habe. Ne?
1: Okay.
0: Und dann musste ich weg, weil ich konnte es nicht ertragen.
1: Wunderbar.
0: Die ganze Stimmung. Aber da geht es ja auch gar nicht jetzt drum. Wir müssen erstmal deinen Sohn glücklich, zufrieden nach Erfurt an den Bahnhof, hast du gesagt?
1: An den Bahnhof und dann geht's nach Berlin.
0: Ja, oder über Belgrad, ich verstehe schon. Und warum fährst du denn nicht mit? Warum fährst du nicht mit?
1: Ich muss ja noch arbeiten. Er hat mich ja 10 Tage spontan besucht. Das ist ja ein verlängerter Vatertag für mich jetzt.
0: Ach so.
1: 10 Tage Vatertag. Wir haben 4 Geburtstage nachgefeiert jetzt.
0: Ja, weil das ist doch toll. Wir haben alle Geburtstage gefeiert. Ich meine 26,5 und.
1: Genau, er ist 22. Er ist ein bisschen nach.
0: Ja, du, das verstehe ich. Das wollte ich mal sagen, aber das wird noch ein bisschen dauern. Ich spiele mal euren Lieblingshit, den ihr da eingefordert habt jetzt, damit ihr gut am Bahnhof in Erfurt ankommt. Ja, bis bald. Ciao, ciao.
1: Danke, mach's gut.

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1: Es ist jetzt 1.46 Uhr. Ihr passt bitte auf der A5 Karlsruhe in Richtung Frankfurt. Da läuft ein Hund. Ich würde mal sagen, in beiden Richtungen aufpassen. Karlsruhe, Frankfurt A5. Ein Hund zwischen Langenmörfelden und Zeppelinheim auf der Fahrbahn. Die Popnacht mit Aha. Und das ist ein Hit, den Claudi gerne hören würde. Die ist in Hamburg eben gerade wach geworden und feiert auch Geburtstag. Ein Whoopi Birthday. Whoopi Birthday. Den 37. wird sie heute begehen und wackelt mit dem rechten großen Zeh zu.

1.50 Uhr ist es. Vorsicht auf der A31 Oberhausen in Richtung Gronau zwischen Gescher-Kohlsfeld und Lechten-Ahaus. Da ist ein Unfall passiert. Die Unfallstelle ist noch nicht gesichert. Und ein Tier auf der A39 Hamburg in Richtung Lüneburg zwischen Winsen-Ost und Handorf. Ein Tier auf der Fahrbahn. Habt ihr noch was? Dann gerne eine WhatsApp schicken. Unter 07221 2011. Dann waren wir uns untereinander. In der

Sky in Sand in der Popnacht. Wir müssen mal dann zwei Jungs noch ein bisschen glücklich machen, die auf dem Weg nach Hause sind von der Party, nämlich Tamin, Dustin und Noah aus Gladbeck. Die waren eben ordentlich Party machen und sind jetzt noch auf dem Weg nach Hause und brauchen einen Motivationssong, damit Tamin am Steuer nicht zu müde wird von Artemis. I like the way you kiss me. Mache ich ein bisschen lauter und dann kommt ihr mal gut an. Die werden jetzt aufdrehen und die Eltern sollen schon mal das Buffet vorbereiten, das hoffentlich dann fürs Frühstück bereitsteht.

0: um 2 Uhr mit Cedric Bies. In Berlin haben hunderttausende Menschen den Karneval der Kulturen gefeiert. Insgesamt sollen 770.000 Menschen gekommen sein, sagen die Veranstalter. Bruno Dietl berichtet.
1: 67 Mottowagen und insgesamt mehr als 5.800 Mitwirkende. Darunter Gruppen mit pakistanischem, nepalesischem und kolumbianischem Hintergrund. Das zweite Jahr in Folge ist der Karneval der Kulturen durch Friedrichshain gezogen. Die Bezirksbürgermeisterin von Friedrichshain-Kreuzberg, Clara Herrmann von den Grünen, hob zum 30. Jubiläum den Gründungsgedanken des Karnevals der Kulturen in den Vordergrund. Entstanden sei der Umzug aus der migrantischen und postmigrantischen Community als Zeichen des Selbstbewusstseins und gegen rechtsextremistische Angriffe. Die Polizei spricht von einer sehr gut besuchten Veranstaltung mit friedlichem Verlauf.
0: Die SPD will Kürzungen beim Elterngeld vermeiden. Die Vizefraktionschefin Schmidt hat dem Spiegel gesagt, dass stattdessen Menschen mit großem Vermögen oder hohem Einkommen